0: 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Es ist 3 Uhr.
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0: 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Es ist 4 Uhr.
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2: Morgenstund hat Gold im Mund, da ist doch was Wahres dran an diesem Spruch, nicht wahr? Willkommen jedenfalls bei Frisch und Munter, verehrte Hörerschaft. Genießen Sie Ihren Kaffee und lassen Sie sich durch uns auf einen schönen Tag einstimmen. Seien Sie gespannt, was unsere Musikredaktion heute für Sie bereithält. Guten Morgen, liebe Hörerinnen und Hörer. Und los geht's bei Frisch und Munter immer mit dem Guten Morgensong. Viel Spaß dabei, wünscht das Ginseng-Team.

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1: Hallo Nachhaltigkeit. Sitzt die ganze Familie bei einem Familienfest. Natürlich gibt es zu trinken und zu essen. Reichhaltig. Sagt auf einmal so ein 9-mal kluger Enkel, das ist viel zu viel, das ist nicht nachhaltig. Da hat sich meine Frau aufgeregt. Was heißt nicht nachhaltig? Schmeißen wir das vielleicht weg, was übrig bleibt? Kommt in Dosen und Gläser. Und ich habe ihr beigepflichtet. Die brauchen uns nichts von Nachhaltigkeit zu erzählen. Kaufen sich neue Jeans, die gleich zerrissen sind. Hier, und dann habe ich mein tadelloses Shirt ausgezogen. Haben natürlich alle geguckt, macht der jetzt Striptease? Nein, hab ihnen das Etikett gezeigt. Wollprühler, gefertigt im VEB Obertrikotagen Limbach-Oberfrohna. Daraufhin setzte ein Rätselraten ein, wie alt mein Teil ist. Werde ich ja kaum im letzten Jahr der DDR gekauft haben, ist also wahrscheinlich 40 Jahre alt. Und passt ihm noch, sagte meine Frau und strich wohlgefällig über meinen nur leicht gewölbten Bauch. Jetzt hatten wir ein abendfüllendes Thema, also nicht über Bäuche, sondern über Produkte, die lange, lange im Gebrauch sind. Onkel Detlef erzählte von seinem Batterierasierer Komet, hergestellt im VEB Elektrogerätewerke Suhl. »Das kann ich übertrumpfen!« rief mein Vater, der schwerhörig ist und davon ausgeht, dass alle anderen es auch sind. »Ich hab, wenn ich auf den Friedhof zu Erna gehe, immer mein Kombi-Werkzeug dabei. Das ist eine kleine Hacke, ein Schäufelchen und eine Harke. Und«, machte eine dramatische Pause, »und aus Jummi eine Gießkanne kann ich zusammenrollen und passen mir einen Dederon-Beutel.« Stimmengewirr. Herauszuhören war, dass jemand noch eine Wärmflasche aus Gummi hat. Auch alt. Meine Frau war in der Küche gewesen und stand nun mitten in der Zimmertür und sagte stolz, »Das ist mein RG25.« Und die Alten übersetzten, »Rührgerät!« Dann fielen ihnen die chinesischen Handtücher ein, die es in den 70er Jahren massenhaft in der DDR gegeben hatte. »Ja, und Malimol«, trompetete jemand. Die Jungen verstanden nur Bahnhof. »Mann«, wurde Aufklärungsarbeit geleistet. »Mauersberger war ein Erfinder. Der hat so ein Nähwirkverfahren erfunden für Handtücher und Stoffe und technische Textilien. Und dann denk mal an die Teppiche.« »Was für Teppiche?« wurde gefragt. »Na Mensch, Nadelfilz.« Ungläubiges Fragen. »Und das hast du noch zu liegen?« »Nein, da musste er passen.« Und so wurde dieser Beitrag nicht zugelassen. Und ich habe deutlich gemacht, es muss noch da sein, also in Benutzung. Wie meine Autowäsche vom VEB Witthol Lutherstadt Wittenberg, damals EVP 3,05 Mark. Putze ich unsere Fahrräder noch immer mit. Jemand rief, Talco Witt zum Einstreuen in Fahrzeugbereifungen fürs Schuhwerk und Arbeitsschutzbekleidung. VEB Malfa Chemie. Alt mit Weida, EVP 060 Mark. Mit derart präzisen Angaben konnte niemand sonst dienen. Es wurde Pulsnitzer Keramik und Pulsnitzer Blaudruck aufgerufen. Ein Spaßmacher nannte noch Pulsnitzer Pfefferkuchen, aber die waren längst aufgegessen. Tassen von der Metropa, stapelbar und fallen auch bei Schlaglöchern nicht um. »Und die Biergläser«, rief jemand in die Runde, »wisst ihr noch, die nicht kaputt gingen?« Alle Männer nickten zustimmend. Und mein alter Vater rief, »Det kann et im Kapitalismus nicht geben, da muss alles schnell kaputt gehen.« Mit dieser Generalkritik endete unsere Diskussion über Nachhaltigkeit. Uns muss jedenfalls über Nachhaltigkeit keiner einen Vortrag halten, schon gar keine Vorwürfe machen. Uns nicht. Plop, plop, plop, plop, plop. Das war ein Bericht von einer Familienfeier bei Klaus Brandenburg.

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1: 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Jetzt schlägt's 15. Heute 15 Minuten.
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8: 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Wer leuchten will, muss brennen.

0: 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Es ist genau 7 Uhr.
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2: Guten Morgen, liebe Zuhörerinnen und Zuhörer. Genießen Sie den Morgen und den Tag und freuen Sie sich auf all das, was da noch kommen mag. Und jetzt kommt erst einmal unser Album der Woche. Und danach gibt es weiter unseren Morgenmix nach dem Motto Frisch und Munter. Eine bunte Mischung ausgesuchter Musik für die gute Laune. Das Album der Woche.
3: Hallo, mein Name ist Günter Schicht und ich darf Ihnen das Album der Woche bei Radio Ginseng präsentieren. Die Karrieren von Bands in der DDR unterlagen unterschiedlichen Einflüssen. Neben der Kunstfertigkeit und Professionalität der Musiker, der Originalität der Musik und der entsprechenden Resonanz beim Publikum und bei der Kritik waren es oftmals politische Aspekte, die über Aufstieg oder Fall von Künstlerinnen

und Künstlern entschieden. Kam DDR-Musik zuerst im Westen gut an, reagierten die DDR-Offiziellen oft mit Misstrauen. In einem Fall war das anders. 1983 drehte ein englisches Fernsehteam einen Dokumentarfilm über Bands in West- und Ostdeutschland. Von Westseite waren die Ärzte dabei. Als DDR-Vertreter schlugen die Behörden die Pudis, Berluck oder Pankow vor. Doch die Filmemacher wollten eine jüngere, unkonventionellere Band. Durch Zufall liefen ihnen Jessica über den Weg, die gerade zu einer Probe wollten. Die Band um Sänger Tino Eisbrenner gab es zu diesem Zeitpunkt erst wenige Monate. Die Filmemacher waren von den Jessica-Songs sehr angetan und wollten sie als DDR-Band in den Film nehmen. Die Behörden zogen mit. Nun wurden auch die DDR-Medien aufmerksam. Schnell wurden im Studio von Ex-Pudi Gunter Vosilus einige Titel aufgenommen, die erfolgreich im Rundfunk und im DDR-Fernsehen liefen. Durch viele Live-Auftritte wurden Jessica immer professioneller und erhielten 1986 ihre Berufsausweise als Musiker. Im selben Jahr und damit vor genau 40 Jahren erschien dann die erste und einzige Amiga-LP der Gruppe mit dem Titel Spieler. Sie soll Album der Woche bei Radio Ginseng sein. Die Platte enthält 11 Titel. Sie wurden von Keyboarder Ralf Böhme und Gitarrist André Drexler komponiert. Liedhaftes steht neben Soligem und einige Titel sind mit Bläsern arrangiert, die von den Funhorns kamen. Die Texte stammen von Sänger Tino Eisbrenner. Der bekannteste Titel der Platte ist das Eröffnungsstück »Ich beobachte dich«. Bevor wir das gleich hören, möchte ich Sie noch darauf hinweisen, dass Eisbrenner mit zwei der alten Jessica-Kollegen am 16. Oktober in Berlin Neu-Helgoland Titel der Platte zu Gehör bringen wird. Dass »Ich beobachte dich« dabei sein wird, darauf lässt sich wetten. Hier ist der Titel.

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0: nachgedacht.
1: Es gibt viele Dinge, die wir fortwerfen würden, wenn wir nicht fürchteten, andere könnten sie aufheben. Oscar Wilde.

0: 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Es ist 7.27 Uhr.
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1: Herzlich willkommen im Sportstudio von Radio Ginseng. Mein Name ist Natalia Klug. Schön, dass Sie heute wieder dabei sind bei unserer Sendereihe. Ein bisschen Sport muss sein.

Alle guten Dinge sind drei. Deswegen kommt heute die dritte und vorläufig die letzte Folge von meinen Lieblings-Qigong-Übungen. Wie Sie inzwischen wissen, jede Qigong-Stunde beginnt mit der Grundstellung und mit dem Schöpfen der neuen Energie. Dafür stellen wir die Beine hüftbreit auf und so, dass die Füße parallel zueinander sind. Die Beine sollen ganz locker sein, auf keinen Fall die Knie durchstrecken. Die Beine dürfen sogar leicht gebeugt sein. Dann kippen wir das Becken ein paar Mal nach vorne und nach hinten und finden dann die neutrale mittlere Stellung des Beckens und bleiben da. Den Oberkörper richten wir auf, machen einen halben Kreis mit den Schultern nach hinten, lassen jetzt die Schultern hängen und die Arme hängen auch ganz locker neben dem Körper. Der Hals und Kopf sind nach vorne gerichtet und der Blick in die Weite. Das ist die Grundstellung von Qigong. Machen Sie bitte jetzt ein paar ruhige, tiefe Atemzüge. Sie haben bestimmt schon gemerkt, dass ich von Qigong sehr angetan bin.

gegangen bin. Obwohl ich von Hause aus Yoga- und Reha-Trainerin bin, als ich Qigong kennengelernt habe, war ich begeistert. Warum, erzähle ich Ihnen gern später. Und auch heute wieder machen wir jede Übung. Erstmal sehr langsam gemeinsam, damit ich möglichst genau Ihnen die Bewegung beschreiben kann. Die zweite und weitere Wiederholung machen Sie bitte in Ihrem eigenen Atemrhythmus und ich gebe kürzere Anweisungen dazu. Als erstes schöpfen wir die Energie aus der Umgebung. Mit dem Ausatmen beugen wir die Knie noch ein bisschen mehr. Dabei kippen wir das Becken leicht nach vorne, damit der Rücken gerade bleibt. Mit dem Einatmen drehen wir die Arme aus, damit die Handflächen nach vorne zeigen, weiten den Brustkorb, die Arme gehen dabei leicht nach hinten und wir heben die Arme seitlich bis auf Schulterhöhe hoch. Gleichzeitig strecken wir die Knie ein wenig. Beim Ausatmen führen wir die Arme mit einer weichen, runden Bewegung nach vorne bis auf die Schulterbreite. Die Handflächen drehen sich nach unten und wir senken die Arme. Dabei gehen wir ganz leicht wieder in die Knie und bringen die Hände zum unteren Bauch, so dass eine Hand über der anderen liegt. Bei Frauen kommt die rechte Hand auf die Bauchdecke zuerst, die linke darauf, bei Männern bitte umgekehrt. Und jetzt legen wir die Zeitlupe zur Seite. In Ihrem eigenen Atemrhythmus beugen Sie bitte die Knie, breiten die Arme richtig weit aus bis zur Schulterhöhe heben, mit Ausatmen nach vorne vor dem Körper führen und wieder die Hände aufeinander auf der Bauchdecke auflegen. Und wieder mit einer großräumigen Bewegung führen wir die Arme von hinten bis auf die Schulterhöhe nach vorne und lassen dann die Arme sinken, die Hände auf dem Bauch zusammenkommen. Und mit nächsten Einatmen wieder holen wir die Energie aus dem Raum und speichern sie in unserem unteren Kraftzentrum. Und wieder mit dem Einatmen. Sie strecken und weiten, Energie holen und mit Ausatmen in sich zusammenfallen und die Energie sammeln. Wir atmen ein und machen uns ganz weit. Wir atmen aus und sammeln uns wieder.

Kommen Sie in der Grundstellung wieder zur Ruhe, spüren Sie Ihrem Atem nach und ich hoffe, Sie sind jetzt voller Energie, um weiterzumachen. Nun kommt die kleine Taube geflogen. Die Ausgangsposition dazu: Wir drehen den rechten Fuß leicht nach außen aus, machen mit dem linken Bein einen kleinen Schritt nach vorne. Die Füße stehen dann ungefähr hüftbreit zueinander. Jetzt beginnen wir uns auf den Fußsohlen zu schaukeln. Von vorne nach hinten und wieder zurück nach vorne. Wir verlagern das Körpergewicht mal auf das vordere, mal auf das hintere Bein. Wenn wir jetzt mit dem vollen Gewicht auf dem linken Fuß stehen, atmen wir aus, runden leicht den Rücken, legen die Unterarme vor dem Brustkorb zusammen, möglichst von den Fingerspitzen bis zu den Ellenbogen und neigen den Kopf zu den Händen. Die kleine Taube legt ihre Flügel zusammen. Und beim Einatmen richten wir uns auf, führen die Oberarme zu den Seiten. Wir verlagern dabei das Körpergewicht nach hinten auf das rechte Bein. Die Unterarme zeigen zum Himmel. Die Schulterblätter gehen jetzt im Rücken möglichst nah zueinander und der Brustkorb ist maximal geweitet. Die kleine Taube breitet ihre Flügel aus. Nun bringen wir das Körpergewicht wieder nach vorne. Beim Ausatmen führen wir die angebeugten Arme wieder vor dem Brustkorb zusammen, legen die Unterarme zusammen und neigen den Kopf zu den Händen. Beim nächsten Einatmen richten wir uns wieder auf, führen die angebeugten Arme zu den Seiten, weiten den Brustkorb. Vergessen Sie nicht, immer wieder sich auf den Fußsohlen dabei zu schaukeln. Und dann wiederholen wir die Flügelbewegung der kleinen Taube noch ein paar Mal.

Jetzt stoppen und die Beinstellung wechseln. Nun fliegt die kleine Taube in eine andere Richtung. Wir beginnen uns wieder auf den Fußsohlen zu schaukeln und beim Ausatmen runden leicht den Rücken, legen die Unterarme vorne zusammen, neigen den Kopf zu den Händen. Mit dem Einatmen breiten wir wieder unser Flügel aus, nach vorne und nach oben, lassen die Schulter hängen.

Sie merken bestimmt, dass diese Übung sehr intensiv die Muskeln um den Brustkorb und auch im Schultergürtel trainiert. Außerdem bekommen wir dadurch eine kostenlose Fußreflexzonenmassage. Und jetzt verwandelt sich die kleine Taube in einen großen Adler. Wir gehen zurück in die Grundstellung. Für die Ausgangsposition führen wir die Arme unten zusammen, bis die Fingerspitzen sich berühren. Die Handflächen zeigen nach oben. Dann atmen wir aus und beugen die Beine ein bisschen mehr. Mit dem Einatmen führen wir die gestreckten Arme über die Seiten bis auf die Schulterhöhe. Die Hände hängen ganz locker in den Handgelenken. Auf dieser Höhe wenden wir die Hände so, dass die Finger jetzt nach oben gerichtet sind. Und wir führen die Arme weiter nach oben, bis sich die Fingerspitzen über den Kopf berühren. Während dieser aufsteigenden Armbewegung strecken wir leicht die Beine und heben den ganzen Körper. Jetzt ausatmen und die Arme wieder seitlich bis auf die Schulterhöhe sinken lassen. Bis dahin sind die Finger nach oben gerichtet und die Handflächen zeigen nach außen. Dort wenden wir die Hände so, dass die Handflächen zum Körper zeigen und die Finger nach unten. Und dann führen wir die Arme vor dem Bauch wieder zusammen, bis die Fingerspitzen sich unten berühren. Dabei sinken wir wieder leicht in die Knie. Beim nächsten Einatmen strecken wir wieder die Beine, heben die Arme über die Seiten hoch, vergessen Sie nicht, die Hände umzudrehen und führen sie oben über den Kopf zusammen. Beim Ausatmen lassen wir die Arme wieder seitlich senken. Auf der Schulterhöhe drehen wir die Hände um und lassen sie unten zusammenkommen. Mit der Einatmung breitet der Adler seine großen, starken Flügel aus, bringt sie über den Kopf zusammen und mit der Ausatmung lässt er sie wieder runter. Bei der nächsten Bewegung nehmen wir noch den Kopf mit. Beim Einatmen geht der Kopf nach oben, wir schauen die Handrücken in der oberen Position an und beim Ausatmen neigen wir den Kopf langsam nach unten und schauen die offenen Handflächen von oben an. Wir machen noch ein paar Runden und fühlen, wie wohltuend diese Übung für den ganzen Rücken ist. Sie weitet auch den Brustkorb und schafft damit mehr Platz für alle inneren Organe. Trainiert die Schultergelenke. Mit der begleitenden Bewegung in den Beinen stärken wir auch die Beinmuskulatur. Und mit dem zusätzlichen Heben und Senken vom Kopf trainieren wir auch unsere Halswirbelsäule. Und natürlich mobilisieren und kräftigen wir die Handgelenke. Jetzt fühlen wir uns wie die großen, starken Adler. Wunderbar. Aber auch die großen, starken Adler brauchen mal eine Pause. Und als Entspannungsübung machen wir die Schraube. Wir stellen uns in eine breitere Grätsche und beginnen den Oberkörper langsam nach links und nach rechts zu drehen. Die Arme schwingen ganz locker um die Hüften und nach vergrößern wir diese Bewegungen und gehen noch mehr in die Rotation. Langsam heben wir die Arme bis auf Schulterhöhe an. Dabei drehen wir uns weiter zu beiden Seiten im Wechsel. Und dann beugen wir den Arm, der vorne ist, an und schwingen den anderen Arm noch weiter nach hinten, verdrehen uns im ganzen Körper und heben die Ferse vom Boden ab. Genießen Sie diesen Schwung im ganzen Körper, diese Verschraubung in der Wirbelsäule und machen Sie einfach im Rhythmus der Musik so weiter.

Nun lassen wir die Arme langsam sinken, pendeln uns aus und kommen zur Ruhe. Wir sind entspannt und können jetzt am Rad der Zeit drehen. Dafür heben wir die gestreckten Arme wieder seitlich nach oben, drehen die Handflächen zueinander. Und beim Ausatmen drehen wir den Oberkörper leicht nach links und lassen ihn zusammen mit den beiden gestreckten Armen nach unten sinken. Dabei drehen wir den Körper wieder zur Mitte, die Arme hängen nach unten. Beim Einatmen den Oberkörper samt Arme leicht nach rechts drehen und über diese Seite heben. Die Arme sind jetzt wieder zum Himmel gerichtet. Beim Ausatmen dreht sich das Rad weiter. Wir gehen über eine Seite nach unten, gehen durch die Mitte durch und heben den Oberkörper auf der anderen Seite wieder hoch. Nach ein paar Runden merken Sie schon, wie Ihre gesamte Rumpfmuskulatur schön gedehnt und gekräftigt wird. Die ganze Körpermitte in Bewegung kommt und diese Übung macht auch übrigens die Taille schlanker. Bei der nächsten Drehung, wenn die Arme wieder oben sind, halten wir kurz an, atmen tief durch, kommen zur Ruhe. Und dann drehen wir das Rad andersrum. Wir neigen jetzt den Oberkörper mit Ausatmen nach rechts, drehen uns bis nach unten und heben dann den Oberkörper samt Arme auf der anderen Seite hoch. Wir machen noch ein paar Drehungen mit und spüren, wie die ganze schräge Muskulatur im Körper in Schwung gekommen ist. Nun halten wir das Rad an und wedeln ein bisschen mit dem Schwänzchen. Dafür stellen wir die Füße dicht zusammen und lassen die Arme locker hängen. Dann etwas in die Knie gehen, den Kopf neigen, den Oberkörper leicht nach vorn beugen und die Handflächen so auf den Oberschenkeln knapp über den Knien ablegen, dass die Finger zur Schenkelinnenseite weisen. Wir kreisen mit den Knien 5-mal nach links. Dabei bitte die Knie zusammenhalten und Kopf, Oberkörper und Becken stabil halten. Dann wechseln wir wieder die Kreisrichtung, kreisen mit den Knien nach rechts. Machen Sie die Kreise so groß, wie es Ihnen möglich ist. Bitte nie über die Schmerzgrenze gehen. Wir halten an und stellen jetzt die Beine hüftbreit auseinander. Die Füße bleiben parallel und die Hände bleiben auf den Oberschenkeln liegen. Jetzt kreisen wir mit den Knien von innen nach außen. Wir führen die Knie zusammen und führen sie dann wieder auseinander. Wiederholen das noch ein paar Mal. Halten an und jetzt kreisen wir mit den Knien von außen nach innen. Wir führen sie zuerst auseinander und dann bringen wir sie wieder zusammen. Diese Übung tut den Kniegelenken sehr gut. Wir massieren dabei die inneren und äußeren Menisken. Zusätzlich mobilisiert sie auch unser Sprunggelenke. Wir stoppen jetzt, lösen die Hände, richten uns auf und entspannen uns mit Boxen. Wir boxen in der ruhigen Qigong-Art. Und das geht so. Die Oberarme sind jetzt nah am Körper. Wir heben die Unterarme so weit, dass sie jetzt im rechten Winkel zu den Oberarmen sind. Dann ballen wir die Fäuste und drehen die Handrücken nach unten. Dann stoßen wir bei dem Ausatmen mit dem linken Arm in die Mitte nach vorne. Und drehen dabei den Handrücken nach oben.
Mit dem nächsten Einatmen drehen wir die Faust wieder andersrum und ziehen den Ellenbogen nach unten und wieder zurück zum Körper. Ungefähr auf die Taillenhöhe. Beim nächsten Ausatmen stoßen wir den rechten Arm mittig nach vorne. Der Handrücken geht dabei nach oben. Einatmen, die Faust umdrehen und den Arm wieder ranziehen. Machen Sie bitte diese Bewegung nicht zu schnell, ganz bewusst und kontrolliert. Und auf diese Weise boxen wir weiter.

Mit der Zeit merken wir, dass diese Übung sehr gut Aggressionen abbaut und entspannt. Und deswegen wird sie sogar empfohlen für den Stressabbau, zum Beispiel kurz vor dem Schlafengehen. Aber wir gehen jetzt noch nicht schlafen. Wir machen weiter mit der Marionette. Wir lassen die Arme angebeugt wie beim Boxen, lösen die Fäuste und drehen die Handflächen nach unten. Jetzt stellen Sie sich vor, dass an unseren Handrücken und an unseren Oberschenkeln, kurz oberhalb den Knien, 4 dicke Bänder angebunden sind. Und ein Puppenspieler zieht diese Bänder von oben und lässt uns wie die Marionetten tanzen. Und das geht so. Wenn der linke Unterarm hoch zur Schulter geht, geht gleichzeitig das rechte Knie hoch. Und umgekehrt, wenn der rechte Unterarm hoch zur Schulter geht, geht das linke Knie hoch. Und dann im Wechsel machen wir das weiter. Oberarme bleiben dabei am Oberkörper wie angeklebt. Wir heben im Wechsel linke Hand, rechtes Knie, rechte Hand, linkes Knie. Und der Puppenspieler zieht an den Bändern so stark, dass wir die Ferse vom Standbein sogar vom Boden lösen müssen. Also auf dem Standbein hüpfen. Wir tanzen wie die echten Marionetten und energetisieren den ganzen Körper. Das Hüpfen tut uns gut. Aber nachdem wir das 10 bis 15 Mal auf jedem Standbein gemacht haben, kommen wir langsam zur Ruhe und lösen uns von diesen imaginären Bändern. Nun möchten wir jetzt unseren Atem ein bisschen beruhigen mit der nächsten Übung, die Energiesäule. Wir kontrollieren unsere Grundstellung. Die Füße stehen parallel zueinander, ungefähr hüftbreit auseinander, Beine ganz locker. Der ganze Körper entspannt aufgerichtet, die Arme hängen runter und der Scheitelpunkt strebt zum Himmel. Nun bauen wir die Energiesäule im Körper auf. Mit dem Ausatmen gehen wir in eine leichte Hocke. Mit dem Einatmen heben wir die gestreckten Arme vor dem Körper hoch, hüftbreit, schulterbreit. Die Handflächen sind zueinander gewandt. Dabei strecken wir wie immer die Beine leicht durch, heben den Körper. Beim Ausatmen senken wir die Arme und gehen wieder in eine leichte Hocke. Tief einatmen, Arme heben, langsam ausatmen, Arme senken. Diese scheinbar im Vergleich mit den anderen einfache Übung hat eine große Bedeutung. Die Chinesen sagen, von unten nehmen wir die Energie der Erde zwischen die Arme und führen sie durch den ganzen Körper nach oben. Und die Energie des Himmels lassen wir von oben nach unten durch unseren Körper fließen. Die Energie der Erde stärkt und die Energie des Himmels reinigt unseren Körper und Geist.

Gestärkt und gereinigt beenden wir diese Übung und kommen zur abschließenden Zentrierungs- und Balancierungsübung Bambus im Wind. In der Grundstellung legen wir jetzt die Hände auf den unteren Bauch. Die Frauen legen bitte die rechte Hand als erste und die Männer die linke. Jetzt schließen wir leicht die Augen und beginnen, den gestreckten Körper zu wiegen. Von links nach rechts und von rechts wieder nach links. Am Anfang sind das kleine Schwingungen, aber langsam wird ihre Amplitude immer größer. Wir übertragen das ganze Körpergewicht mal auf ein Bein, mal auf das andere. Wir loten jetzt unsere Grenzen aus. Wie weit können wir mit diesen Schwingungen gehen, ohne zu kippen? Und dann machen wir unsere Bewegung wieder kleiner, versuchen jetzt in dieser Ebene die Mitte zu finden und balancieren uns so aus, dass unser Körpergewicht jetzt ziemlich genau zwischen beiden Beinen verteilt ist. Dann sind wir in dieser Ebene gut zentriert. Danach beginnen wir uns von vorne nach hinten zu schaukeln. Wir übertragen jetzt das Körpergewicht von Zehenspitzen auf die Fersen und wieder zurück zu Zehenspitzen. Vergrößern wieder langsam unsere Bewegung, loten in dieser Ebene jetzt die Grenzen aus. Wir verkleinern die Bewegung und versuchen wieder die Mitte zu finden, jetzt in dieser senkrechten Ebene. Nun balancieren wir uns so aus, dass das Körpergewicht möglichst gleichmäßig zwischen dem Vorderfuß und der Ferse verteilt wird. Damit sind wir auch in dieser Ebene gut zentriert. Und so stehen wir jetzt da, gut ausbalanciert und zentriert, mit beiden Beinen auf dieser Erde. Stellen Sie sich jetzt bildlich vor, Sie sind ein Baum. Ihr Beine und der Becken bilden einen Baumstamm. Ihr Oberkörper, Arme, Hals und Kopf, das sind die Zweige, die Äste und die Krone des Baumes. Aus ihren Fußsohlen wachsen jetzt goldene Wurzeln, die bis zur Mitte der Erde führen und sie auf diesem Planeten noch lange festhalten. Visualisieren Sie bitte diese Vorstellung. Sie sind ein starker, biegsamer Baum und kein Sturm des Lebens kann sie brechen. Ein schönes Bild. Genießen Sie noch eine Weile dieses Gefühl und diese Gedanken. Ich bin ein starker, biegsamer Baum.

0: Dann atmen wir tief ein, ziehen die goldenen Wurzeln wieder rein, lösen die Hände, öffnen die Augen und gehen stark und energiegeladen in unseren Alltag rein. Versuchen Sie, die Übungen, die Ihnen am besten gefallen haben, in Ihren Alltag zu integrieren. Mal die Sonne in den Himmel heben, mal den großen Adler spielen. Egal wie alt, wie sportlich oder beweglich Sie sind, diese Übungen helfen Ihnen, auf eine sanfte, aber sehr effektive Weise Ihren gesamten Körper zu mobilisieren und zu kräftigen. Darüber hinaus verbessert sich Ihre Durchblutung, Verdauung und Stoffwechsel. Weil die Qigong-Übungen für uns ein bisschen ungewöhnlich und sehr komplex sind, muss man die ganze Zeit aufmerksam bleiben. Und das tut unseren grauen Zellen gut. Qigong ist ein echter Schatz für unsere Gesundheit. Und darum bin ich ein begeisterter Anhänger von Qigong geworden. Mein Wissen darüber wollte ich gern mit Ihnen teilen. Und ich hoffe, es ist mir gelungen. Bleiben Sie fest verwurzelt mit dieser Erde, fit im Kopf und neugierig auf das Leben. Und Hauptsache, bleiben Sie gesund. Herzlichst, Ihre Natalia.
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2: Guten Morgen, hier ist das Morgenmagazin vom 28. September 2026. Ja, und plötzlich wird es früher dunkel. Haben Sie es schon bemerkt? Die Tage werden jetzt richtig schnell kürzer. Ab dem 26. September verlieren wir in Berlin und Brandenburg ungefähr 4 Minuten Tageslicht. Und das jeden Tag. Am 26. September zum Beispiel haben wir rund 12 Stunden Tageslicht. Die Sonne geht etwa um 6.57 Uhr auf und um 18.57 Uhr unter. Eine Woche später sind schon 30 Minuten Tageslicht weg. Mitte Oktober fehlen uns gegenüber Ende September bereits mehr als eine Stunde. Und Ende Oktober sind es sogar rund 2,5 Stunden weniger Tageslicht. Und das merken Sie natürlich ganz praktisch. Der Feierabendspaziergang findet plötzlich im Halbdunkel statt. Im Garten wird das Werkzeug schneller eingepackt. Und wer nachmittags noch eine Runde mit dem Fahrrad drehen möchte, ja, der sollte unbedingt die Uhr im Auge behalten. Aber keine Sorge, es wird nicht schlagartig dunkel. Und irgendwann werden die Tage auch natürlich auch wieder länger. Machen Sie das Beste aus den hellen Stunden. Und wenn es draußen dunkel wird, drehen Sie einfach das Radio auf und hören Radio Ginseng. Dann gehen zumindest bei uns die Lichter an.

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1: Wie ist der Mensch? Der Mensch hat Sprache, hat Verstand. So wandelt er im Zauberland. Er formt Gedanken, die nur er versteht. Und das ganze Weltall staunt und bebt. Der Mensch sucht Frieden, Liebe, Licht. Aber häufig findet er dies nicht. Wenn Sehnsucht sein Gemüt durchweht, dann merkt er, seine Hoffnung lebt. Doch oft quält Schwäche seine Brust, gefüllt mit Neid, mit Zorn und Frust. Furcht und Angst tun ihm nicht gut, dagegen hilft nur großer, fester Mut. Der Mensch ist gierig, strebt nach Macht, so hat er Leid auf unsere Welt gebracht. Er muss aktiv sein, richtig handeln und die Welt zum Guten wandeln. Vielleicht gibt's da ein Takatuka-Land, das alle Unbill von der Welt verbannt.

Liebe Dorfbevölkerung, nun wird's interessant. Deutschlands schönstes Dorf 2026 kommt leider nicht aus Brandenburg, sondern von der Insel Föhr. Nieblum heißt das friesische Schmuckstück und hat sich den Titel geschnappt. Und wer wurde Zweiter? Schmilka in Sachsen. Also immerhin schon mal Ostdeutschland. Wir sind dem Titel etwas näher gekommen. Aber was zeichnet denn Nieblum aus? Redgedeckte Häuser, alte Lindenalleen, blühende Gärten und jede Menge norddeutscher Charme. Nieblum hat offenbar alles richtig gemacht. Aber, liebe Brandenburger Dörfer, das können wir doch wohl auch. Also, Ärmel hoch, Vorgärten hübsch machen und die Dorfvereine mobilisieren. Denn beim nächsten Mal heißt es vielleicht Deutschlands schönstes Dorf, irgendwo zwischen Grünheide und Bernau. Radio Ginzing, wir glauben an Brandenburg.

0: Was ich mal sagen wollte.
1: Tja, was ich mal sagen wollte. Bisher habe ich ja immer von meinem Schwager Sven erzählt. Aber unsere Familie ist ja viel größer. Wir haben nämlich auch einen Opa. Opa sagt von sich selber, er sei ein Philanthrop, ein Menschenfreund. Ist er auch. Vor allem ist er mit sich selbst befreundet. Aber er liebt das Leben und er erfreut sich an vielen kleinen Sachen. Er betrachtet liebevoll jedes Blümchen. Andererseits kämpfen die Zimmerpflanzen bei ihm ständig ums Überleben, da er vergisst, sie zu gießen. Manchmal beneide ich ihn um diese Gabe. Und er ist außergewöhnlich kommunikativ. Also wirklich außergewöhnlich. Das heißt, er redet eigentlich ohne Unterlass und kommt dabei vom Hundertsten in das Tausendste, wenn Sie wissen, was ich meine. Auch darum beneide ich ihn. Allerdings erschwert es etwas die Verständigung. Also ich schildere Ihnen mal ein Telefon.

an dem Berg zwischen Grünau und Karolinhof. Stimmt aber gar nicht, denn ich... Tschüss, Opa, bis morgen um 10. Er: Ja, ja, tschüsschen, und vergiss nicht, morgen ist Friseur. Wann kommst du denn? Tja, so oder so ähnlich läuft das zwischen uns. Er bräuchte mal dringend eine Kommunikationspause, denke ich. Und da habe ich mir was ausgedacht. Ich schenke ihm ein erweitertes Wochenende im Kloster Saunstorf in Brandenburg. Es ist ein Schweigekloster.

0: On the Beach. Chris Rea, einer seiner längsten Titel, 6 Minuten 50, aber doch sehr schön. Von einer Akademie für Lernmethoden in Fürstenwalde haben Sie vielleicht noch nichts gehört. Aber wenn Sie Ihre Kinder oder Enkel beim Lernen unterstützen wollen, dann lohnt sich ein Blick auf die Internetseite dieser Akademie. Oder Sie klicken sich rein in den aktuellen Online-Kongress. Er läuft zwar schon eine Woche, aber die Teilnahme ist immer noch möglich. Unsere Redakteurin Gabi Loke hatte den Leiter dieser Akademie, Jens Vogt, am Telefon und von ihm erfahren wir jetzt mehr.
1: Der Kongress, das ist ein Online-Kongress. Das heißt also, er findet nicht direkt in Fürstenwalde statt. Wir haben zwar zu diesem Kongress sogar ein Hotel errichtet, also ein Online-Hotel, ein imaginäres Hotel. Und zu diesem Kongress habe ich ein halbes Jahr lang Lernexperten interviewt oder eingeladen, die schicken mir Beiträge und die werden in diesem Kongress ausgestrahlt. Also teilnehmen kann wirklich jeder. Es ist auch wirklich für jeden was dabei, hundertprozentig. Es sind meistens immer so 4, 5, manchmal sogar 6 Beiträge pro Tag. Die Beiträge sind ganz, ganz unterschiedlich. Also es geht um Gedächtnistechniken oder Lesen oder KI sogar, da haben wir etliche Themen. Also wie kann man mit KI zum Beispiel das Lernen verbessern und nicht einfach nur, schreib mir mal bitte einen Vortrag darüber und so. Und all solche Sachen, die sind in diesen beiden Wochen, also eine Woche ist ja dann schon rum, dabei. Aber man kann also jederzeit noch einsteigen. Die Teilnahme ist kostenlos, also man klickt sich einfach nur rein, sagt, Achtung, ich möchte mitmachen. Und dann landet man beim learn-to-learn-kongress.de und dann guckt man, was es in dieser Woche noch gibt. So. Und wenn man aber sagt, das ist so toll und ich habe auch gar nicht so wahnsinnig viel Zeit, mir 5 Beiträge pro Tag anzugucken, vielleicht interessieren mich ja auch einige davon gar nicht, aber andere wieder umso mehr. Manchmal reicht sogar ein Vortrag pro Tag und man sagt, wow, hätte ich das mal früher gewusst. Dann kann man tatsächlich auch mit so einem VIP-Ticket, das kostet dann allerdings Geld, rückwirkend auch noch alle anderen Beiträge von der letzten Woche sehen. Also wenn man dann sagt, oh, das ist ja wirklich was Tolles.
2: Wer sich dafür interessiert, wie kommt der rein in diesen Online-Kongress?
1: Man könnte googeln und sagen learn-to-learn-kongress.de oder man gibt das genauso ein. Und dieses to, also learn, L-E-A-R-N, 2 und das gleiche nochmal, learn-kongress.de. Und dann ist man sozusagen auf der Landingpage von dem Kongress oder von dem Hotel. Und dann klickt man sich rein und dann kommt man in die Rezeption und dann sagt man, okay, ich würde gerne die Beiträge vom Kongress sehen und dann muss man in den Kongresssaal gehen. Aber man kann natürlich auch noch in die anderen Räume gehen und das sind insgesamt 21. Da gibt's einen Rätselraum, da gibt's einen Raum für Bücher, also Vorleseraum, da gibt's einen Raum für alles Mögliche. Also insgesamt 21 Räume plus diesen Kongress. Und das ist alles, wie gesagt, gratis.
2: Dann fasse ich nochmal zusammen. Learn to learn minus Kongress. Und dann klickt man sich durch und sucht sich das, was einen interessiert.
1: So sieht's aus. Also im Moment sind etwa 2000 Leute dabei schon.
2: Gut, dann bedanke ich mich und viel Erfolg für den Kongress.
1: Sehr gerne und danke mich auch.
0: Ja, vielen Dank, Gabi, für dieses interessante Gespräch. Aber ich möchte das noch einmal genau sagen. Also es wird geschrieben learn-kongress.de. Also learn-to-learn-kongress.de. Und dann ist man schon auf dieser Seite.

Wenn Sie in dieser Woche Geburtstag haben, einen herzlichen Glückwunsch hier von mir von Radio Ginseng. Und dann kommen wir auch schon zu den Prominenten. Jennifer Rush wurde am 28. September 1960 in New York City geboren. Eine US-amerikanische Rock- und Popsängerin. In den 80er Jahren feierte sie vor allem in Deutschland große Erfolge. Ihre Familie war sehr musikalisch. Ihr Vater sang als Tenor und ihre Mutter spielte Klavier. Ende der 60er Jahre zog Rush mit ihrer Familie nach Deutschland, da ihr Vater dort ein Engagement bekommen hatte. Mit der Ballade The Power of Love gelang ihr der internationale Durchbruch. Das Lied wurde ein weltweiter Hit und brachte ihr einen Eintrag ins Guinness Buch der Rekorde. Sie wird 66 Jahre alt. Lech Walesa wurde am 29. September 1943 in Popowo in Polen geboren. Alles begann in der Leninwerft in Danzig. Als Elektriker und streikender Arbeiter führte Walesa den historischen Generalstreik an. Seine legendäre Unterschrift unter das Danziger Abkommen erzwang die Bildung des ersten unabhängigen Gewerkschaftsbundes im gesamten Ostblock, die Solidarność. Plötzlich stand die Arbeiterschaft auf, geeint und friedlich. Für seinen gewaltfreien Kampf für Arbeitnehmerrechte und Demokratie wurde er 1983 mit dem Friedensnobelpreis geehrt. Eine weltweite Anerkennung für den friedlichen Widerstand gegen die Diktatur. Nach dem Zusammenbruch des Eisernen Vorhangs wählte das polnische Volk Lech Walesa 1990 zum ersten frei gewählten Präsidenten nach dem Zweiten Weltkrieg. Er war damit einer der Architekten des neuen freien Europas. Bis heute ist Lech Walesa eine streitbare, laute und unverwechselbare Stimme für Freiheit und Demokratie in der Welt. Lech Walesa wird 83 Jahre alt. Max Verstappen wurde am 30. September 1997 in Hasselt in Belgien geboren. Ein niederländisch-belgischer Automobilrennfahrer. Verstappen begann seine Motorsportkarriere 2005 im Kartsport und gewann von 2006 bis 2008 dreimal die belgische Minimax Rotax Challenge. 2014 trat Verstappen in der europäischen Formel-3-Meisterschaft an und erzielte dort schnell Erfolge, darunter mehrere Siege in Folge. Im selben Jahr wurde er in das Förderprogramm von Red Bull aufgenommen und erhielt die Superlizenz. 2015 erhielt Verstappen ein festes Cockpit bei Toro Rosso und wurde zum jüngsten Formel-1-Fahrer der Geschichte. 2016 wechselte er dann zu Red Bull Racing. 2021 errang Verstappen seinen ersten Weltmeistertitel, gefolgt von den Weltmeistertiteln 2022, 23 und 24 mit Red Bull Racing. Verstappen wird 29 Jahre alt. André Rieu wurde am 1. Oktober 1949 in Maastricht, Niederlande geboren. Ein niederländischer Violinist, Orchesterleiter, Arrangeur und Musikproduzent. Er wuchs natürlich in einer Musikerfamilie auf und kam schon früh mit klassischer Musik in Berührung. Sein Vater, André Rieu Senior, war Dirigent des Limburg Symphonieorchester, in dem Rieu selbst bis 1989 als Geiger mitwirkte. Seine musikalische Ausbildung begann im Alter von 5 Jahren mit Violinunterricht. Später studierte er an den Konservatorien von Lüttich und Maastricht. Ab 2005 veranstaltete Rieu sommerliche Freiluftkonzerte auf dem Friedhof in Maastricht, die sich von 3 auf 12 Termine jährlich ausweiteten. 2009 erweiterte er seine Auftritte auf Stadien mit einer aufwendigen Bühnenkulisse. Er wird 77 Jahre alt. Hier aber ein Titel von Jennifer Rush, passend zum Herbst, das Farbenspiel des Windes.

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0: Ja, zu diesem Titel möchte ich mal jetzt keinen Kommentar abgeben. Kommen wir zu einem anderen Thema. Wenn sich der Oktober mit goldenem Licht und bunt gefärbten Blättern ankündigt, dann steht bei uns ein ganz besonderer Feiertag vor der Tür. Der 3. Oktober, der Tag der deutschen Einheit. Für viele von uns ist dieser Feiertag längst mehr als nur ein geschichtliches Datum im Kalender. Er ist ein kleines Innehalten im herbstlichen Trubel. Ein Tag, an dem man den Blick von den großen Weltkrisen mal abwenden kann und stattdessen das genießt, was hier direkt vor unserer Haustür liegt. Ob es der traditionelle Familienausflug in die brandenburgischen Wälder rund um Berlin ist, wo jetzt im September und Oktober die ersten Steinpilze und Maronen darauf warten, entdeckt zu werden, ja, das kann man wohl sagen, die sind langsam da, und wo man mit etwas Glück vielleicht sogar dem einen oder anderen prominenten Elch aus dem Nachbarland Polen begegnet, hatte ich ja gerade in der vorigen Woche, oder ob man einfach die Füße hochlegt und die herbstliche Ruhe genießt. Der 3. Oktober erinnert uns daran, wie nah Geschichte und Gegenwart beieinander liegen. Wo einst Mauern standen, wandern wir heute unbeschwert durch die Natur. Sammeln Pilze, lauschen dem Rascheln des Laubes und freuen uns über das, was zusammengewachsen ist. Genießen Sie diesen Feiertag und machen Sie es sich gemütlich oder nutzen Sie das goldene Oktoberwetter für einen Streifzug durch unsere schöne Heimat. Ich wünsche Ihnen jedenfalls einen wunderbaren Feiertag und hoffen wir mal, dass er friedlich bleibt, sonst hat die Polente viel zu tun.
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0: In meinem Heimatort in Schönwalde-Wandlitz war in der vorigen Woche ein sogenanntes Erntefest. Ja, da wurde einiges aufgebaut. Die Bauern schoben dort die großen Strohballen hin, Traktoren. Man konnte sogar mit einem Mähdrescher fahren, mit einem Traktor fahren. Die Kinder waren sehr amüsiert an diesem Tag. Und da habe ich die Gelegenheit genutzt und mir mal den Bauern geschnappt. Und spreche mit Kevin Rünger vom
1: Rinder auf Korinsee,
0: der hier die ganze Landwirtschaft in der Gegend betreibt. Wir sind also in Schönwalde und die Felder sind hier, sagen wir mal, von Schönwalde, Barsdorf, überall.
1: Genau.
0: Ja. Und da nutze ich natürlich, wie gesagt, die Gelegenheit. Wie war der Sommer? Oder wie hat sich das entwickelt in diesem Sommer mit euren Anbauflächen?
1: Ich muss ehrlich sagen, ich bin eigentlich sehr zufrieden. Es gibt zwar in vielen Regionen dieses Jahr große Probleme mit Trockenheit. Ich muss jedoch sagen, für unseren Betrieb war es so, dass wir immer kurz bevor es kritisch wurde auf unseren Flächen, das Glück hatten, nochmal einen Regenschauer abzubekommen. Und von daher ist unsere Ernte dieses Jahr nicht überdurchschnittlich, aber okay ausgefallen. Und dadurch bin ich auch relativ zufrieden.
0: Was baut ihr hauptsächlich an?
1: Wir bauen Roggen, Gerste, Hafer an Getreide an, Lupinen und viel Luzerne für unsere Mutterkuhherde. Wir haben da insgesamt 130 Rinder, die wir komplett selbst versorgen und sind auch komplett eigenmechanisiert. Also Maschinen haben wir alles selber. Und genau.
0: Nur sagen wir mal so von der Größenordnung, wie viel Hektar habt ihr denn? Wie kann man sich das vorstellen?
1: Zurzeit insgesamt 330 Hektar.
0: Ungefähr.
1: Ja,
0: eine große Ortschaft.
1: Ja, so ungefähr, genau.
0: Gut. Okay, das hört sich ja schon mal gut an. Also ihr seid jedenfalls zufrieden, obwohl ich von der Erinnerung her war der Sommer wirklich sehr trocken. Und wir haben ja alle gehofft, dass mal wieder ein bisschen Regen kommt. Das haben wir sogar für euch Bauern gehofft, weil wir gesehen haben, es ist überall sehr trocken.
1: Es war auch sehr unterschiedlich. Wir haben hier zwischendurch ja 4-5 Tage gehabt, wo wir ja Richtung 40 Grad hatten. Da hat das Getreide natürlich schon drunter gelitten, gar keine Frage. Wir haben aber hier bei uns in der Region wirklich Glück gehabt, wie schon gesagt, dass wir immer so kurz bevor es wirklich zu spät war, nochmal einen Regen hatten. Und ja, dadurch ist es...
0: Da gibt es, glaube ich, andere Regionen, wo es ganz, ganz schlimm aussah.
1: Auf jeden Fall.
0: Okay, also zuversichtlich. Und die Ernte ist jetzt schon drin?
1: Ernte ist drin, genau. Jetzt haben wir noch vor, den zweiten Schnitt Gras für unsere Rinder und Luzerne sozusagen zu machen für das Futter.
0: Und wann habt ihr das ausgesät?
1: Ja, die Wiesen, also das Dauergrünland, das ist ja schon über Jahre.
0: Und das wird immer wieder abgemäht.
1: Genau, wird immer wieder abgemäht. Und die Luzerne sozusagen, die ist ja ein sehr eiweißreiches Futter, die haben wir jetzt so 3-4 Jahre lang. So steht die jetzt auf dem Feld.
0: Okay.
1: Genau. Das kann man aber natürlich auch jedes Jahr mehrmals mähen.
0: Geflügel habt ihr nicht?
1: Nee, wir haben nur Rinder.
0: Also habt ihr im vorigen Jahr keine Sorgen gehabt, war ja das Große. Und Rinder werden zum Schlachten immer so ständig, sind ja im ständigen Wechsel, ne?
1: Genau. Ja, ich sag mal, bei uns ist es so, wir haben zwei Deckbullen drin. Das funktioniert bei uns über Natursprung und wir machen das so, wir wollen nicht, dass unsere Kühe im Winter kalben, weil die ganzjährig auf der Weide sind. Und dadurch kommen unsere Bullen von Februar bis Juni raus, dass unsere Kühe sozusagen nur in den wärmeren Monaten kalben.
0: Gut.
1: So ist das bei uns.
0: Kevin, dann kommt gut über den Winter. Ich weiß, dass die Bauern im Winter genug zu tun haben.
1: Ja, auch schon lange Liste.
0: Und wenn ihr Vieh habt, dann habt ihr immer genug zu tun.
1: Ja.
0: Das geht morgens um 4 Uhr los, glaube ich. Mindestens, spätestens.
1: Ja, so in die Richtung.
0: So in die Richtung. Kevin, ich wünsche dir alles Gute. Und
1: vielen Dank.
0: Freue mich. Dankeschön für das Interview, sagt Radio Ginzing.
1: Vielen Dank.

Berlin-Tattoo. Deutschlands großes Festival der Blas- und Militärmusik kommt nach Berlin. Wenn Sie bei Tattoo jetzt an Körperkunst denken, liegen Sie in diesem Fall ziemlich daneben. Beim Berlin-Tattoo geht es um Musik, Uniform, Dudelsäcke und vor allem um beeindruckende Choreografien. Am 7. und 8. November 2026 wird die Max-Schmeling-Halle zum internationalen Treffpunkt der Blas- und Militärmusik. Mehr als 700 Musikerinnen und Musiker aus 10 Nationen sind dabei. Unter anderem aus Schottland, Irland, Jordanien, der Türkei, Österreich und der Schweiz. Besonders spannend, zum ersten Mal tritt das Orchester der Vatikanischen Gendarmerie auf. Und natürlich dürfen auch die berühmten Pipes and Drums nicht fehlen. Rund 120 Dudelsackspieler und Trommler sorgen für den ganz besonderen Klang der schottischen und irischen Highlands. Am Ende wird es richtig beeindruckend. Alle rund 700 Musiker kommen zum großen Orchester der Nation zusammen und spielen gemeinsam. Und warum heißt das Ganze eigentlich Tattoo? Der Begriff kommt aus dem niederländischen Militär des 17. Jahrhunderts. Deu den Taptö bedeutete sinngemäß Zapfhahn zu. Der Ausschank wurde beendet und im Militärlager begann die Nachtruhe. Daher kommt übrigens auch unser deutscher Begriff Zapfenstreich. Das Berlin-Tattoo gibt es inzwischen seit 15 Jahren. Rund 15.000 Besucherinnen und Besucher erleben das Spektakel jedes Jahr. Also, kein Tattoo auf der Hand, sondern Tattoo für die Ohren, die Augen und garantiert auch für die Gänsehaut. Berlin-Tattoo, Gänsehaut statt Körperkunst. 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
1: Wir beginnen natürlich mit dem 28. September. Das ist der nationale Tag des guten Nachbarn. Ja, grüße ich mal alle meine Nachbarn. Der 29. September, Tag des Kaffees. Vielleicht trinken wir mal einen Kaffee zusammen. Der 30. September, Tag der Menschenliebe. Der 1. Oktober, internationaler Tag der älteren Menschen. Naja, das ist ja unser Tag. Der 2. Oktober, das ist dann der Schutzengeltag. Und der 3. Oktober, das wissen wir, habe ich ja in dieser Sendung schon drüber berichtet, der Tag der Deutschen Einheit. Da wünsche ich Ihnen einen schönen Tag.

0: Kiss Me Goodbye, welch schöner Schlusstitel hier von Petula Clark. Ein paar Sachen habe ich aber natürlich noch für Sie. Und zwar in dieser Woche das Verkehrsmagazin. Da haben wir das Thema Reifenwechsel zum Winter, eine Sendung von Herbert Schadewald. Dann gibt es eine Plauderei mit Eva-Maria Pickard von Jürgen Hahn. Und eine Melodie geht um die Welt mit Jürgen Rothe. Das Kännchen-Ginseng immer um 12 Uhr, in dieser Woche mit Alice Mir und Sabrina Reiche. Und das Abendmagazin um 17 Uhr, in dieser Woche mit Adele Kutzka und Jürgen Rothe. Alle weiteren Sendungen entnehmen Sie bitte unserer Programmvorschau auf radioginseng.de. Anregungen, Hinweise und Wünsche gerne per E-Mail an uns info@radioginseng.de. Das war das Morgenmagazin vom 28. September 2026. Am Mikrofon war für Sie Detlef Groth. Ich wünsche Ihnen eine schöne Woche. Auf Wiederhören.
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2: 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Sie hören Spielleute und Mittelalterrock.

Sie hörten zu Beginn unserer 9. Sendung Spielleute und Mittelalterrock, die Mittelalterversion von Doggerland der Shanty-Rockgruppe Santiano. Es folgt 292 von der Gruppe Cantal, die avantgardistische Elektronik mit schwebendem weiblichem Gesang und mittelalterlichen Instrumenten verknüpft. Und danach kommt Pirate You Say vom 2016er Album Pirate Forum von den schwedischen Stormfruen.

Deutsche Dame Joli oder Deutsche Dame Joliette ist ein Lied aus dem 14. Jahrhundert des französischen Komponisten Guillaume de Machaut. Das Lied gehört zur Ars Nova, einem Musikstil, der im Königreich Frankreich und seiner Umgebung im Spätmittelalter florierte. Deutsche Dame Joliette gehört zu den heute am häufigsten gehörten mittelalterlichen Melodien. Viele moderne Aufnahmen lassen jedoch den Text weg. Wir hören das Lied in drei ganz unterschiedlichen Versionen. Zuerst von Corvus Corax, den Königen der Spielleute, vom Album Viator aus dem Jahr 1998. Danach eine Live-Aufnahme von Comes Vagantes aus Hoya an der Weser. Und zum Schluss ein Remix, also eine Dancefloor-Version vom 1998er Album Wintersturm der Marburger Mittelalterband Wolfenmond.

So, nach insgesamt 12 Minuten Deutsche Dame Juliet werden Sie die Melodie wohl kaum vergessen können. Es geht weiter mit der kommerziell erfolgreichsten Formation im Bereich des Mittelalterrocks mit In Extremo. Wir hören Spielmannsfluch und Küss mich.

vom Mittelalter-Metal-Orchester Haggard habe ich bereits den größten Teil des Albums Awaking the Centuries von 2001 vorgestellt. Wir haben in die ersten vier Kapitel hineingehört und hören nun vom Chapter 5 den Titel Courante, 10 Minuten klassische Orchestermusik, den Basskrauler Essis Nassen, den Tenor Frank Schumacher und die Sopranistin Jannika Groß.

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1: Eine Melodie geht um die Welt. Gestern war in meiner Mütze mir mal wieder was nicht recht. Die Natur schien mir nichts nütze und der Mensch erbärmlich schlecht. Meine Ehegemahlin hab ich ganz gehörig angeplärrt. Drauf aus purem Zorn begab ich mich ins Symphoniekonzert. Doch auch dies war nicht so labend, wie ich eigentlich gedacht, weil man da den ganzen Abend wieder mal Musik gemacht. Tja, da hat er Pech gehabt, der gute Wilhelm Busch. Vielleicht wäre er mit seinem Frust in einer echten Berliner Eckkneipe besser aufgehoben gewesen. Nun, wir ärgern uns nicht über die Musik, im Gegenteil. Willkommen zu einer weiteren Ausgabe von Eine Melodie geht um die Welt. Halten wir uns nicht lange mit der Vorrede auf. Hier kommt die erste Melodie, die wir uns etwas näher betrachten wollen. Übrigens ein Original-Soundtrack.

Love Story oder auch Schicksalsmelodie. Wir hörten die Titelmelodie des gleichnamigen Films, der 1970 unter der Regie von Arthur Hiller zu einem der größten Kinoerfolge seiner Zeit wurde. Die Handlung geht auf den Bestseller Love Story von Eric Segal zurück. Oliver und Jenny oder auch Jennifer lernen sich in Cambridge an der Uni kennen und schließlich lieben. Er aus reichem Elternhaus und bekannter Eishockeyspieler, sie Tochter einfacher italienischer Einwanderer. Die heimliche Hochzeit der beiden ruft den wütenden Vater Olivers auf den Plan, der jegliche finanzielle Unterstützung einstellt. Schließlich erkrankt Jenny an einer unheilbaren Krankheit und der Vater verleiht doch eine größere Geldsumme an Oliver, ohne zu wissen, dass der damit die Therapie von Jenny bezahlen will. Leider lässt sich die Krankheit nicht aufhalten und Jenny stirbt. Am Ende kommt es dann zu einer Art von Versöhnung zwischen Vater und Sohn. Komponiert hat die Filmmelodie Francis Lay. Die Firma Paramount war der Meinung, dass zu dieser schönen Melodie auch genauso schöne Worte gehören und beauftragte den Textdichter Carl Sigman damit. Der erste Entwurf wurde abgelehnt und der verärgerte Autor rätselte, wo fange ich an? Die Textversion hieß von nun an Where Do I Begin Love Story? Hiermit Andy Williams.

Ernie Williams, Love Story. Im Originaltext heißt es: Wo soll ich anfangen, um die Geschichte zu erzählen, wie großartig eine Liebe sein kann? Die süße Liebesgeschichte, die älter ist als das Meer, die einfache Wahrheit über die Liebe, wo soll ich anfangen? Ich finde eine gelungene Synthese von Form und Inhalt ohne falsche Sentimentalität. Wesentlich nüchterner klingt das schon in der deutschen Variante. Schicksalsmelodie. Du wirst uns zwei begleiten. Doch wenn du erklingst, kann das zu allen Zeiten nur ein Gruß mir sein aus wunderbaren Tagen, die heute für uns zwei so lang vorbei. Bei uns vor allem bekannt geworden durch Karel Gott und Roland Kaiser. Auch Mireille Mathieu hat sich des Love-Themas angenommen. Une histoire d'amour heißt es bei ihr. Textlich ist da schon eher eine Anlehnung an das Original zu hören. Und da heißt es, eine Liebesgeschichte, in der bei uns beiden das Wort immer zu kurz kam. Wir sehen aber, es bleibt uns nicht mehr viel Zeit. Umarme mich, sag mir, ich liebe dich. Das klingt auf Französisch natürlich noch viel romantischer.

Mireille Mathieu. So, wir wechseln nun das musikalische Thema und verlassen damit die romantische Bühne. Jetzt wird es etwas lebhafter und da muss ich erst mal rufen, hallo, wo ist der Tiger? Where is the tiger? Ah ja, da ist er ja, der Tiger. Und mit ihm das Pasadena Roof Orchestra.

Der Tiger Rag, auch unter Hold That Tiger bekannt. Möglicherweise bezieht sich der Name überhaupt nicht auf die bekannte majestätische Raubkatze, sondern auf das Tiger Stadium in Detroit, in dem in den 20er Jahren viele Veranstaltungen stattfanden. Wie gesagt, möglicherweise. Eine andere Deutung kommt aus der Welt der Karten. Beim Poker ist der Tiger die niedrigste Karte, die man lange in der Hand hält und entscheidend dazu beitragen kann, das Spiel letztendlich zu gewinnen. Also Hold the Tiger. Naja, ich habe keinen blassen Schimmer vom Poker. Fest steht jedenfalls, dass der Tiger Rag ein Meilenstein in der Geschichte des Jazz ist. Obwohl die Urheberschaft bis heute umstritten ist, gilt doch der Bandleader Nick LaRocca aus New Orleans als Erfinder, der sich von mehreren bekannten Melodien inspirieren ließ. Wie auch immer, durch LaRocca wurde der Dixieland Jazz aus New Orleans landesweit bekannt. Im März 1918 nahm die Original Dixieland Jazz Band unter der Leitung von Nick LaRocca den Tiger Rag für das Plattenlabel Victor auf. Obwohl die Aufnahme natürlich nicht den heutigen Hörgewohnheiten entspricht, möchte ich Ihnen, liebe Hörer, dieses Tondokument nicht vorenthalten. Denn es ist erstaunlich, wie ausgewogen die einzelnen Instrumente im gesamten musikalischen Klangbild abgebildet wurden.

Die Original Dixieland Jazz Band mit dem Tiger Rack. Diese Aufnahme wurde übrigens im Jahr 2003 aufgrund ihrer kulturellen und historischen Bedeutung in das nationale Aufnahmeregister der Forschungsbibliothek des USA-Kongresses aufgenommen. Das hat sich wahrscheinlich der Kompositeur damals 1917 nicht träumen lassen. Übrigens, der Tiger Rack rangiert an zweiter Stelle der meist aufgenommenen Jazzstandards. Harry de Costa erfand 1931 einen Text dazu. Wo ist dieser Tiger? Halte den Tiger, wirk ihn, stups ihn. Wo ist der Tiger? Wo kann er sein? Bitte spiel den Tiger Rack für mich. Naja, nicht gerade ein hoher Kunstgenuss. Hier eine Aufnahme mit den Mills Brothers, eine US-amerikanische Vokalgruppe, die mich etwas an die berühmten Comedian Harmonists erinnert. Nur, dass sie statt Klavier eine Gitarrenbegleitung einsetzten. Aber urteilen Sie selbst.

0: Corona-Tagen.
1: Die Mills Brothers. Am 12. Oktober 1931 entstand diese Aufnahme und belegte gleich 4 Wochen lang den ersten Platz der Pop-Hit-Parade. Tja, das gab es also schon damals. Der New Orleans Dixieland wurde bald überall bekannt und gespielt. Übrigens auch in Deutschland. Allerdings durfte der Jazz ab 1933 nicht mehr öffentlich aufgeführt werden, da ihn die Reichsmusikkammer als entartete Kunst brandmarkte. Das konnte den Tiger Rack allerdings nicht aufhalten und um die Herkunft zu verschleiern, wurde er unter dem Titel Schwarzer Panther gespielt. Die wohl verrückteste Version des Tiger Racks möchte ich Ihnen nun vorstellen. Sie wird präsentiert vom seinerzeit sehr bekannten Hasi Osterwald Sextett. Die Gruppe wurde in den 60er Jahren vor allem durch ihre witzige Bühnenshow und ausgefallene Arrangements bekannt. Der erfolgreichste Hit war der Kriminal-Tango. Hier aber versuchen sie sich am Tiger Rack.
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Naja, vom eigentlichen Tiger Rack ist ja da nicht viel übrig geblieben. Aber wie sagt doch der Lateiner, de gustibus non est disputandum. Über Geschmack lässt sich nicht streiten. Das war's wieder mal, liebe Hörerinnen und Hörer. Wir haben uns heute mit der berühmten Schicksalsmelodie und einem der bekanntesten Titel des Jazz Dixieland, dem Tiger Rack, etwas näher befasst. Ich hoffe, ich habe Sie nicht gelangweilt. Den Abschluss bilden The Swing Ninjas. 2010 gegründet, fingen sie als Straßenband an. Inzwischen sind sie mit ihrem weit gefächerten Repertoire weltweit unterwegs. Bis zum nächsten Mal. Ihr Jürgen Rothe.

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0: Guten Tag, liebe Hörerinnen und Hörer. Ich begrüße Sie ganz herzlich zu einer neuen Sendung im Studio F zu Gast. Und meine Gäste sind heute Peter Eckenick und Carola Terno. Einen schönen guten Tag euch beiden.
1: Guten Tag.
2: Einen wunderschönen guten Tag.
0: Es ist nicht ganz überraschend, dass wir uns hier treffen. Gäste lädt man sich ja ein, aber heute ist es eine gegenseitige Sache. Ihr habt über uns eine kleine Fernsehproduktion gemacht und wir machen mit euch eine kleine Hörsendung. Stellt bitte mal kurz eure TV- und Videoproduktion Finsterwalde vor. Peter, du bist der Chef oder der Einzelvertreter. Fang mal bitte an.
2: Ich habe nachdem ich hier einen lokalen Sender, der nannte sich OSR, den ich hier mit einer Helga Arndt Wendland aufgebaut hatte, die leider, dass der Sender dann nicht mehr aktiv war, habe ich mich dann privatisiert und habe 2005, und jetzt kommt das große Geheimnis, genau am 1. April 2005 habe ich dann meinen kleinen Fernsehsender oder Internetsender aufgebaut. Und habe dort in erster Linie lokale Nachrichten, wollte ich hier bringen, das eben aus unserer Stadt Finsterwalde. Weil es war so großes Interesse da im Gewerbebereich, im privaten Bereich und am Anfang auch in Vereinsbereichen, dass dort großes Interesse war, mal darüber zu berichten. Und ich hatte das große, große, große Glück, dass ich Carola Terno eigentlich schon im Senderstudio kennengelernt hatte und habe schon gemerkt, selbst auch damals mit den anderen Redakteuren, was Carola so für Talente hatte. Und sie sprach mich, glaube ich, dann irgendeines Tages mal an. Und dann habe ich einfach so gesagt, Carola, wollen wir nicht zusammenarbeiten? Und dann habe ich einfach gesagt, spontan, na klar, das machen wir. Und daraufhin haben wir dann beide schon sehr, sehr viel, weißt du, wie viele Jahre das waren? Kannst du dich daran erinnern, Carola?
1: Also am 1. April ist dein 20-jähriges Jubiläum. Ich bin am 1. November eingestiegen. Ich muss also noch ein bisschen warten bis zu meinem Firmenjubiläum. Und ja, bin dann mit eingestiegen, mache die Texte, Redaktion und spreche. Habe auch im Laufe der Jahre eine Ausbildung gemacht als Videojournalist, wo ich praktisch nochmal so ein bisschen professionellen Schub gekriegt habe. Und ich denke mal,
2: wir versuchen das gute Berichte.
1: Ja, das hat uns ganz schön geholfen. Also ich kann sagen, die Berichte, die ich in den letzten Jahren, sagen wir mal vielleicht 15 Jahren gemacht habe, hinter denen stehe ich immer noch voll.
2: Und ich muss noch dazu sagen, ich bin eigentlich dazu gekommen, dass ich mein Hobby zum Beruf gemacht habe. Ich hatte zur damaligen Zeit nicht die Möglichkeit gehabt, Kameramann zu lernen oder zu studieren oder Fernsehmechaniker zu werden. Da waren andere Zeiten, aber das ist vorbei. Ich bin nicht traurig deshalb jetzt gewesen, sondern es ist anders gekommen und dadurch mache ich jetzt schon so viele Jahre praktisch Fernsehen. Und ich hoffe, dass ich für viele Zuschauer, die das im Internet sehen können und vor allem unsere Jugendlichen, das lag mir ganz im Herzen, dass es denn gleichzeitig auch auf die Handys vor allem zu sehen ist. Obwohl viele schimpfen immer über Handys, aber das ist eben die Zeit und da soll jeder jetzt das sehen können, ganz unkompliziert. Mhm. Ja.

0: Wir haben uns ja das letzte Mal getroffen zur Verleihung der Louis-Schiller-Medaille und da ist ja dieses Projekt, dass wir uns gegenseitig eine Sendung schenken, entstanden, weil du ja so schön gesagt hast, Peter, ach, ihr seid die Neuen in der Medienlandschaft hier. Ist ja auch für uns schön, angesprochen zu werden. Wo bekommt ihr eure Aufträge her? Und die Frage, die ich dann gleich anschließen möchte, ist, wie bereitet ihr euch auf eine Sendung vor?
1: Also die Aufträge, viele Informationen kommen über Mail. Anfragen. Es gibt natürlich auch viele Anfragen, macht ja auch Werbefilme oder wenn ich zum Beispiel unser Weltspiegel Kino sehe, wo nachher dann gefragt wurde, Mensch, willst du unsere Kinowerbung machen? Da hatte ich dann natürlich gleich zugesagt, möchte ja helfen, weil ich bin richtig stolz, dass in unserer Stadt Finsterwalde noch ein Kino existiert und ich möchte der Familie Siegert immer wieder die Daumen drücken und Mut machen, dass sie weiter das machen, weil das ist eine Bereicherung für unsere Kleinstadt, nicht nur in dieser Hinsicht. Und da kommen eben viele Aufträge und die sehen das denn auch. Und natürlich, meine Kollegin, die horcht auch mal rum und gibt es mal dies oder jenes. Und so kommt das eins in einer, ob im privaten Bereich oder in Firmenbereichen. Also das ist schon, ich sag mal, Anfragen. Und dann ist praktisch das Preis-Leistungs-Verhältnis spielt natürlich eine große Rolle. Und ansonsten versuchen wir dort, dem Kunden das gerecht zu machen. Das andere war jetzt gewesen.
0: Wie man so eine Sendung vorbereitet.
1: Also ich muss jetzt wieder betonen, ich bin eigentlich riesenfroh, stolz und man kann es in Worten kaum ausdrücken, dass ich Carola Tarnow kennengelernt habe. Dieses ist alles für uns Neuland gewesen und wenn ich das so sehe, wir wissen selber beide nicht, wie wir das so zusammenpacken. Normalerweise, wie man das gelernt hat, wie ich das auch ab und zu im Adlershof konnte ich dann durch mein Fernsehstudio OSR dort mal Unterricht machen, also konnten wir Unterricht haben, wie man Reportagen macht und dies und jenes. Und da muss ich ganz ehrlich sagen, Carola schreibt die Texte und ich filme. Normalerweise sagt sie, ich brauche das Bild, das macht ein Redakteur. Ja, aber wir sind beide so abgestimmt und da muss ich ganz ehrlich sagen, weißt du dort, wie wir das packen?
2: Also ich kann mich an meinen ersten Tag erinnern, das war noch beim OSR-Fernsehen. Ich bin eigentlich unter einer ganz anderen Voraussetzung dahin gegangen. Ich wollte eigentlich an den Grafikcomputer, Grafikprogramm und ich komme dahin und Peter sagt, Zettel und Stift mitkommen, wir haben einen Termin. Oh, dachte ich. Ich habe aber immer schon gerne geschrieben. Ich habe wunderbare Aufsätze geschrieben, haben mir meine Deutschlehrer immer bestätigt. Und an diesem Tag kann ich mich erinnern, ich habe geschrieben. Und dann hat Peter gesagt, Mädel, das ist doch viel zu viel. Na, du hast doch gefilmt. Sagt er, Mensch, du musst doch gucken, die Kamera ist doch nicht die ganze Zeit an. Also ich habe bestimmt seit 3 Seiten geschrieben, was man auf eine halbe Seite kriegen kann. Denn ich muss immer sagen, beim Film, ich höre und ich sehe. Ich habe also 2 Informationen zur selben Zeit, so dass das eigentlich, dass ich gar nicht so viel schreiben brauche. Ich muss nicht schreiben, ist es rot oder ist es grün, das sehe ich. Naja, und im Laufe der Zeit haben wir uns wie Topf und Deckel irgendwie angepasst. Muss dann sagen, meine Ausbildung in Berlin zum Videojournalisten hat mir da eigentlich auch noch ganz schön geholfen. Ich hatte ganz tolle Mentoren da, also das hat mir wirklich sehr geholfen. Und heute ist es wirklich so, ja, es passt. Manchmal hat der Chef, also in früheren Jahren hat der Chef zu mir gesagt, schreib das mal vor. Das funktioniert zum Beispiel bei Dokumentation oder Berichten über eine Firma oder irgendwie so, was man lange vorbereiten kann, wo man auch ein paar Drehtermine hat. Aber das funktioniert nicht beim Sängerfest. Das kommt anders, als man es geschrieben hat. Also das mache ich dann spontan.
1: Oder wenn ich dran denke, wir hatten mehrere Aufträge gehabt, zum Beispiel einmal die Bierstraße von Brandenburg zu produzieren. Dann hatten wir bei einem Unternehmen, Lafim war das, da hatten wir dort, das war eine Jubiläumsveranstaltung und da sollten wir das Lafim vorstellen. Und da muss ich ganz ehrlich sagen, das hat uns riesen Spaß gemacht. Es war mindestens ein halbes Jahr war das ein Drehtermin, wo wir in Brandenburg rumgefahren sind und die Häuser, die Grundstücke und alles und mit Interviews und also es war einfach große Klasse. Muss aber dazu sagen, wir beide, wir machen keine großen Vorgespräche, wir wissen, um was es geht. Wichtig ist eins, dass der Kunde uns vieles sagt.
2: Der Eindruck beim Gesprächspartner ist, also ich sage immer, auch quasselt einfach mal so rum, ich höre zu, ich mache mir Stichpunkte, kann dann nachfragen. Man muss auch vieles rauskitzeln. Auch wenn ich mich vorher informiert habe, muss ich mich manchmal so ein bisschen dumm anstellen, damit ich was rauskitzle bei meinem Gegenüber, damit der sagt, ach Mädel. So muss das kommen und es macht unwahrscheinlich Spaß. Und was mir im Laufe der Jahre so aufgefallen ist, wir machen ja alles. Wenn man im Fernsehen guckt, den Abspann, da arbeiten 100 Leute mit. Das machen wir zu zweit. Also ich bin Sportredakteur, ich muss mich mit Kindern auskennen, ich muss mich mit Politik auskennen. Und ich glaube aber, bei uns ist das so, ich muss gar nicht so tief rein. Wir müssen es so rüberbringen, dass es unser Publikum versteht. Ein Sachverständiger, der sagt, ja, das kann man so akzeptieren. Gut, bisschen in die Tiefe, aber es ist akzeptabel. Aber der normale Zuhörer, der muss es verstehen können und der muss Spaß daran haben. Also,
1: ja, das ist wichtig. Und vor allem die Rückmeldung, kommen wir mal an, eigentlich, das ist nicht mein Spruch, in der Kürze liegt die Würze. Also es bringt uns nichts, wenn wir 30 Minuten lang O-Töne haben oder weiß ich was, das guckt sich niemand an. Das wird bei euch in der Radiosendung genauso sein. Es ist wichtig, es muss der Inhalt stimmen und das funktioniert von einer Sache. Nochmal zurückzukommen auf den mit dem Abspann, da muss ich wieder sagen, ich habe auch eine liebe Frau und die beiden, meine Carola und meine Frau, ich sage, guckt euch den Abspann an. Meine Carola findet immer was. Sie kann gucken, was sie will, ob sie eine Broschüre in der Hand hat, ob sie ein Buch in der Hand hat oder eine Werbe. Sie findet immer was, was nicht richtig ist. Und wenn es ein Leerzeichen ist. Und meine Frau ist genauso, wenn Macarona nicht da ist, da sage ich immer schon, gucke mal bitte rüber. Und die beiden, die ergänzen sich da beide mit irgendwelchen Texten. Aber ich bin richtig froh, dass wir uns gefunden haben, dass wir da so berichten können.

0: In unserem kurzen Pausengespräch zwischen den Fernsehaufnahmen und unserer Runde jetzt haben wir uns auch so kurz unterhalten, was uns denn dieser Umgang mit anderen Menschen gibt, wenn wir Interviews führen, was wir da so erleben. Und da haben sich unsere Eindrücke bestätigt oder wir stimmen da überein, dass es so viel interessante und tolle Sachen hier gibt, weswegen wir ja auch gesagt haben, wir wollen mit unseren Sendungen die Region präsentieren, dass man so viele Menschen kennenlernt, dass alle immer sehr offen sind, dass alle freundlich sind und auch so zu verstehen geben, wir freuen uns, dass wir von euch eine Bühne bekommen, wo wir uns präsentieren können. Und das ist, glaube ich, auch das, was immer wieder Spaß macht, nachdem man ja Partner gesucht hat, Interviews geführt hat und die Arbeit macht, diese Schnittarbeit, die du hast, die ja dann Kleinkram ist, oder die Vorbereitung, jemanden zu finden, dass man sagt, dafür lohnt es sich, das Ganze zu machen. Und ihr bekommt ja dann auch von euren Vertragspartnern oder von denen, für die ihr arbeitet, auch die Reflexion, das war gut. Aber meine Frage jetzt, gibt es denn auch Dinge, über die ihr heute noch lächelt, was euch passiert ist in der Arbeit?
1: Ach ja, sicherlich. Da wird es immer wieder mal Kleinigkeiten geben. Ich kann mich daran erinnern, dass ich einmal von einem Kunden ein Material überspielen sollte. Und das habe ich nicht überspielen können, beziehungsweise ich habe dort einen Fehler gemacht, wo ich eine Löschtaste gedrückt hatte. Das war ausnahmsweise, das ist eine so eine Sache. Es gab aber auch Sachen, wie zum Beispiel, da war der Herr Rebroff hier in der Trinitatiskirche in Finsterwalde. Und der hatte, ich hatte dann ganz höflich gefragt, zwecks Dreherlaubnis, wir würden gerne ein Lied aufnehmen, ob wir das können und so. Und so, ich halte das immer für ganz wichtig, dass wir uns vorstellen und dass wir sagen, Mensch, ist das erlaubt und sowas oder dementsprechend. Und der Herr Rebroff, der hat sich durch seinen Manager dann sagen lassen, das kostet 3.000 bis 5.000 D-Mark. Das war noch zu D-Mark-Zeiten. Dann habe ich dann nachher zu dem, wir sind aber ein kleiner regionaler Sender und wir wollen in unserer Stadt das den Leuten übermitteln, dass sie hier waren, dass sie Gast waren in unserer Trinitatiskirche. Er hatte abgelehnt, es gab das nicht und da konnte ich das sein lassen. Und zu OSR-Zeiten hatten wir ja die Cottbusser Fußballmannschaft, die war ja in der Bundesliga. Und da war der Herr Irrgang, der hat ja mitgespielt. Und dort wurde ich beauftragt durch den Sender, mal ein Spiel, die waren zu Gast bei Motor Finsterwalde Süd. Und da sollten wir drehen und da gab es dann vom Deutschen Fußballbund genauso eine hohe Geldsumme, die wir zahlen sollten. Aber ich bin dann immer wieder mit hin und ich habe mir gesagt, ich sage, Herr Irrgang ist mein Nachbar gewesen und wir sind der lokale Sender. Und dann hat der Deutsche Fußballbund das sein lassen und wir konnten dort eine halbe Stunde auch mit den Trainer damals ein Interview machen. Da warst du aber noch nicht mit dabei, glaube ich. Mhm. Ja, konnten wir denn machen. Also das waren so Sachen, wo ich dir sage, ey, hier ist was los. Mhm. Ja.
0: Da hat sich ja auch bei euch ganz viel Erfahrung im Laufe der Jahre angesammelt und ihr werdet ja auch als professionell und kompetent für die Region bezeichnet und das kann man auch gar nicht anders wiedergeben.

0: Wir finden euch auf YouTube. Da gebe ich ein TV- und Videoproduktion Finsterwalde. Ist das richtig?
1: Ja.
0: Und ich freue mich auf weitere Begegnungen zu vielen Veranstaltungen in Finsterwalde. Ich wünsche euch beiden alles Gute. Bleibt gesund. Alles andere brauchen wir nicht, haben wir festgestellt. Und ich wünsche Ihnen, liebe Hörerinnen und Hörer, noch gute Unterhaltung bei den folgenden Sendungen von Radio Ginseng und verabschiede mich von Ihnen mit freundlichen Grüßen, Renate Engel.

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2: Herzlich willkommen in der 40. Kalenderwoche, die durch 3 September- und 4 Oktobertage gefüllt ist. Auch in dieser Woche haben wir Wochenendtipps,
3: Neues aus der Wissenschaft,
2: Musik,
3: ein Rezept,
2: Ausflugstipps
3: sowie ein neues Rätsel für Sie.
2: Am Mikrofon begrüßen Sie ganz herzlich Alice Mier und
3: Sabrina Reiche.
2: Immer wenn ich mitten im Alltag innehalte und gewahr werde, wie viel mir geschenkt ist, werden die zahllosen Selbstverständlichkeiten zu einer Quelle des Glücks. Dies sagte Gustave Flaubert, französischer Schriftsteller.

0: wir sind im Herbst angekommen und können im raschelnden Laub spazieren gehen. Meist ist das Laub ja gelb gefärbt oder braun, manchmal aber auch rot. Wie das kommt? Peter Reichelt informiert uns.
1: Don't you know? Oh, oh.
2: Wussten Sie schon, woher das Rot in den Blättern einiger Bäume kommt? Manche Baumarten wie Kirsche oder Ahorn strahlen im Herbst nicht nur gelb, sondern orange oder sogar leuchtend rot. Das Rot ist allerdings kein Farbstoff, der während des Jahres vom Chlorophyll überdeckt und im Herbst einfach freigelegt wird. Für das Rot sind Pflanzenfarbstoffe namens Anthocyanür verantwortlich, die der Baum extra vollständig neu bildet. Diese wirken auch wie ein Sonnenschild. Sie fangen überschüssiges Sonnenlicht ab. Das machen aber vor allem Baumarten, die durch Viruserkrankungen besonders gefährdet sind. Diese Viruserreger werden hauptsächlich durch saugende Insekten wie Blattläuse übertragen. Wissenschaftler vermuten nun hinter der Rotfärbung sogar einen Tarneffekt gegen Blattläuse, die diese rote Farbe nicht sehen können, sodass Bäume mit roten Blättern für sie weniger auffällig sind als Exemplare mit grünen oder gelben Blättern und demzufolge diese auch weniger anfliegen. Der zusätzliche Kraftaufwand, diese Anthocyanür zu erzeugen, lohnt sich für die Bäume, die so weniger krank werden. Jedoch nach lange andauernden trockenheißen Sommern geraten die Bäume auch an ihre Grenzen und dann fehlt ihnen offenbar nach einer solchen Durststrecke die nötige Energie für diesen Kraftakt, sodass die kräftige Rotfärbung ausbleibt. Übrigens, diese Anthocyanür gehören zu den Polyphenolen und stecken in vielen dunklen, intensiven Obst- und Gemüsesorten wie Heidelbeeren, Kirschen, dunklen Trauben, Rotkohl oder Auberginen. Sie sind sehr gesund, da sie als natürliche Pflanzenfarbstoffe starke antioxidative und entzündungshemmende Eigenschaften besitzen.
0: Danke, Peter, dass du uns schlau gemacht hast.
3: Und apropos Laub, liebe Alice, ist dir mal aufgefallen, dass auf den Blättern so ganz seltsame runde Kullern drauf sind? Ist dir das schon mal aufgefallen beim Waldspaziergang und weißt du eventuell, was das damit auf sich hat?
0: Ja, ich weiß es, liebe Sabrina, denn das hat mich interessiert und deshalb habe ich mich schlau gemacht. Die Dinger heißen Gallen. Man kann sie auf allen möglichen Blättern finden. Am häufigsten sollen sie aber bei Eichen, Buchen und Ahorn vorkommen. In ihnen gedeihen die Larven der Gallwespen. Das sind kleine Insekten, die so den Ameisen ähneln. In diesem Galläpfelchen sind sie gut geschützt. Die Pflanze wird dadurch nicht geschädigt. Und für den Menschen besteht auch keine Gefahr. Sie überwintern dann auf dem Boden und schlüpfen im Frühjahr als fertiges Insekt. Das legt dann wieder seine Eier im Blatt ab. Die Larven fressen sich im Blattinneren durch und zwingen dieses Blatt mit ihren Inhaltsstoffen, die sie im Speichel haben, diese typischen Kapseln zu bilden. So können sie fressen, ohne von den Vögeln gestört zu werden.

0: bist du dran, meine Liebe? Was hast du als Pflanze des Monats ausgewählt?
1: Die Pflanze des Monats. Im Garten oder auf dem Tisch?
2: Pflanze des Monats im September ist natürlich alternativlos der Kürbis. September ist immer Kürbiszeit, zumindest beginnt sie dann. Und ich habe jetzt mal ein wenig recherchiert, wo kommt der Kürbis her und wie lange gibt es den eigentlich schon. Und Kürbisse existieren tatsächlich schon seit über 10.000 Jahren und wurden erstmals in Mexiko und Mittelamerika kultiviert. Das hat man bei Ausgrabungen bei den Azteken gefunden. Und im frühen Amerika hatte der Kürbis natürlich zusammen mit Mais und Bohnen für die Ernährung, also ernährungsphysiologisch, eine große Bedeutung und auch eine große kulturelle Bedeutung für die indigenen Völker damals. Aber wie ist denn nun der Kürbis eigentlich nach Europa gekommen? Der hat durch die Reisen von Christoph Kolumbus und anderen Entdeckern im 15. und 16. Jahrhundert seine Reise nach Europa angetreten. Und nach der Entdeckung Amerikas begann sozusagen die erste Phase der Globalisierung und somit der Austausch von Sämereien weltweit. Und zur Züchtung von neuen Sorten, je natürlich nach klimatischen Bedingungen. Es gibt heute spezielle Kürbisse in Afrika, in Japan und auch in Europa. Und im Supermarkt finden wir natürlich verschiedene Sorten für die gute Küche. Der Kürbis ist nicht nur nett anzusehen, sondern auch ausgesprochen gesund, nährstoffreich. Er enthält Vitamin A und C, Kalium, Eisen und ballaststoffreich. Also ideal für die moderne Küche, für Suppen, für Eintöpfe und auch für Desserts. Und ich habe den Kürbis in frühester Kindheit bei meiner Oma kennengelernt. Da gab es immer so ein süß-saures Kompott. Also meine Oma hat eingeweckt. Und dann, wenn der Herbst da war, dann gab es dieses süß-saure Kompott, was meine Oma mit dem großen Garten jedes Jahr eingeweckt hat. Ich weiß nicht, ob du dich daran noch erinnern kannst, Alice.
0: Kann ich. Das gab es bei uns auch. Und meine Oma hat aber dann auch manches Mal Sellerie so zubereitet. Den Kürbis mochte. Aber Sellerie, nee.
2: Kann ich mir gut vorstellen. Aber die Frage ist, sind denn jetzt eigentlich alle Sorten Kürbis essbar? Und da muss man natürlich unterscheiden. Also es gibt wirklich Kürbisse, die sind ausschließlich für Dekozwecke geeignet. Die sogenannten Zierkürbisse, die sind so bitter, also die kann man tatsächlich nicht essen. Aber alles, was es im Supermarkt zu kaufen gibt, egal welche Form, egal welche Farbe, können wir essen. Und jetzt gibt es natürlich, wie kann es anders sein, ein Rezept für eine Kürbissuppe.
0: Ja, so eine Kürbissuppe hat ja was. Und Lutz liefert uns das passende Rezept in dieser Woche dazu, aber erst nach der nächsten Musik.

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Heute bereiten wir Hokkaido-Kürbissuppe zu. Zutaten für 4 bis 6 Personen. Ein Hokkaido-Kürbis, ca. 1 Kilo, 400 Gramm Mohrrüben, eine Zwiebel, 2 Knoblauchzehen oder Knoblauchgranulat, ein daumengroßes Stück Ingwerwurzel, 2 Teelöffel Zucker, 2 Esslöffel Butter oder Pflanzenöl, 900 Milliliter Gemüsebrühe, 400 Gramm Kokosmilch, 1 Esslöffel Zitrone, 2 Esslöffel Sojasauce, 1 Teelöffel Kurkuma, Petersilie oder andere frische Kräuter. Zubereitung. Der Hokkaido-Kürbis wird vom Strunk und den Kernen befreit und mit Schale in kleine Stücken geschnitten. Mohrrüben, Zwiebel, geschälte Ingwerwurzel und Knoblauch werden ebenfalls zerkleinert. All das wird zusammen mit dem Zucker in einem großen Topf oder in einer Pfanne angebraten, sodass sich Röstaromen entwickeln. Dann wird Gemüsebrühe hinzugegeben und die Suppe 20 Minuten gekocht. Der Topf wird vom Herd genommen, die Suppe fein püriert und es wird die Kokosmilch untergerührt. Nun noch alles mit Kurkuma, Zitrone und Sojasauce abschmecken und wieder auf dem Herd erwärmen. Dabei ständig rühren, zum Schluss mit frischen Kräutern garnieren. Zubereitungszeit ist ca. 45 Minuten. Wird statt Butter Pflanzenöl zum Anbraten genutzt, ist das Gericht vegan. Die Suppe kann aber auch durch Schinkenwürfel, Knacker oder Wiener aufgewertet werden. Ich wiederhole die Zutaten noch einmal. Zutaten für 4 bis 6 Personen. Ein Hokkaido-Kürbis, ca. 1 Kilo, 400 Gramm Mohrrüben, eine Zwiebel, 2 Knoblauchzehen oder Knoblauchgranulat, ein daumengroßes Stück Ingwerwurzel, 2 Teelöffel Zucker, 2 Esslöffel Butter oder Pflanzenöl, 900 Milliliter Gemüsebrühe, 400 Gramm Kokosmilch, 1 Esslöffel Zitrone, 2 Esslöffel Sojasauce, 1 Teelöffel Kurkuma, Petersilie oder andere frische Kräuter.

0: Für alle diejenigen, die es nicht geschafft haben, alles zu notieren, Sie finden das Rezept der Woche auch auf www.radioginseng.de als PDF-Datei.
1: Ja, danke Lutz, dass du das Rezept der Woche so wunderbar passend zu unserer Pflanze des Monats ausgewählt hast. Satt und zufrieden sind wir jetzt. Und nach dem Genuss einer leckeren Mahlzeit, dann sollte sich das Ganze natürlich nicht auf den Hüften platzieren. Gut, bei Kürbissuppe passiert das sicherlich nicht, aber bei anderen. Und dann hilft Bewegung. Nicht nur am Wochenende, besser täglich. Aber für das Wochenende lassen wir uns ganz speziell von Ingrid Fröner inspirieren.
2: Herzlich willkommen zu den Freizeittipps für das erste Oktoberwochenende 2026. Über so manchen der mehr als 700 DEFA-Spielfilme mag inzwischen das Gras des Vergessens gewachsen sein. Doch etliche Filme aus der DDR erleben in den letzten Jahren eine Renaissance. Es sind nicht nur historisch bedeutsame Zeitdokumente, auf die wir heute mit ganz anderen Augen schauen, sondern Produktionen von hoher künstlerischer Qualität. Einige dieser Schätze lässt das einstige DEFA-Sinfonieorchester am 3. Oktober von 20 bis 23 Uhr musikalisch Revue passieren. Vom Nachkriegsdrama bis zum Indianerfilm mit dem unvergessenen Häuptling vom Dienst Gojko Midic. Knut Elstermann moderiert mit den Gästen Günter Fischer, Nadja Klier, Gojko Midic und Jutta Wachowiak. Die Filmmusikgala 80 Jahre DEFA findet im Nikolaisaal in Potsdam statt. Schloss und Park Kossenblatt in Tauche sind wieder für Besucher zugänglich. Die rund zweistündigen Führungen von 12 bis 14 Uhr am 3. Oktober geben Einblicke in die Bau- und Nutzungsgeschichte, die Architektur sowie den aktuellen Stand der historischen Bauforschung und das geplante Nutzungskonzept. Die Teilnahme ist begrenzt, der Preis beträgt 8 Euro, eine Anmeldung ist erforderlich. Am 3. Oktober bietet die Naturwacht eine kostenfreie Führung am Gülper See von 16.30 Uhr bis 19.30 Uhr an. Hunderte Kraniche und Gänse fliegen von den umliegenden Esungsflächen zum Gülper See, um hier auf dem Wasser schlafend die Nacht sicher vor Fressfeinden zu verbringen. Bevor in der Dämmerung die gefiederten Schlafgäste auf den See einfallen, gibt es Informationen querbeet zu den einzelnen Vögeln, zum Zuggeschehen und vieles mehr. Für die Teilnahme empfehlen sich bequeme und der Witterung entsprechende Kleidung. Auch Fernglas oder Fotoapparat sind wertvolle Begleiter, für den Rückweg eventuell eine Taschenlampe. Der Veranstaltungsort ist die Bockwindmühle Brietzen in Havelaue. Und noch ein Tipp zu fantastischen Aussichten am 3. Oktober zwischen 10 und 17 Uhr mit einer Sonderöffnung des normannischen Turms auf dem Ruinenberg in Potsdam. Unter König Friedrich Wilhelm IV. Entstand 1846 der knapp 23 Meter hohe, einem mittelalterlichen Wachturm nachempfundene normannische Turm. Er bereicherte die bereits von Friedrich dem Großen aufwendig inszenierte Landschaft des Ruinenberges. Ein Wasserbecken zur Speisung der Fontänen im Park Sanssouci anlegt, umgeben von einem kunstvollen Arrangement aus kolossalen Säulen, einem dorischen Rundtempel, einer Pyramide und einer antiken Theater nachempfundenen Ruinenwand. Der Rundumblick umfasst ein Panorama, das von der Pfaueninsel über den Park Sanssouci hinweg bis nach Werder reicht. Der Eintrittspreis vor Ort beträgt 4 Euro, ermäßigt 3 Euro. Das waren sie, meine Tipps. Ich wünsche Ihnen eine angenehme Zeit. Bis zur nächsten Woche verabschiede ich mich, Ihre Ingrid Fröner.
1: Danke, Ingrid. Interessante Dinge hast du wieder ausgewählt. Und Bewegung ist auch dabei.

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0: Kalenderblatt. Nachdenkenswertes von A wie Aphorismus bis S wie Sport. Und jedem Anfang wohnt ein Zauber inne. Hermann Hesse.
1: Liebe Alice, als ich das erste Mal mit dir das Kännchen zusammen machen durfte, da hast du etwas erzählt, was mir sehr gut gefallen hat, über Tierkreiszeichen. Hast du denn auch etwas zum nächsten Tierkreiszeichen schon vorbereitet, eventuell die Waage?
2: Na klar, Sabrina, wir befinden uns im Zeichen der Waage und da kenne ich auch eine kleine hübsche Geschichte aus der griechischen Götterwelt. Im Zeichen der Gerechtigkeit. Dike, Tochter des Zeus und der Göttin Themis, letztere zuständig für die menschliche Rechtsordnung, wird auf die Erde gesandt, um die göttliche Ordnung ihrer Mutter zu verbreiten. Ihr Auftrag, für Wahrheit und Gerechtigkeit zu sorgen, heißt zugleich, den Verrat entschlossen zu bekämpfen. Im goldenen Zeitalter lebt sie unter den Menschen als Göttin des Frühlings, leicht und unbeschwert schwebt sie über den Dingen. Das ändert sich, als Zeus seinen Vater Kronos entmachtet. Das silberne Zeitalter setzt ein und mit ihm walten Streit und Habgier unter den Menschen. Dike ruft umsonst zur Einsicht auf. Durchlebt das bronzene und eiserne Zeitalter unter den kämpfenden Menschen und erkennt die Hoffnungslosigkeit ihres Wirkens. Sie verlässt die menschliche Welt, flüchtet in den Himmel und Zeus setzt ihr ein Zeichen, die Waage, an das Firmament. Eine Mahnung, Recht und Unrecht zu unterscheiden.
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0: Tja, Dieke hat die Erde verlassen, weil sie es einfach hoffnungslos fand, hier weiter zu wirken. Aber das Sternzeichen Waage erinnert uns daran.
1: Genau. Und wir senken aber jetzt den Blick vom Firmament auf die Wissenschaft. Denn diese ist unermüdlich und liefert auch spannende Ergebnisse.
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0: Ja, und ich habe News aus der Meeresforschung. Und zwar geht es um Pottwale. Pottwale zählen als Giganten der Meere und sind für funktionierende Ökosysteme essentiell, da sie bei ihren Tauchgängen Nährstoffe aus der Tiefe an die Oberfläche bringen. Doch sie leben gefährlich, besonders in der Straße von Kythira zwischen Kreta und dem Peloponnes bedrohen die großen Frachtschiffe ihr Leben. Kollisionen sind nicht selten und führen zum Tod der großen Säuger. Das neue Ortungssystem Safe Whales soll den Schiffen helfen, den Tieren auszuweichen, und diese neuen Hightech-Bojen, die hier mit Unterwassermikrofonen die Klicklaute der Wale aufzeichnen werden, bestimmen deren Position und gleichen diese mit den GPS-Daten der Schiffe in der Nähe ab. Und das könnte dann die Kapitäne vor Kollisionen warnen.
1: Hilfe in Museen. Ein Skelett zu präparieren erfordert oft schädliche Chemie. Forschende des Naturkundemuseums Stuttgart setzen auf tierische Hilfe. Die Larven des großen Schwarzkäfers fressen mit ihren kräftigen Mundwerkzeugen Tierskelette in Stunden bis Tagen blitzeblank. Da sie aber Fell und Federn nicht mögen, wäre also ein Schaden im Museum überschaubar, sollten sie dort ausbüchsen.
0: Und noch etwas zum Klimatreiber Kunststoff. Mikro- und Nanoplastik hatten wir schon mehrfach im Mittagsmagazin. Sie befinden sich einfach überall und selbst in der Erdatmosphäre. Das habe ich nicht gewusst. Hier heizen sie das Klima auf und die Partikel absorbieren Sonnenstrahlen und erzeugen einen enormen Heizeffekt. Und besonders schädlich sind farbige Plastikteilchen. Sie nehmen 75 mal so viel Sonnenenergie auf wie farbloses Plastik. Und da sie schon bei der Herstellung sehr viel CO2 freisetzen, schaden sie dem Klima auf diese Weise doppelt.
1: Zu den Spinnen. Manche mögen sie ja nicht, mich stören sie nicht, aber ja gut, muss sie nicht unbedingt haben. Greifswalder Forscher beobachteten die Ballista-Spinne in Australien. Sie fanden heraus, dass sie aus ca. 60 Seitenfäden ein Katapult zwischen Boden und ihrem Netz baut. Beißt eine Ameise in so einen Seitenfaden, löst sich die Verankerung und sie schießt in das 30 cm entfernte Netz. Dabei wird eine Beschleunigung von 133 G erreicht. Das ist mehr als bei einem Raketenstart.

0: Überraschung, liebe Hörerinnen und Hörer. Nicht geplant, ich habe Besuch bekommen. Hallo Jungs.
1: Hallo.
2: Hallo.
1: Hallo Alice.
0: Ja, es haben sich Detlef und Matthias eingestellt.
2: Eingeschlichen.
0: Und wir lassen sie noch ein bisschen zuhören. Habt ihr noch eine Botschaft für unsere Hörer?
1: Naja, die Botschaft ist so, wir haben beide hier ja unsere Sendung Halbwissen Deluxe produziert, gerade im Studio nebenan. Und haben wir gesagt, ach, wir gehen mal gucken, was denn die Alice so mit dem Mittagsmagazin hier macht. Denn wir sehen uns ja alle immer, das wissen unsere Hörer ja gar nicht, wir sehen uns eigentlich alle so gut wie nie. Die Moderatoren, die treffen sich höchstens mal bei den Versammlungen. Also es ist mal Gelegenheit, sich mal zu sehen und mal einen kurzen Plausch zu machen. Nur haben wir eigentlich gar keine Zeit zum Plauschen, weil Alice will ja ihr Magazin weitermachen. Trotzdem vielen Dank, dass du uns hier mal kurz rangelassen hast.
0: Ja, ich danke euch auch, dass ihr gekommen seid. Ja, liebe Hörer, so ist das manches Mal ganz unerwartet. Gibt es Überraschungen? Aber ich setze jetzt das Programm fort.
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0: Ja, dann kommen wir zum Sonntagsausflug. Das UKB, das Unfallkrankenhaus Berlin-Marzahn, kennen Sie wahrscheinlich eher als einen Ort, an dem man sich schnelle medizinische Hilfe holen kann. Weniger bekannt sein dürfte, dass es dort auch eine Galerie mit regelmäßig wechselnden Ausstellungen gibt. Die aktuelle Ausstellung läuft bis Anfang 2027. Sie nennt sich 24/7. Toleranz ohne Öffnungszeiten und zeigt großformatige Streetporträts vom Kameramann und Fotograf Frank R. Hoffmann. Die Galerie kann man auch als Nichtpatient besuchen, zum Beispiel bei einem Sonntagsausflug. Und das werden wir gleich vom Vorsitzenden des Fördervereins erfahren. Zunächst hat aber Gabi Loke den Fotografen am Mikrofon.
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2: Nun sind das ja alles ganz starke Typen. Also viele sind von oben bis unten tätowiert. Viele leben vielleicht auch schon lange auf der Straße. Ist das problematisch, mit den Leuten in Kontakt zu kommen?
3: Also sagen wir mal so, es wäre jetzt Quatsch, wenn ich sage, ich habe da nie Probleme. Und ich habe jetzt beispielsweise eine kleine Ausstellung gerade vor 14 Tagen gehabt auf dem Helmholtzplatz im Kiez. Da war das Thema die Obdachlosigkeit. Und das gab eigentlich großartige Momente, wie die Betroffenen, die Obdachlosen, die ich im Winter bei 15 Grad minus fotografiert habe, wie die sich wiedergefunden haben in den Bildern. Aber auch die Anwohner, für die das eigentlich im ersten Moment immer ein Ärgernis ist, dass die dort sind, es so interessant waren, weil ich war 2 Stunden mit denen am Feuer und habe sozusagen mich mit denen unterhalten, habe mich dafür interessiert und dabei habe ich die Fotos gemacht. Die wissen, dass ich die nicht vorführe.
2: In dieser Ausstellung sind fast alles Schwarz-Weiß-Bilder. 2 fallen raus, 1 davon eine Dame mit rotem Hut, knallroten Lippen und knallroten Ohrringen. Warum dieser Kontrast in dieser Ausstellung?
3: Das ist eins meiner Lieblingsbilder. Und wenn man die anderen sich alle anschaut, die sind alle reduziert auf das Wesentliche. Die sind fokussiert auf Schwarz-Weiß, die Farbe ist ausgeblendet, nichts lenkt ab, sondern wir sind voll bei der Person. Die Schärfe ist sogar ein bisschen krasser nachgezeichnet als im Üblichen. Und die sind sozusagen bearbeitet. In unserem Fall ist es die Geisha, von der wir sprechen, ist das genau das Gegenteil. Dieses Bild habe ich gemacht, out of the box.

0: Ich stehe hier mit Rainer Manske. Er ist der Vorsitzende des Fördervereins Kunst und Kultur des Unfallkrankenhauses Marzahn. Herr Manske, wozu braucht ein Unfallkrankenhaus solch einen Förderverein?
1: Wir sehen Kunst und Kultur als festen Bestandteil der Gesellschaft und damit auch unseres Unternehmens. Und wir machen das jetzt schon über ein Vierteljahrhundert. Und in dieser Zeit haben wir über 100 Künstlerinnen und Künstler ausgestellt. Wenn man die Magistrale im Unfallkrankenhaus sich anschaut, dann sieht man, das ist schon eine der größten Ausstellungsflächen, die wir haben in Berlin. In den 30 Jahren, wo das Unfallkrankenhaus jetzt in Betrieb ist, haben rund 1 Million Besucher die Kunstwerke bestaunen können.
0: Wonach suchen Sie denn die Künstler aus, die hier ausstellen dürfen?
1: Generell bewerben sich immer viele Künstler. Wir wollen immer ein neues Programm bieten. Wir wollen was Zeitgenössisches anbieten. Wir nehmen aber auch Sachen, die jetzt mal unbekannt sind. Also zum Beispiel vorher hatten wir den Forensiker aus der Charité. Der hat nur mit Kristallen Kunst gemacht in Fotos.
0: Wie sind Sie denn auf den Fotografen Frank R. Hoffmann gekommen?
1: Ja, wir haben uns irgendwie hier zufällig getroffen, weil der Patient in irgendeiner Ambulanz war. Und jetzt haben wir gesagt, jetzt machen wir die Ausstellung.
0: Wer sind denn eigentlich Ihre Besucher? Sind das nur die Patienten oder ist das hier ein öffentlicher Raum?
1: Im Prinzip ist es ja öffentlich, weil ganz viele Patienten bekommen ja auch Besuch. Wir haben viele auch, die jetzt nur Ambulant-Patienten sind. Ja, und die haben natürlich auch Wartezeiten. Und man sieht auch am Wochenende, dass Leute kommen und sich gezielt die Kunstwerke anschauen.
0: Ja. Jetzt sagen Sie bitte noch mal genau, wo man die Ausstellung findet.
1: Sie gehen einfach ins Unfallkrankenhaus, in den Haupteingang rein und dahinter finden Sie die große lichtdurchflutete Magistrale. Wenn Sie mit der S5 oder U5 ankommen, dann laufen Sie direkt durch den Landschaftspark, wo auch ein kleiner Zoo beheimatet ist und auch eine Kirche auf dem Gelände ist, wo auch Kunstausstellungen regelmäßig stattfinden. Also es ist auch ein schöner Sonntagsvormittagsausflug.

0: nachgedacht.
1: Wenn du jede Situation behandelst, als ginge es um Leben oder Tod, wirst du viele Tode sterben. Dean Smith.

Hallo, mein Name ist Günter Schicht und ich darf Ihnen das Album der Woche bei Radio Ginseng präsentieren. Die Karrieren von Bands in der DDR unterlagen unterschiedlichen Einflüssen. Neben der Kunstfertigkeit und Professionalität der Musiker, der Originalität der Musik und der entsprechenden Resonanz beim Publikum und bei der Kritik waren es oftmals politische Aspekte, die über Aufstieg oder Fall von Künstlerinnen und Künstlern entschieden. Kam DDR-Musik zuerst im Westen gut an, reagierten die DDR-Offiziellen oft mit Misstrauen. In einem Fall war das anders. 1983 drehte ein englisches Fernsehteam einen Dokumentarfilm über Bands in West- und Ostdeutschland. Von Westseite waren die Ärzte dabei. Als DDR-Vertreter schlugen die Behörden die Pulis, Berluck oder Pankow vor. Doch die Filmemacher wollten eine jüngere, unkonventionellere Band. Durch Zufall liefen ihnen Jessica über den Weg, die gerade zu einer Probe wollten. Die Band um Sänger Tino Eisbrenner gab es zu diesem Zeitpunkt erst wenige Monate. Die Filmemacher waren von den Jessica-Songs sehr angetan und wollten sie als DDR-Band in den Film nehmen. Die Behörden zogen mit. Nun wurden auch die DDR-Medien aufmerksam. Schnell wurden im Studio von Ex-Puli Gunter Vosilus einige Titel aufgenommen, die erfolgreich im Rundfunk und im DDR-Fernsehen liefen. Durch viele Live-Auftritte wurden Jessica immer professioneller und erhielten 1986 ihre Berufsausweise als Musiker. Im selben Jahr und damit vor genau 40 Jahren erschien dann die erste und einzige Amiga-LP der Gruppe mit dem Titel Spieler. Sie soll Album der Woche bei Radio Ginseng sein. Die Platte enthält 11 Titel. Sie wurden von Keyboarder Ralf Böhme und Gitarrist André Drexler komponiert. Die Taftes steht neben Soligem und einige Titel sind mit Bläsern arrangiert, die von den Funhorns kamen. Die Texte stammen von Sänger Tino Eisbrenner. Der bekannteste Titel der Platte ist das Eröffnungsstück »Ich beobachte dich«. Bevor wir das gleich hören, möchte ich Sie noch darauf hinweisen, dass Eisbrenner mit zwei der alten Jessica-Kollegen am 16. Oktober in Berlin Neu-Helgoland Titel der Platte zu Gehör bringen wird. Dass »Ich beobachte dich« dabei sein wird, darauf lässt sich wetten. Hier ist der Titel.

0: Tja, und jetzt reisen wir musikalisch weiter nach Frankreich und hören nach einer kurzen Einstimmung von Annelie Katscher das französische Chanson.
1: Denis Roussos, loin des yeux, loin du cœur, aus den Augen, aus dem Sinn, ein Chanson von 1978. All diese Nachtzüge, diese Flughäfen, all diese langen Postwege trennen mich von dir. 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Nachts kommst du wie eine große Sonne zurück. 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

So, von Frankreich aus noch ein Abstecher nach New Orleans. Bevor wir das Rätsel lösen, Titel und Interpret des Sängers eben oder des nächsten Songs sind Ihnen gut bekannt. Hören Sie mal.

0: In meinem letzten Kännchen fragte ich Sie nach der Autorin der Drehbuchvorlage für den Film Die Söhne der großen Bären. Sie wussten es. Das Buch schrieb Lieselotte Welskopf-Henrich.
1: Und Sie konnten auch noch weitere Bücher von ihr nennen, stellvertretend, denn wir zählen hier nicht alles auf, seien genannt Der Bergführer, die Kinderbücher Drei Wassertropfen, sowie Hans und Anna oder der Roman Jan und Jutta.
0: Ein Dankeschön an alle Teilnehmer. Schön, wenn Sie sich auch am neuen Rätsel beteiligen. Das kommt nach der Ballade. Also legen Sie schon mal Notizblock und Stift zurecht. Was nehmen?
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Wir hatten in unseren Beiträgen aus Forschung und Wissenschaft eine Meldung zu Pottwalen. Im März dieses Jahres strandete auch ein Wal an Deutschlands Küste, der die Menschen und die Medien lange Zeit beschäftigte. Zu welcher Gattung gehörte er? Und welchen Namen wurde ihm gegeben? Also Sie sollen ihn keinen geben, das haben andere schon getan. Ihre Antwort erwarte ich über info@radioginseng.de. Das ist also diese Woche mein Rätsel.

0: es ist Zeit, Abschied zu nehmen. Danke, dass Sie bei uns waren, liebe Hörerinnen und Hörer. Danke, liebe Kollegen, für eure Beiträge.
1: Mit dabei heute waren Gabi Loke,
0: Ingrid Fröner,
1: Annelie Katscher,
0: Peter Reichelt,
1: Lutz Engelmann
0: und Günther Schicht.
1: Die Musikredaktion hatte heute Dietmar Witt.
0: Und am Mikrofon verabschieden sich
1: Sabrina Reiche
0: und Alice Mier.
1: Tschüss.

Ein freundliches Hallo und willkommen zum Verkehrsmagazin. Am Mikrofon Herbert Schadewald. Und Tom Astor stimmt uns mal ein bisschen auf das heutige Thema ein.

Tom Astor schilderte den nächtlichen Radwechsel nach einer Reifenpanne. Ja, und mit dem Radwechsel beschäftigen wir uns auch in dieser Sendung, allerdings mit dem saisonbedingten Radwechsel. Denn wie auch immer, die Wintersaison kommt garantiert. Und bekanntlich lautet ja die Reifenwechselformel von O bis O, also von Oktober bis Ostern oder umgekehrt. Selbst wenn in dieser zweiten Herbst- und ersten Oktoberwoche noch keine winterlichen Gefühle aufkommen, so ist es doch ratsam, sich schon mal langsam einen Wechseltermin beim Pneut-Service zu reservieren. Denn wenn der Kälteeinbruch kommt, kann es eng werden. Was bei dem saisonbedingten Radwechsel zum Winterhalbjahr beachtet werden sollte, erfahren wir in dieser Sendung von einer Reifenexpertin. Nach der nächsten Musik, bei der heiße Räder grüßen lassen.

0: Er wird zweifellos kommen, der Winter, und darauf muss auch das Auto vorbereitet werden. Wichtig sind dabei vor allem die Pneus, und dazu erkundigte ich mich bei der Reifenexpertin Simone Harnisch vom Kartservice in Neuenhagen. Wie wichtig ist es denn jetzt, sich auf Winterreifen umzurüsten?
1: Die Umrüstung auf Winterreifen ist insofern wichtig, weil es in Deutschland eine situative Winterreifenpflicht gibt. Das heißt, bei winterlichen Wetterbedingungen geht es zu Bußgeldern, wo der Fahrer und der Halter für haftbar gemacht werden kann. Man sagt ja immer so von O bis O, das ist so eine Faustregel, die ist aber nur regional bedingt in den schneereichen Gebieten oder Berggebieten, oder jemand, der sehr, sehr viel im Winterurlaub fährt, ist das nur ein Handling, um einen Wechseltermin zu machen. Die Empfehlung ist, sind die Temperaturen einstellig, ich sag jetzt mal zwischen 7, 8 Grad, macht es Sinn, über einen Winterreifenwechsel nachzudenken, damit man dementsprechend für die Jahreszeit vorbereitet ist.
0: Also ich muss das wirklich erst machen, wenn die Temperaturen entsprechend runter sind.
1: Genau. Das sollte man so machen.
0: Sie sagten schon, es gibt eine eingeschränkte Winterreifenpflicht. Wann brauche ich denn den wirklich?
1: Das ist ganz klar definiert, wenn man winterliche Bedingungen hat, und dazu zählt Schnee, Schneeglätte, Reif, Reifglätte, Glatteis und Schneematsch. Und soweit man dann mit dem Fahrzeug unterwegs ist, mit den nicht dementsprechenden Reifen, kann das sehr teuer werden.
0: Wenn ich das jetzt so höre und die Bedingungen hier im Großraum Berlin-Brandenburg betrachte, frage ich mich, ist da nicht ein Ganzjahresreifen vielleicht eher angesagt?
1: Regional ist er auf jeden Fall empfehlenswert. Man muss aber auch immer wissen, dass es ein Kompromiss ist. Wenn jemand im Winterurlaub fährt, wird er damit nicht sehr zufrieden sein und auch nicht dementsprechend vorbereitet sein, um in den winterlichen Bedingungen in den Regionen mit seinem Fahrzeug sicher unterwegs zu sein. Ansonsten für wenig Fahrer, die Faustregel ist so bei 10.000 Kilometer im Jahr, ist ein Ganzjahresreifen sehr empfehlenswert, weil der ganze Wechsel wegfährt. Man ist kostengünstiger unterwegs. Bei höheren Kilometerzahlen im Jahr macht das Sinn, einen Sommer- und einen Winterreifen zu fahren, um einfach für jede Jahreszeit optimal im Straßenverkehr unterwegs zu sein.
0: Ist denn jeder Reifen für jeden Fahrzeugtyp und für jede Fahrzeugart möglich, oder gibt es da spezielle Unterschiede?
1: Es gibt Unterschiede. Die größeren Fahrzeuge, was so SUV ist, werden definitiv auch sehr gut mit einem Allwetterreifen unterwegs sein, wenn die Allrad haben. Das können die sehr gut kompensieren. Da gibt es aber auch wieder Unterschiede rein. Ein reiner Winterreifen hat immer die optimalsten Winterbedingungen gegenüber einem Ganzjahresreifen.
0: Egal welcher Reifentyp, ja, es gibt ja verschiedene Anbieter.
1: Es gibt verschiedene Anbieter. Die Empfehlung ist wirklich, in den guten Marken zu bleiben, in den Premium-Marken und die Tochtergesellschaften davon. Es gibt auch inzwischen auch schon sehr, sehr gute China-Reifen, muss man sagen, oder aus dem asiatischen Raum. Die Erfahrung zeigt aber, dass sie eine definitiv geringere Laufleistung haben, und damit ist das

0: schon wieder die eine Seite gespart, auf der anderen Seite gibt man wieder zu schnell wieder Geld aus.
1: Frage nach der Laufleistung, wie lange ist die dann so im Durchschnitt? Wie lange kann ich denn so einen Reifen nutzen?
0: Das hängt immer auch vom Fahren ab, wie wer mit welchem Auto fährt und wo er fährt. Im Durchschnitt sind es ungefähr um die 40.000 Kilometer.

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1: Es ist ja zweifellos kostengünstiger, den Reifen oder die Räder dann selber vor der Haustür zu wechseln. Ist das aber wirklich eine optimale Lösung?
2: Es ist definitiv keine optimale Lösung. Also wenn jeder, der schon mal selber einen Reifen gewechselt hat, weiß, wie viel Zeit er da in Anspruch nimmt, um 4 einzelne Reifen zu wechseln. Keiner hat eine Hebebühne oder die wenigsten eine Hebebühne zu Hause. Ein Reifenwechsel in der Werkstatt liegt bei 30 Minuten. Und der Vorteil ist, dass derjenige, der den Reifen wechselt, auch gleich nach dem allgemeinen technischen Zustand am Fahrzeug guckt. Insofern ist man auf der sicheren Seite, dass er auch mal schon mal einmal rübergeguckt worden ist. Wie ist der Zustand des Fahrwerkes, der Bremsen, der Stoßdämpfer? Das kann man zu Hause nicht bewältigen.
1: Das kann man ja auch als Laie kaum richtig einschätzen, was da möglicherweise nicht mehr ganz so stimmt am Fahrzeug.
2: Genau, das ist es.
1: Und dann kommt der andere Aspekt dahin zu des Auswuchtens der Räder.
2: Genau, Auswuchten der Räder. Die Empfehlung ist, wenn Sie um die 5.000 bis 8.000 Kilometer im Jahr fahren, auf jeden Fall einmal im Jahr auswuchten zu lassen und die Reifen zu optimieren. Die Straßen sind nicht gerade, man hat viele Schlaglöcher, dass da einfach auch keine Unruhe entsteht im Lenkrad. Das merkt man eigentlich erst immer, wenn man bei hohen Geschwindigkeiten auf der Autobahn unterwegs ist.
1: Wer seinen Reifen selbst lagert, wer seine Winterreifen jetzt aufzieht und die Sommerreifen jetzt einlagert, was muss der beachten?
2: Dass die Reifen nicht hingestellt werden, sondern übereinander gestapelt werden, das wäre sehr, sehr wichtig. Und wichtig wäre auch, die Reifen nicht in Tüten zu lassen, für die, die eigentlich nur für den Transport geeignet sind, weil da drin schwitzt der Reifen. Der Reifen besteht zu 40% aus Kautschuk, Naturkautschuk, synthetischen Kautschuk. Das altert dementsprechend. Also dunkel, trocken und wenn es geht, unten so, dass Luft zirkulieren kann, dass er einfach gut gelagert ist. So lagern wir ihn auch.
1: Muss der Reifen besonders aufgepumpt sein? Also muss besonderer Luftdruck drin sein?
2: Fahrverhalten ja. Das wird auch regelmäßig in jeder Werkstatt kontrolliert, wenn der Reifen gewechselt wird. Ansonsten einfach so, wie er ist, einlagern.
1: Sie hatten das zwar schon etwas angesprochen, aber welchen Vorteil hat denn die gewerbliche Einlagerung gegenüber der privaten?
2: Die gewerbliche Einlagerung hat den Vorteil, dass der Reifen durchkontrolliert wird. Er wird optisch, also eine Sichtkontrolle durchkontrolliert nach Schäden. Die Schäden werden aufgenommen. Der Halter wird darüber informiert, dass er im Frühjahr vorbereitet ist, dass da irgendwas erneuert werden muss. Die Reifen werden auch dann im Vorfeld, wenn der Wechseltermin im Frühjahr oder im Herbst dran ist, schon gewuchtet, wenn das gewünscht ist. Das heißt, auch da ist eine Vorbereitungszeit schon mal im Ablauf der Werkstatt eingeplant, ohne dass da Wartezeiten hier beim Wechseln entstehen.
1: Die Auswuchtung ist nicht generell, weil Sie gerade sagten, wenn das gewünscht ist.
2: Genau, wir haben viele Kunden, die möchten nicht die Räder ausgewuchtet haben. Wir empfehlen es generell, werden es keinem ausreden, aber akzeptieren es.
1: Denn ein unausgewuchtetes Rad ist ja nicht gerade sehr hilfreich und macht sich ja auch beim Fahren irgendwie bemerkbar.
2: Genau, es macht sich definitiv beim Fahren bemerkbar, gerade wenn man mit höheren Geschwindigkeiten auf Strecke unterwegs ist.
1: Wie macht sich das bemerkbar?
2: Man hat dann ein unruhiges Geräusch im Lenkrad. Ne? Also es fängt an zu vibrieren und meistens dann erst wird nachgefragt, warum das ist und ob ich doch mal vielleicht lieber auswuchten lassen möchte.
1: Gibt es Unterschiede zwischen den Sommer- und den Winterreifen, was den Luftdruck betrifft?
2: Es gibt keinen Unterschied zwischen dem Luftdruck bei Sommer- und Winterreifen. Empfohlen ist immer, der Hersteller empfiehlt generell einen Luftdruck für jeweiliges Fahrzeug, der auch am Fahrzeug hinterlegt ist.

0: sehen und wir und
1: muss ich mich um den Reifenluftdruck kümmern? Ja, gelegentlich, oder reicht das, wenn das signalisiert wird, wenn die Sensoren anschlagen, dass da zu wenig Luft drauf ist?
2: Also die Sensoren sind schon eine sehr, sehr gute Maßnahme, gerade was die Luftdruckkontrolle angeht, weil es gibt ja das passive und das aktive System. Bei dem passiven ist das bei 0,2 bar. Schon die Anzeige beim aktiven noch schneller. Also insofern würde ich sagen, wer generell den Luftdruck misst in kürzester Zeit, bringt auch das ganze System immer zum Aktivieren. Das muss auch teilweise eingelesen werden am Fahrzeug, damit er keinen Fehler immer wieder neu hat, weil sobald der Luftdruck zum Beispiel an Tankstellen geändert wird, da ist jetzt die Anzeige nicht so genau wie in der Werkstatt. Und dann können trotzdem unterschiedliche Luftdrücke auf den Reifen drauf sein. Dann wird das System das signalisieren. Also hat man automatisch eine Fehlermeldung drin. Ich würde sagen, wir empfehlen, gerade was diese Reifendruckkontrollsysteme sind, sich darauf kann man sich sehr, sehr gut verlassen. Alle anderen Fahrzeuge, die damit noch nicht ausgestattet sind, sollte man wenigstens einmal im Monat mal einen Luftdruck prüfen.
1: Wann prüfe ich denn den Luftdruck am idealsten?
2: Vor Fahrtantritt macht das Sinn, gerade wenn Sie größere Strecken machen und wenn der Reifen noch nicht die hohen Temperaturen hat, sondern im kalten Zustand ist.
1: Ist ein höherer Luftdruck für weitere Touren ratsam?
2: Ein höherer Luftdruck ist nur unter Vollbesetzung oder Volllast ratsam. Im normalen Gebrauch nicht, weil die Reifen sich dann auch sehr unterschiedlich abfahren.
1: Wie lange sind Reifen überhaupt haltbar? Wie lange kann man sie überhaupt einsetzen?
2: Das ist ganz schwierig. In Deutschland ist das mit der Reifenalter nicht geregelt, gesetzlich. Es gibt eine Empfehlung und die Empfehlung ist bei Winterreifen ca. 8 Jahre und bei Sommerreifen 10 Jahre. Wichtig ist aber immer der Zustand des Reifens.
1: Gibt es Winterreifen für Motorräder?
2: Nein, es gibt keine Winterreifen für Motorräder. Das ist falsch. Es gibt Winterreifen für Motorräder, aber es gibt keine Winterreifenpflicht für Motorradräder.

Damit sie auch demnächst wieder in entsprechende Wechselstimmung kommen, gab Reifenexpertin Simone Harnisch vom Car Service in Neuenhagen wertvolle Tipps. Für diese interessanten Informationen bedanke ich mich ebenso wie für die flotten Töne zwischendurch, für die Musikredakteurin Martina Rehmer sorgte. Vom Mikrofon verabschiedet sich Herbert Schadewald.

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Das waren die Chevronier-Gitarre, die roten Gitarren aus Polen mit Zenny Sept. Der Titel heißt übersetzt Schläfriges Flüstern. So schläfrig fand ich den Titel gar nicht. Das ist der nächste, bei dem es auch um Schlaf geht, vom Rhythmus her eher ans Schlummern erinnernd, jedenfalls am Anfang.

Das waren die Pudis mit Manchmal im Schlaf von ihrem zweiten Album aus dem Jahr 1975. Ich weiß, wir hatten die Pudis schon in der letzten Sendung, doch der Titel passte gut ran. Ich verspreche, die nächsten drei Sendungen keine Pudis-Titel zu spielen. Von Manchmal im Schlaf kommen wir zu Wie hast du geschlafen? How do you sleep? Das ist ein Titel von John Lennon.

How Do You Sleep stammt von John Lennons berühmtem Imagine-Album aus dem Jahre 1971. Der Titel hatte mit dem gespannten Verhältnis zu tun, das zwischen John Lennon und Paul McCartney damals herrschte. Lennon hatte auf McCartneys Album Ram einige Sticheleien wahrzunehmen geglaubt, die sich gegen ihn richteten, unter anderem in Too Many People. McCartney gab später zu, dass Lennon recht hatte. Allerdings waren es bei ihm eher diskrete Anspielungen, während Lennon in How Do You Sleep explizit wurde und McCartney unter anderem vorwarf, außer Yesterday nichts erreicht zu haben. Er prophezeite, dass McCartneys Karriere in 2 Jahren vorbei sein würde. Bei den Aufnahmen zu How Do You Sleep, der einschließlich des Textes überwiegend live entstand, übrigens unter aktiver Mitwirkung von Yoko Ono, waren auch George Harrison und Ringo Starr dabei. Während George Harrison eine Gitarrenpassage beisteuerte, hielt sich Ringo Starr raus und wurde sogar sauer über die Entwicklung. Irgendwann soll er gesagt haben, es ist genug, John. McCartney plante ursprünglich eine musikalische Erwiderung, platzierte dann jedoch auf seinem nächsten Album den versöhnlichen Titel Dear Friend. Weihnachten 1971 trafen sich Lennon und McCartney, einschließlich ihrer Frauen, zu klärenden Gesprächen. Auch zwischen DDR-Musikern gab es Rivalitäten. Die staatsnahen Pudis, die wir vorhin hatten, wurden deswegen vielfach angefeindet, zumindest unterschwellig. Und Karat hätten gerne sich statt der Pudis als die wichtigste ostdeutsche Rockband gesehen. Spielen wir doch einen Titel von ihnen. Okay.

waren Karat mit Fetzen aus Samt, dem Opener ihres Albums Fünfte Jahreszeit aus dem Jahr 1987. Fetzen aus Samt, wir kommen vom Samt zur Seide, englisch Satin, Black Satin Dancer.

0: Band.
1: Sie haben sicher erkannt, das waren Jethro Tull. Black Sedan Dancer stammt von ihrem Album Minstrel in the Gallery aus dem Jahr 1975, dem 8. Studioalbum von Ian Anderson und seiner Band. In den Texten verarbeitete der Künstler seine im Jahr zuvor erfolgte Scheidung von der Dramatikerin und Filmemacherin Jenny Franks. In Black Satin Dancer umwirbt der Sänger eine Tänzerin in schwarzer Seide. Sein Ziel, wie kann es anders sein, er möchte sie ins Bett bekommen. Begehren, dann Trennung, ein Wechsel kommt, a change is gonna come.

zwar der jüngere der beiden aus Ost-Berlin stammenden Kalkbrenner-Brüder, nämlich Fritz, von seinem 2020er-Album True Colors. Letzten Monat erschien ein neuer Titel von ihm, It Often Be. Am 19.12. ist er in Freiburg im Breisgau live zu erleben. Näher dran habe ich nichts gefunden, doch vielleicht ist jemand von Ihnen, liebe Hörerinnen und Hörer, zu der Zeit zufällig dort und möchte Fritz Kalkbrenner gerne mal live erleben. Der Titel war ja A Change Is Gonna Come. Für einen Wechsel benötigt man eine gewisse Energie. Wer offen bekennt, ich bin faul, der hat die wahrscheinlich nicht. Ich bin faul heißt auf Ungarisch Lusta Vagyok und ist ein Titel von Illich.

Übers Faulsein haben Rockmusiker viele Lieder gemacht. Das kann vielleicht so erklärt werden, weil sie auch ganz gerne mal in den Tag hineinleben, mit dem kreativen Prozess nicht so richtig zufrieden sind und sich dann eben als faul erleben. Eine Variante dazu stammt von Deep Purple, Lazy.

Deep Purple von ihrem 1972er Album Machine Head. Ein Gillen singt faul, du bleibst einfach im Bett, du willst kein Geld, du willst kein Brot. Wenn man so faul im Bett rumliegt, kommt man vielleicht auf die Idee, es sich selbst zu machen. Mach's dir selbst, ein Titel von Silbermond.

Mach's dir selbst, sangen Silbermond aus Bautzen. Der Titel stammt von ihrem Debütalbum Verschwende deine Zeit aus dem Jahr 2004, mit dem sie in Deutschland bis auf Platz 2 der Albumcharts stiegen. Auch Radiohead haben dem tabuisierten, jedoch so weit verbreiteten Zeitvertreib der Selbstbefriedigung ein Lied gewidmet, Thinking About You.

0: Thinking About You stammt vom Debütalbum Pablo Honey von Radiohead aus dem Jahr 1993. Auf dem Album befindet sich auch ihr Überhit Creep. Doch genug der einsamen Selbstbeschäftigung, wir werden wieder aktiver und gehen in Kommunikation, in diesem Fall mit einem Kumpel, Stefan Diestelmann an den Kumpel.
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Das war Stefan Dieselmann, von dem man vieles lernen konnte, insbesondere den Blues, wie Katie Minour den Blues gelernt hat. Davon handelt vielleicht das letzte Lied für heute. Learning the Blues heißt es jedenfalls. Vorher darf ich mich von Ihnen verabschieden. Schön, dass Sie dabei waren. Schalten Sie gerne auch nächste Woche wieder bei 60/40 ein. Mein Name ist Günter Schicht. Machen Sie es gut.

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5: Das ist euer Moment! Dankeschön. Ach, wie wunderbar. Herzlich willkommen zur Lesebühne Cottbus.
6: Ich begrüße natürlich auch die Hörerinnen und Hörer von Radio Ginseng, dem Radiosender für alte und jung gebliebene Mädchen und Jungen oder so ähnlich. Ja. Radio Ginseng, hallo Leute! Ja.

0: ist in der Regel der letzte Mittwoch im Monat, aber diese Regel hat Ausnahmen. Die Anfangszeit ist meist 20.30 Uhr und der Einlass ab 20 Uhr. Und das Publikum ist super, begeistert und treu. In der 58. Ausgabe der Lesebühne Cottbus hier bei Radio Ginseng lesen heute für Sie Matthias Heine, Udo Tiffert, Daniel Rattay, Swantje Krautz und als Gast Jochen Schmidt.
1: Die Geschichte heißt Domino. Und das ist so eine kleine Falling-Down-Geschichte über eine Mitarbeiterin, eine Servicekraft in so einem Familienurlaubsressort. Und habe ich auch in meinen Beobachtungen bei den diversen Urlauben, die ich mit der Familie gemacht habe, habe ich immer so Arbeitskräfte dort werkeln sehen, die morgens das Frühstück zubereiten, mittags die Teller abräumen und das Essen bringen, nachmittags die Kinder im Kids-Club bespaßen, dann am späten Nachmittag den ersten Aufguss machen, den letzten Aufguss auch machen und dann, wenn man an die Bar geht, noch einen Drink nehmen will abends, stehen die auch wieder da. Und so eine Figur geht es jetzt hier und die heißt bei mir Jenny. Und die Geschichte heißt Domino. Jenny hatte ihre Schichten im Mariannenhof wie Dominosteine aufgestellt. Die Schlange war lang geworden. Seit 14 Tagen zwang sie die hohen Krankheitsstände, eine Spätschicht an die nächste Frühschicht zu setzen. Die Arbeit musste gemacht werden. Der Himmel war graue Milch. Dunkle Wolkenschwaden schwebten darin wie Trauerkleider. Sie arbeitete seit 5 Jahren im Mariannenhof, Serviceteam. Man zählte auf sie. Gastro, Kids Club, Spa. Jen, du bist eine richtige Vollkraft, lobte sie die Chefin und Jenny gefiel, dass sie diesen Eindruck bei ihr erweckte. Man könne sich auf sie verlassen. Gestern Abend bat sie Frau Siebert um die nächste Frühschicht. Melissa war krank geworden und sie würde es auch noch ein Weilchen bleiben. Diese Art von Krankheit holte einen nach dem anderen. Danke, danke, danke, danke, Jen, Darling, flötete Frau Siebert. Jenny mochte ihre Chefin und war gerne Teil des Mariannenhof-Teams. Also stellte sie den nächsten Dominostein vor den letzten. Sie war müde geworden, aber sie funktionierte. Das hatte sie schon immer, funktioniert. Jenny konnte die Arschbacken zusammenkneifen, die Zähne zusammenbeißen, sich straffen, den Finger aus dem Hintern ziehen und anpacken. Dafür wurde sie von Frau Siebert nicht besser bezahlt als die anderen, aber geliebt oder gewertschätzt. Wenigstens fühlte es sich so an. Erfolg bestand aus 3 Buchstaben, tun. Wenn dir das Leben Zitronen gibt, mach Limonade draus, stand auf einem T-Shirt, das ihr die Geschäftsführung zum 40. Geburtstag in die Garderobe gehängt hatte. Eine neckische kleine Aufmerksamkeit, die Jenny allerdings nur zum Schlafen trug. Sie hatte nicht viel davon. Wenn sie die Spiegelschrift beim Zähneputzen zu dechiffrieren versuchte, las sie Nebel, Torte und Ade. Jenny wusste, dass die Arbeit nicht warten würde und dass das, was liegen blieb, schwerer würde. Aufschieben half nicht, es war zu tun. Um 7 Uhr wuselten die Servicekräfte im Speiseraum umher. Sie tätigten die letzten Handgriffe am Frühstücksbuffet, als die ersten Jugendlichen in den Raum schlurften. Die Lehrerinnen hatten eine lange Tafel für eine ganze Klasse reserviert. Die Zeugnisausgabe fand im Mariannenhof bei einem gemeinsamen Frühstück statt. Nett, nicht schlecht. Der Vater von Oskar hatte das vorgeschlagen und bezahlt. Er war Chef einer großen Baufirma am Ort und hatte kürzlich Arbeiten am Dach des Mariannenhofes beendet. Eine Hand wusch die andere und so wusch man hier im Ort dies und jenes Körperteil und es war gut so. Die Lehrerinnen saßen an der Stirn wie Großmütter bei Familienfesten. Die Jugendlichen krochen wie graue Ackerschnecken über das Buffet und ließen keine Wurstscheibe auf der anderen liegen. Was so mühevoll angerichtet wurde, stapelte sich nun wüst auf ihren Tellern. Jenny stellte einen Dominostein auf. Alle zu dick, dachte Jenny.

Alle Adipositas, ohne Ausnahme. Die Jungen und die Mädchen setzten sich nebeneinander an die Tafel und ließen ihre Köpfe in die Endgeräte hängen. Sie prügelten den Algorithmus windelweich, sodass der nicht mehr wusste, wo vorn und hinten war. Zwischendurch fraßen sie Wurst, Käse und Klopse unbesehen in sich hinein. Sie sprachen kein Wort. Es ist wie in einem Sketch, dachte Jenny, nur dass die Pointe auf sich warten ließ. Die Jugendlichen hatten sich nichts zu sagen, während die drei Lehrerinnen ihren Kaffee kalt quasselten. Geht raus spielen, dachte Jenny. Spielen ist die höchste Form der Forschung, hatte sie gelesen. Es waren ja die Kinder. Was hatten wir mit den Kindern gemacht, dachte sie und stellte noch einen Dominostein auf. Und dann kamen die anderen und füllten den Frühstückssaal. Hotelgäste mit Kindern, die ihre Stiefel über die Sitzpolster zogen, als hätte nichts einen Wert. Mit langen Gesichtern inspizierten die Erwachsenen das zerfledderte Buffet. Dafür hatten sie nicht bezahlt. Gibt's keinen Lachs? Also bei dem Preis erwarte ich Lachs. Hallo! Einer pfiff, einer schnippte. Jenny stellte Stein an Stein. Dann streikte der Orangensaftautomat. Irgendwas blockierte die nachrutschenden Früchte. Vor dem Automaten hatte sich eine lange, schlecht gelaunte Schlange gebildet. Jenny fummelte an der Maschine herum. Na, gut gemeint und gut gemacht, wie? Das dauert mir jetzt aber zu lange. Schöner Urlaub. Können Sie da nichts machen? Ich reise ja sehr viel, aber sowas? Schweißperlen drückten sich aus den Poren auf Jennys Stirn. Ihr Puls erhöhte sich. Das stand im Internet aber anders, junge Frau. Da schreibe ich jetzt aber eine Bewertung. Richtig so, das sollte Konsequenzen haben. Ich bin Influencer. Frisch gestresster Orangensaft für alle. Von der Seite quatschten die Kinder rein. Jenny stellte Stein an Stein. Zuletzt hielt ihr ein rundlicher Junge eine Wurstpelle vor die Nase. »Ey, du da! Wegwerfen!« bellte der kleine König und brachte die Dominosteine in Bewegung. Jenny konnte nicht verhindern, was passierte. Sie hörte in diesem Moment eine innere Stimme klar und deutlich »Stopp« rufen, aber es gab kein Halten mehr. »Tessera dominorum iacta est«, wie es niemals ein Lateiner sagen würde, aber die Dominosteine waren gefallen. Jenny nahm die Wurstpelle und schob sie dem Kind mit zwei Fingern tief in den Rachen. Das hustete und würgte. Die Hotelgäste verstummten sofort. Mit ihnen schwieg auch das klimatisierte Elend. Sie starrten Jenny an. Jetzt hatten sie Schiss. Frau Siebert befand sich im Anmarsch, aber noch bevor sie die werten Gäste und die Orangensaftpresse erreichen konnte, griff Jenny mit beiden Händen hinter den Automaten und riss ihn vom Buffet. Es krachte und klirrte, ohrenbetäubend, alle starrten sie an. Nur die Jugendlichen an der langen Tafel steckten weiterhin mit ihren Gesichtern in den Endgeräten und ließen sich nicht beirren. Da war sie also, die Pointe. Der kleine König spuckte die Pelle auf den Boden und weinte. »Raus! Raus, Jenny! Raus mit dir!« schrie Frau Siebert und Jenny ging. Sie schritt die Hotelgäste und ihren missbilligenden Blick ab. Jenny ging gerade. Sie ging einen aufrechten Gang. Vor der Tür traf sie auf David. David lebte seit vielen Jahren auf der Straße. Er trug einen großen Rucksack, einen Rucksack, der ihn selbst um einen halben Meter überragte. Manchmal brachte Jenny ihm Kaffee oder ein belegtes Brot oder was immer die Leute übrig ließen vor die Tür. David erzählte ihr, wenn er aß, von seinem Vater, dem Anwalt, und dass er den Sohn auf Biegen und Brechen genauso haben wollte, als einen Anwalt. Aber David war kein Anwalt. »Ich schlafe lieber bei den Ratten, als in so einem Haus, verstehst du?« Ja, Jenny verstand das. David legte sich lieber mit seinen Kollegen in den Dreck, als in das Leben, das sich seine Eltern für ihn vorgestellt hatten. So etwas gab es und Jenny verstand das. »Ich habe heute nichts für dich«, sagte sie. David antwortete nicht, was er antworten wollte, sondern er sagte, »Macht nichts, ich habe keinen Hunger.« »Ich habe wahrscheinlich nie mehr etwas für dich«,
Ich bin raus hier. Das ist okay, sagte David. Sieh mal, der Himmel, fing Jenny nach einer Pause an, wie graue Milch. Die Wolkenschwaden schwimmen darin. Trauerkleider sind das. Der Himmel ist ganz gewöhnlich, sagte der Wohnungslose. Da ist keine graue Milch und er besteht auch nicht aus traurigen Kleidern. Der Himmel ist ganz gewöhnlich. Sie saßen eine Weile und schauten sich die Sache genau an. Dann sagte David, aber es gibt etwas. Was gibt es denn? Fragte Jenny, ohne ein Wort zu sagen. Wenn du lange genug den Atem anhältst, dann gibt es etwas. Dann kannst du die Dinge reden hören. An jedem anderen Tag hätte Jenny gelacht und wäre aufgestanden, hätte David die Schulter getätschelt und wäre hineingegangen. Aber heute gab es kein Hinein. Heute hielt Jenny die Luft an. Zuerst wurde etwas in ihr laut und lauter und alles, was draußen tönte, verstummte allmählich. Dann war es ganz still und bald hörte sie tatsächlich etwas. Sie hörte das Holz der Bank, auf der sie saß, knacksen, arbeiten und rauschen. Etwas weiter weg ein dumpfes, dröhnendes Surren. Das waren die riesigen Trümmer und Gasscheiben, die um einen jungen Stern rotierten, aus dem später ein Planet entstehen würde. Die beiden gingen die Straße herunter und als sie um die Ecke bogen und aus jedermanns Blickfeld verschwanden, liefen sie doch weiter. Sie liefen und liefen. Sie liefen bis zum ersten Dominostein und noch weiter. Sie liefen und lauschten.

0: Und jetzt der unglaubliche, wunderbare Udo Tiffert für euch.
1: Also ein mehrstimmiger Collagentext. Wenn mir es nicht gelingt, das richtig vorzulesen, ist es Kunst. Es heißt egal oder und der Sinn sagt leise Servus. Mit großem Bruder haben wir Erfahrungen, wobei diese genannten stets zu alt und statt in Altersweisheit in Altersgier gefangen, obendrein schlecht beraten sind von Architekten der Endzeit. Die Stadt Minneapolis erreichte den Abzug der straffrei bleibenden Mörder. Die christliche Partei im eigenen Land denunziert derweil alles Soziale. Mit gelogenen Zahlen und der Zuversicht, ja der Gewissheit, eine tüchtige Mehrheit zu kitzeln. Übrigens, Katharina, das Fossil Reiche, soll aus dem Osten sein. Das ist gut. Egal. Warum egal? Naja, bei jemandem, der etwas Falsches lernt, um etwas Falsches zu tun, ist es egal, woher er kommt. Übrigens, der Gewinn bei Daimler brach zusammen für 2025 von 10 Milliarden auf 5 Milliarden im Jahr. Oh, scheiße, bei 5 Milliarden Gewinn, scheiße, da würde ich mich aufhängen. Nee, na was denn sonst? Na, Carsten Linnemann anrufen, er soll die Unterschicht beschuldigen. Möchtest du die Welt wieder schöner, informiere dich über False Balance. Hey, Dichter, schaue auf die Welt, besinge das Schöne, alle Himmel, Weib, den Frühling, Rauch aus der Esse, Krümel, die vom Tisch fallen. Dichter, stehe auf einer Brücke über reinen Fluss, schreib über die sich froh tümmelnden Forellen, höre Baumpieper und Eisvogel. Ey, Dichter, grüner Träumer, weißt du, dass Windräder ohne Wind nicht drehen? Ja, vielleicht, aber dass in deinem Schädel noch nie Wind ging, weiß ich. Träumer, halte ein, du hast dich gerade über einen anderen Menschen erhoben. Nein, er hat sich dumm gestellt. Ach, vergessen wir die Ökonomie. Es wird Frühling, die Lerchen sind da. Der Sinn ist immer derselbe. Gesegnet sei jener, der sich in die Wüste begibt und gar dort selbst einen Kasten Bier findet.
0: Daniel Rattay.
2: Ja, es geht Schlag auf Schlag. Auch ich habe drei Blätter da. Und was habe ich denn jetzt? Also, ich habe mich letztens unterhalten mit einem, oder letztens unlängst unterhalten, sagen wir es mal so, mit einem befreundeten Akademiker, der auch Unternehmer ist, also auch Angestellte hat und so weiter. Und der hat quasi im Zuge seines Berufes so eine Art Weiterbildung gemacht und musste mal wieder richtig büffeln. Ja, der ist auch älter als, ein bisschen älter als ich. Und das fiel ihm natürlich super schwer. Und der musste dann auch so eine Art Abschlussarbeit schreiben, die dann auch 40 Seiten lang sein musste. Und das fiel ihm richtig, richtig schwer. Und da hat er natürlich ChatGPT als seine Lösung gesehen, was ich vollkommen verstehe. Und ChatGPT hat natürlich überall den Einfluss. Und das wird auch so sein, das wird sich nicht mehr ändern und das ist auch okay. Und der schwörte aber darauf, weil er sich das auch leisten konnte, dass man natürlich die Bezahlversion von ChatGPT nehmen soll, weil die rockt. So richtig sozusagen, die hat es drauf, mit der habe ich nichts zu tun. Der meinte, dass wenn, also das ChatGPT quasi die Bezahlversion, dass die natürlich auch, also er sagte, gib doch mal ein Gedicht von dir und dann lass mal ChatGPT das quasi die Bezahlversion, das auch nachmachen. Und die Challenge habe ich angenommen und das gucken wir uns jetzt mal an. Und das meine ich jetzt wirklich völlig wertfrei, weil ich fand ChatGPT nicht schlecht, muss ich auch sagen. Was ChatGPT überhaupt nicht kann, ist Humor. Also da hapert es einfach. Also irgendwelche trashigen Gedichte von mir, das kann ChatGPT nicht, aber das will ich nicht vorlesen. Sondern ich habe auch so ein ernst gemeintes, kitschiges Gedicht von mir quasi genommen. Und das gucken wir jetzt mal. Ich lese erstmal meine Originalversion vor. habe ich ja auch hier schon mal gemacht. Das Gedicht heißt Die Brücke. Ist kitschig, ist romantisch, irgendwann mal verliebt geschrieben, bla bla bla. Ja? Und er stand auf der Brücke, blickte ihr nach. Sie ging schnell, viel zu schnell. Diese Brücke, das wusste er schon, würde Bedeutung haben. Würde sich einweben in die warme Decke der Erinnerungen, worin sich ein Menschenkind einlümmelt, wenn ihm friert. Und, auch das wusste er sogleich, beim Gedanken an die Brücke würde sein Herz schlagen viel zu schnell. Als sie verschwunden war, aufgelöst in der Dunkelheit der späten Stunde, stand er ratlos auf der Brücke, unfähig, still, wohlwissend. Sobald er sich bewegte, sobald er dächte und fühlte, würde ihr Kuss auf seinen Lippen verloren sein, so wie sie. Viel zu schnell. Das war das Original. Vielen Dank. Und wirklich völlig wertfrei, jetzt hören wir uns mal die Bezahlversion von ChatGPT an. ChatGPT nennt dieses Gedicht nicht die Brücke, sondern der Bahnsteig. Der Bahnsteig. Und er stand auf dem Bahnsteig, sah ihr nach, wie sie einstieg, ohne sich umzudrehen. Der Zug atmete schwerfällig aus Metall und Müdigkeit. Dieser Bahnsteig, das ahnte er, würde bleiben, würde sich legen in die unsichtbaren Fächer der Erinnerung, wo man Tage aufbewahrt, die man nicht verlieren darf, wenn es kalt wird. Und er wusste es sofort, noch ehe die Türen sich schlossen, würde sein Herz schlagen gegen etwas Unsichtbares viel zu laut. Als der Zug fort war, verschluckt von Gleisen und Nacht, stand er da zwischen Papierfetzen und Wind, unfähig, einen Schritt zu tun. Denn er wusste, sobald er ginge, sobald er atmete, würde ihr Lächeln auf seinem Mund verblassen. Wie das rote Licht am Ende des Zuges, viel zu schnell. Das war's von mir.

0: Und jetzt Swantje Kautz.
1: Größer geworden. Siehst du etwas? Fragt meine Oma und sitzt in meinem Blick, ganz sorgenvoll in ihrem Sessel. Die Abdrücke ihrer Brille haben sich tief in die Haut geschoben, längliche Ovale an ihrer Nase. Meine Oma ganz zart. Ein weißer Punkt in dem roten Abdruck sieht nicht auffällig aus und nicht anders als die Flecken auf ihren Wangen, und ich vergleiche beide Nasenseiten, sage, da ist ein kleiner weißer Punkt. An diesem Punkt liegt meine Oma. Es liegen meine Berührungen darin, wenn ich sachte an ihrer Nasenhaut ziehe. Meine Oma erwidert Berührungen selten, also drücke ich kaum ihren Oberarm, weiß nicht, ob ihr das gefällt. Als sie mich noch umarmt hat vor ein paar Jahren, wollte sie mir auf den Rücken klopfen, aber sie klopfte mir stattdessen auf den Po, weil der näher dran war. Meine Oma legt heute lasch ihren Arm um mich, meistens nicht. Wenn sie sich so gebrochen sorgt, sorge ich mich auch, und sie kann mir keine Fragen zu meinem Leben stellen. Meine Mama sagt, dass sie über nichts anderes mehr redet als diesen Punkt. Ob er größer geworden ist bis zur OP? Als Kind war ich den einen Großeltern so nah. Ich habe alles verstanden und mit ihnen gefühlt. Und nun weiß ich nicht mehr, wie sich Gespräche aufbauen, weiß nichts zu teilen. Die ihre Welt wurde mir fremd. Die Welt der toten Spinnen in der Gartentoilette, des Geruchs nach Urin, der schon vor dem Pinkeln in die Nase steigt, denn es wird nicht jedes Mal gespült, das ist doch Wasserverschwendung. Ich soll mit dem Eimer nachspülen. Im Eimer ist kein Wasser. Auf dem Waschbecken steht eine Handcreme, die vermutlich 10 Jahre alt ist, und ein Entchen. Ich schüttle meine Hände aus als Ersatz zum Händewaschen. Trockene Kekse auf Plastiktischdeckchen, gedippt in kaffeeweißer Kaffeetassen mit Teerändern von vor einem halben Jahr. Meine andere Oma ohne Hautkrebs, dafür vermutlich mit Beginn der Demenz, schwingt Küchenmesser beim Reden. Diese kleinen stumpfen Obstmesser, sie steckt eins in jeden Blumentopf, schneidet sich dreckumsäumte Wunden in die Hände. Ich habe Ränder unter den Nägeln, wenn wir Kartoffeln ausgraben. Meine Oma sticht tiefer als ich und hebt Kartoffeln aus, die ich übersehe. Wir zerschneiden Regenwürmer und jedes Mal trauere ich kurz. Ihre blutenden Körper kringeln sich neben dem Spaten. Am liebsten aber stehle ich die letzten Himbeeren von dem Strauch, winde meinen Kopf zwischen Dornen und schärfe meinen Blick zwischen den vielen Blättern, stecke meine Hand ganz vorsichtig, kratz, piekst, wehrt sich die Pflanze, bis ich die weichen Beeren ertaste und genauso langsam auf dem Weg zurück aus den Kratzern rette und die Maden betrachte. Ich Stadtkind werfe die mit Maden weg. Ich Stadtkind werfe Himbeeren weg, weil ich keine weißen Maden in meinem Magen haben will. Komm, sagt meine Oma und zeigt mir die Blumen, die ihr besonders gefallen, und ich schaue halb hin, halb hoffe ich auf ein Gefühl, dass die Stadtswanche am Gartentor wartet. Was macht die Sommernachmittage so schwerelos? In meiner Erinnerung sind sie alle gleich. Dabei bin ich nun viel kürzer dort als früher, komme nicht mehr zur Ruhe, komme nicht mehr an. Nehme nicht mehr Bücher und Notizblöcke mit, um zu schreiben, während meine Oma Mittagsschlaf hält. Ich bin nicht mehr in ihrer Ruhe. Die Aufgaben finden mich auch im Himbeerstrauch. Aber immer noch kleine Explosionen auf den Backenzähnen. Süße Farben in den Wangen, dann saure, schon mundverzogene Beeren. Bereue es sofort, diese eine genommen zu haben, und schiebe gleich die nächste nach. Vielen Dank.

0: Jetzt kommt Jochen Schmidt.
1: Tücke des Objekts. Ich habe mich immer gefragt, wer auf öffentlichen Toiletten den großen Spülknopf benutzt, wenn es auch einen kleinen gibt. Ob das Menschen sind, die im Zweifelsfall auch ungerührt auf den roten Atomraketenknopf drücken würden? Gibt es da auch einen kleinen für weniger schlimme Atomkriege? Ob ihnen unsere Welt egal ist und sie es genießen, heimlich für ihren Untergang zu sorgen? Aber wozu, wenn es keiner sieht? Wen wählen die bösen Großknopfspüler? Oder haben sie einfach so große Hände und wollen sich das Gefummel nach dem kleineren Knopf ersparen? Da man den großen Knopf leichter findet und bequemer drücken kann, müsste die EU eigentlich festlegen, dass die Spülungen so konstruiert werden, dass beim großen Knopf weniger Wasser verbraucht wird. Oder man müsste diesen Knopf so gestalten, dass er sich angenehmer anfühlt, sodass sich die Finger unwillkürlich für diesen Knopf entscheiden. Heute, wo so viel von Triggerpunkten die Rede ist und Trump durchsetzen will, dass durch amerikanische Duschköpfe wieder mehr Wasser fließt, kann ich mir vorstellen, dass manche Menschen schon die Existenz von zwei Knöpfen triggert, weil ihnen beim banalsten Vorgang eine Gewissensentscheidung aufgenötigt wird und dass sie deshalb aus Protest den großen Knopf drücken. So wie es ja auch Menschen gibt, denen es Vergnügen bereitet, in der Innenstadt mit geländetauglichen Wüstenjeeps zu fahren, um zu demonstrieren, dass sie sich nichts vorschreiben lassen, außer von ihrem Ego. Es wäre vielleicht besser, gleich nur einen kleinen Knopf anzubieten. Dann müsste man beim Spülen nicht so viel über seinen moralischen Kompass nachdenken und die Leute würden weniger radikale Parteien wählen. Aber vielleicht gehört das zur Demokratie dazu, dass man als freier Mensch die Wahl hat, sich falsch zu verhalten. Man kann sich gar nicht mehr sicher sein, welche Tücken, welcher Objekte in Wirklichkeit menschengemacht sind, um uns zu erziehen. Neulich stand ich vor einem elektrischen Papierhandtuchspender, deren Sensoren sowieso die Tendenz haben, mich zu ignorieren. Bei Rewe muss ich manchmal einen anderen Kunden bitten, damit er mir die sensorbestückten Wände der Kühlschränke aufzaubert. Und weil ich mehrere Papierhandtücher brauchte, musste ich immer einen Moment warten, bis das Gerät bereit war. Da half auch kein Wedeln vor der Stelle, wo ich den Sensor vermutete. Sollte durch die eingebaute Pause verhindert werden, dass zu schnell zu viele Papierhandtücher angefordert wurden, ist das auch die Strategie, die die Gestalter der nicht elektrischen Papierhandtuchhalter im ICE verfolgt haben, aus denen man, wenn sie frisch gefüllt sind, kein einzelnes Handtuch herausziehen kann. Allerdings rupft man dann entnervt gleich einen ganzen Stapel raus, um ihn neben das Becken zu legen, wo sie einweichen. Ich wundere mich immer, dass die Gestalter dieser Halter noch frei herumlaufen. Aber warum sind die Fahrkartenautomaten der BVG in Berlin so langsam? Man wartet so lange auf das Drucken seiner Fahrkarten, dass die Bahn einem vor der Nase wegfährt. Stecken dahinter die Firmen, die auf den Bahnhöfen ihre Werbung aushängen und die ein Interesse daran haben, dass wir möglichst viel Zeit dort verbringen und aus Langeweile die Werbung studieren? Warum drehen sich Drehtüren von Kaufhäusern immer so langsam wie der langsamste denkbare Gehbehinderte? Sodass sie immer jemand, der es eilig hat, zum Anhalten bringt. Warum brauchen Computer, obwohl die Chips angeblich immer leistungsstärker werden, immer noch genauso lange zum Hochfahren wie unser erster Röhrenfernseher in den 70ern, wo man schon den Ton der Sendung hörte, bevor das Bild erschien? Der Autor Friedrich Theodor Fischer hat 1878 in seinem autobiografischen Roman Auch einer als erster die Tücke des Objekts beschrieben und erkannt, dass die Dinge ein Eigenleben haben und einen heimlichen Krieg gegen uns führen. Deshalb verbringen wir so viel Lebenszeit mit Suchen. Das Objekt liebt in seinem Teufelshumor namentlich das Verschlupfspiel, schreibt Fischer. Papier fällt nicht einfach zu Boden, sondern das fallende Blatt verhöhnt uns mit wahrhaft graziösen Spottbewegungen, mit denen es hin und her flattert. Die Objekte haben sich gegen uns verschworen. Das merken wir zum ersten Mal als Kind, wenn wir ein Taschenmesser zusammenklappen und uns dabei in den Finger schneiden. Man kann sich nicht vorstellen, dass Goethe sich über sowas Gedanken gemacht hätte. Zu seiner Zeit gab es keine klemmenden Schrauben, widerspenstigen Mehrfachsteckdosen, in die sich kein Stecker pressen ließ, keine festgefrorenen Tiefkühlfächer, deren Griffe man abreißt, keine vom Kondenswasser schimmelnden Silikonfugen. Wenn Goethe heute leben würde, hätte er Faust II nicht zu beenden geschafft, weil er so viel Zeit mit dem Grübeln über Klospülungen und Warten vor Papierhandtuchspendern verloren hätte.

0: ganz doll heute Abend in der Lesebühne. Skurrile Texte eigentlich von Jochen Schmidt. Und ich freue mich ganz besonders, heute den Autoren meines Jugendbuches kennenzulernen. Ich habe zur Jugendweihe noch Weltall Erde Mensch geschenkt bekommen. Was verbirgt sich aber hinter dem Buchtitel, den Sie herausgebracht haben?
1: Naja, zu dem Zeitpunkt, wo ich das Buch gemacht habe, war das ziemlich vergessen, glaube ich. Und ich habe mir einfach den Titel ausgeborgt. Ich fand ihn im Nachhinein ganz passend, weil es ja dann letztlich um alles geht. Welt, Erde, Mensch, da bleibt ja nicht viel übrig. Und das ist war mit meinem Buch auch so. Da kommen praktisch Texte zu allen Themen, die man sich so denken kann, vor.
0: Aber woher weiß man mit der Vita und geboren 1970 von dieser Buchreihe, die ja, ich sag mal, wirklich einem Wandel unterlegen war? Also ich habe ja noch gelernt, wer die Entwicklung des Sozialismus nicht verstanden hat, der weiß nicht, dass wir eine riesengroße Flotte an Urlaubsschiffen haben werden oder dass es irgendwann mal die Luftschiffe geben wird und die Luftpost, die uns alle die Artikel, die unser Herz sich wünscht, nach Hause bringt. Und dann kommt jemand, der ist 1970 geboren und sagt, Weltall, Erde, Mensch, das habe ich verstanden.
1: Na, mein Titel bei der Jugendweihe hieß ehrlich gesagt, vom Sinn unseres Lebens, so hieß es bei uns. Aber ich wusste schon auch, dass es vorher mal anders geheißen hatte. Ich weiß gar nicht, wo ich das aufgeschnappt habe, aber andererseits, ich befasse mich ja sowieso mein Leben lang mit DDR-Kultur und meiner eigenen Kindheit, aber auch dem, was davor lag. Insofern ist das für mich so Allgemeinbildung.
0: Ich sage mal, vielen Dank für den heutigen Abend. War sehr schön, Sie erleben zu dürfen und gerne auch wieder in Cottbus.
1: Dankeschön, komme gern wieder.
0: Wunderbar.
1: Noch ein kurzer hinterher. Der heißt Kritik. Vor kurzem fuhr ich auf unserem Lastenfahrrad durch die Stadt. Die Straße war breit, Autos fuhren hier kaum. Es handelte sich sogar um eine Fahrradstraße. Als mich ein Fahrradfahrer überholte und ohne ein Wort zu sagen beim Weiterfahren deutlich sichtbar, jedenfalls wenn man darauf achtete, den Kopf schüttelte. Ich sah an mir herunter und kontrollierte links und rechts die Abstände zu allem, was mich umgab. Ich prüfte, ob mir irgendwas Riskantes an meinem Verhalten auffiel. Ich dachte kurz darüber nach, ob ich jemandem die Vorfahrt genommen hatte und ob meine Kinder angeschnallt waren, aber mein Fahrrad war ja leer. Hatte ich ein T-Shirt mit einer provokanten Aussage an? Ich besitze sowas kaum, höchstens ein Retro-Shirt der jugoslawischen Fußballnationalmannschaft, aber das trage ich gar nicht mehr. Ich verhielt mich korrekt und machte gerade alles richtig. Selbst in einer hochsensiblen Diktatur würde ich keinen Anlass geben, mich zu kontrollieren oder zu verhaften. Ich sang nicht mal falsch zur Musik aus meinen Kopfhörern mit. Ich hörte gar keine Musik, sondern einen rumänischen Politik-Podcast. Es gab also wirklich keinen Grund, über mich oder mein Verhalten den Kopf zu schütteln. Warum machte dieser Mann das? Noch konnte ich ihn sehen und ihm schnell hinterherfahren, um ihn zu fragen, was ihm an mir missfallen hatte. Wenn ich aber nicht sofort reagierte und ihm folgte, würde ich es nie erfahren. Einer meiner Mitmenschen war unzufrieden mit mir. Ihm war an mir etwas Kritikwürdiges aufgefallen und er hatte seinen Ärger in sich hineingefressen und ihm nur mit einem kaum zu sehenden Kopfschütteln Ausdruck verliehen. Das tat mir leid. Aber es wurmte mich auch, denn schließlich gebe ich mir große Mühe, immer alles richtig zu machen und hätte gerne wenigstens die Chance, mich zu verteidigen. Vielleicht handelt es sich um ein Missverständnis. Vielleicht hielt er mich wegen meines Fahrrads für woke. Ab und zu werde ich von Männern beschimpft, wenn ich mit dem Lastenfahrrad durch die Stadt fahre. Ich scheine meinem Geschlecht in ihren Augen Schande zu bereiten. Beim letzten Herrentag hat mir ein junger Mann aus einer Gruppe Betrunkener heraus Lumpensammler zugerufen. Ich weiß nicht, ob ihm klar war, wie viel mein Fahrrad kostet, aber wenn ich es hätte, um Lumpen zu sammeln, wäre das ein schlechtes Geschäft. Ich hatte trotzdem ein paar Stunden an diesem Zuruf zu knabbern, weil mich menschliche Dummheit in jeder Form, vor allem natürlich verbunden mit Aggressionen, deprimiert. Für manche Männer, vor allem solche, die sich am Herrentag mit anderen Männern zusammentun, um schon am Vormittag betrunken Bierkästen spazieren zu tragen und damit der Mitwelt zu signalisieren, wie egal ihnen ihr Urteil zumindest an diesem Tag ist, bin ich eine peinliche Erscheinung, weil ich nicht Auto fahre, sondern Lastenfahrrad. Symbolisch scheine ich sie kastrieren zu wollen. So erkläre ich mir den Zuruf Lumpensammler. habe ich den Kopfschüttler auch symbolisch kastriert. Immerhin fuhr er ja Fahrrad wie ich, also scheint ihm meine Lebensweise nicht völlig fremd zu sein. Vielleicht ist es ja ganz anders und er hat mit einem schnellen Blick erfasst, dass mein Lastenfahrrad keinen Motor hat. Ich registriere das bei anderen Lastenrädern auch routinemäßig und ärgere mich immer über die Motorisierten. Vor allem, wenn sie meinen Fahrradtyp fahren. Für mich selbst nenne ich sie Schummler. Obwohl mir bewusst ist, dass es keine Verpflichtung gibt, sich beim Fahrradfahren im Alltag anzustrengen. Es ist ja kein Radrennen. Ich dürfte mich theoretisch sogar dopen, Amphetamine nehmen oder mein Blut mit Sauerstoff anreichern, wie die Fahrer es bei der Tour de France heimlich tun. Vielleicht hat der Kopfschüttler gesehen, dass ich keinen Motor habe und da er mich sympathisch fand, hat er meine selbstlose Entscheidung kritisieren wollen, weil er der Meinung ist, dass ich mir zu viel zumute. Dass es übertrieben ist, bei allem, was ich sonst schon den ganzen Tag über leiste, auch noch bei meiner Fortbewegung ausschließlich auf Muskelkraft zu setzen. Aber auch das, ob er mir gegenüber so wohlwollend eingestellt war, dass er mich gern vor mir selbst schützen würde, werde ich nie erfahren. Das Kopfschütteln wird mir für immer ein Rätsel bleiben, so wie das meiste in meinem Leben, was mit anderen Menschen zu tun hat. Ich verstehe sie einfach nicht. Ich weiß auch nicht, warum ich unter sie geraten bin. Es muss sich um ein Missverständnis handeln. Manche Menschen fühlen sich im falschen Körper gefangen. Bei mir ist es umgekehrt. Mein Körper fühlt sich mit dem falschen Geist ausgestattet. Ich brauche keine Geschlechtsumwandlung, sondern eine Gehirnumwandlung. Vielleicht bin ich ja ein Außerirdischer.

0: wie ich Katja Parüla, die Heldin meiner Kindheit, vergrämte. Eine dramatische Kurzgeschichte mit Drama. Um das Dramatische an dieser dramatischen Kurzgeschichte mit Drama überhaupt zu verstehen, ist es wichtig zu wissen, who the hell is Katja Parüla, die Heldin meiner Kindheit. The hero of my childhood. Dieses kurze dramatische Traumata ereignete sich während meiner Studienzeit in Leipzig. Hab ja Schauspiel studiert in Leipzig, ist eine wahre Geschichte. Ja, es ist schon eine Weile her. Trotzdem fühle ich noch jenen Stich in der Brust, denn ich hatte nie Gelegenheit gehabt, dieses Karma zu beseitigen, mit Katja einfach mal darüber zu reden. Wie auch? Ich stand hinter den Brettern, die die Welt bedeuten, genauer gesagt hinter einem schwarzen Vorhang. Neben mir zitterte mein bajuwarischer Kommilitone Simon, eine Art spastischen, bioenergetischen Feiztanz, eine Aufwärmübung. Leise murmelte er sein Mantra vor sich hin. Yamamo, yamamu, yamama, yamame, yamami, yamamö, yamamü, yamamo, yamamai, yamamau. Gleich ging es los. Wir sollten eine Szene aus Aristophanes »Die Wolken« spielen. Eine klassische griechische Komödie mit derber Sprache. In der Schule liest man nur Antigone und bekommt ein vollkommen falsches Bild von den alten Griechen. Hinzu kommt der ästhetische Idealismus eines Goethes, eines Schillers, eines Winkelmanns, edel sei der Mensch, hilfreich und gut und deren strebhafte Nachahmung griechischer Werke. Das Ganze riecht kompliziert und nach Anstrengung. Würde ein Lehrer einmal auf die Idee kommen, anstatt eines griechischen Dramas eine Komödie auf den Plan zu setzen, wäre der Unterricht schnell ein Heidenspaß. Bei den griechischen Komödianten wurde wohlwissend alles in wahrer, schöner und guter Weise aufs Korn genommen, was so einem Aristophanes vor die Feder kam. Weitlöcher, was eine euphemistische Übersetzung für Arschlöcher ist. Weitlöcher und geile Böcke überall. Im Himmel, in den Schaltzentralen der Macht und erst recht im Publikum. In diesen Stücken geht es um Fragen der Sittsamkeit, ja. Aber das Coole ist, es dreht sich um elementare Angelegenheiten in einfacher, plastischer Darstellung. Und genau deswegen sind sie immer noch aktuell. Nehmen wir eine beliebige Szene. Ich hätte mich sehr gefreut, wenn wir in der Schule eine solche Szene laut gelesen hätten. Wenn ich von meinen Klassenkameraden, nennen wir sie Bianca oder Lutz oder Nils, live gehört hätte, wie ein empörter, alter, kranker, griechischer Mann seinen Sohn zurechtweist. Wie? Schamloser! War nicht ich es, der dich aufzog? Und jeden deiner Wünsche stets erriet an deinem Lallen? Und wenn du Kacker, kaum gesagt, so nahm ich dich und setzte dich vor die Tür und hielt dich ab. Und du würgst mich, Unmensch! So laut ich rief, so laut ich schrie, dass Not mich dränge, trugst du doch mich vor die Türe nicht heraus, verruchter Sohn, dass eingepresst ich drinnen Kacker machte. Doch zurück zum schwarzen Vorhang. Yamamo, yamami, yamama, yamame, yamami, yamamo, yamamau. Ich bin auch da und ich habe Lampenfieber. Großes, lähmendes Lampenfieber. Während Simon hippelig ist, bin ich ganz, ganz ruhig. Eigentlich bin ich gar nicht da. In meinen Gedanken bin ich bei der Party danach und sehe mich schon mit einem Bier in der Hand. Und es war nicht das erste und es wird nicht das letzte sein. Wäre da nicht der sich mit Menschen füllende Saal, der meine Gedanken zwingt, mich wieder auf meinen Text zu konzentrieren. Und ganz wichtig, auf meinen Subtext. Nebenbei trage ich eine Strumpfmaske auf dem Kopf. Mein Gesicht sieht so zerquetscht aus wie das von den Bankräubern in diesem Film. Auch das Gesicht von Simon trägt heute Nylon. Wir werden gleich eine Szene spielen, in der ein Anwalt der guten Sache, Simon, einen sophistischen Wettstreit mit einem Anwalt der schlechten Sache provoziert, meine Wenigkeit. Ich habe Sätze zu sagen wie, denn brav gedrillt sein will ein Weib. Sie hallen jetzt in meinem Kopf, Weib, Weib, Weib. Und ich spüre, wie meine Zunge trockener und trockener wird. Mein Professor, ein alter Dinosaurier, erscheint plötzlich und wünscht uns toll, toll, toll. Zu mir sagt er, sag nicht gedrillt, das ist irgendwie alt, sag gebumst, okay? Und dabei guckst du ins Publikum, ne? Sprichst du die Frauen an, ne? Ja, sage ich, ja, und nicke dabei. Und mir wird klar, dass meine Zunge und meine Strumpfmaske aus dem gleichen Material bestehen. Ach ja, dreht sich mein Dinosaurier-Professor noch einmal um. Die Katja Parüla ist drin. Die will euch zugucken. Und verschwindet ins Nirgendwo.
1: Wer?
0: Fragt Simon. Ich schaue in sein zerquetschtes Gesicht und sehe absolute Teilnahmslosigkeit. Professor Dino hätte auch sagen können, es tropft von der Decke. Ich hätte in dasselbige Gesicht geschaut. Simon kommt aus München. Das qualifiziert ihn sicher für einige Sachen, aber nicht um zu wissen, wer Katja Parüla ist. Es gab in der DDR so eine Serie, sage ich. So eine Kinderserie. Die habe ich sehr, sehr gerne gesehen. Meine Lieblingsserie. In Simons Gesicht tropft es weiter von der Decke. Tropf, Tropf, Tropf. Diese Serie hieß Spuk im Hochhaus. Und Katja Parüla spielte darin eine Hauptrolle. Tropf, Tropf, Tropf. Das ist für dich vielleicht wie, wenn da, sag mir was, Rolf Zukowski sitzt. Von Rolf Zukowski und seine Freunde. Und du warst früher im bundesweiten Freundeclub für Kinder. Simons Gesicht hält sich auf. Ah! Dann ist das Thema für ihn erledigt. Jamamu, jamamu, jamama, jamame, jamami, jamamoi, jamamai. Mir allerdings dreht sich der Kopf. Einerseits hat meine Aufregung einen gewaltigen Schub bekommen. Andererseits habe ich nun einen Punkt, auf den ich mich fokussieren und ablenken kann. Katja Parüla? Ausrufezeichen? Fragezeichen? Ich blicke durch das einzige kleine Loch, das ich im schwarzen Vorhang eingerissen hatte. Und sogleich erblicke ich sie. Ich hätte auch einen Dozenten, einen Kommilitonen oder eine völlig Unbekannte erspannen können. Die mathematische Wahrscheinlichkeit wäre hoch, sehr hoch. Aber nein, direktamente sie. Sie hat nicht mehr ihr rotes Haar, aber das Gesicht unverkennbar. Jette Deibelschmidt aus Spuk im Hochhaus. Oder die rothaarige Hexe aus Spuk unterm Riesenrad. Wie habe ich diese Serien geliebt? Heute kannst du dir alles auf DVD kaufen oder Netflix, ist super. Doch damals hatte ich nur meine Kindheitserinnerung an ein wunderbares, prägendes Fernseherlebnis. Und da saß sie, in der ersten Reihe, in der Mitte und unterhielt sich mit einem Mann. Sie lachten. Und ich denke, den kenne ich. Das ist Jürgen Heinrich. Who the hell is Jürgen Heinrich? Fragezeichen. Der Jürgen, besser bekannt als Kommissar Wolf. Ja, damals lief diese Serie noch und war ziemlich populär. Mir schnürte sich die Kehle zu. Dort vorne in der ersten Reihe, in der Mitte, sitzen Kommissar Wolf und Jette Deibelschmidt und unterhalten sich. Und ich werde jetzt da gleich rausgehen mit einer Strumpfmaske auf dem Kopf. Kommissar Wolf hat eine Videokamera in der Hand. Ist alles wirklich wahr? Es war so. Offensichtlich will er das aufzeichnen. Vielleicht sucht der Darsteller für seine Serie. Ich als rechte Hand des Kommissars. Was meinst du, war er der Täter? Ich würde hundertprozentig ja sagen, Kommissar Wolf. Wir haben bei ihm eine Strumpfmaske gefunden. Dann verhaften wir ihn. In Ordnung, Kommissar Wolf. Mein neuer Assistent, guter Mann. Vielen Dank, Kommissar Wolf. Wut. Das Licht wurde gleißend hell. Die Scheinwerfer fuhren hoch. Unser Auftritt. Ich möchte am liebsten dreimal an die Wand schlagen. Bong, bong, bong. Und danach durch die Wand durchgehen, so wie Katja im Hochhaus. Oder mal Kacker machen, so wie der alte, kranke Grieche. Aber ich komme nicht drum rum und ich will es auch nicht. Ich hole tief Luft, puste aus und Auftritt. Bla bla, bla bla bla bla, bla bla bla bla, bla bla bla bla. Die Leute lachen. Die Szene läuft gut. Hervorragend. Noch ein paar Sätze, nur ein paar Minuten noch, dann ist es schon wieder vorbei und das verdiente Bier perlt und ploppt. Da kommt der Satz. Wie war das? Spricht die Frauen an. Denn, so rufe ich in den Saal mit meiner Advokatenstimme. Ich bin gut drauf, Matlock höchstpersönlich. Denn, Frau Parüla. Ich kann es selbst nicht fassen. Ich wende mich an Sie. Der Saal ist plötzlich totenstill. Das Publikum macht folgendes Geräusch. Bleibt locker, Leute, so schlimm ist das doch auch wieder nicht. Irgendjemand macht, das war sie. Nach einer halben Ewigkeit sagt sie, ja, bitte. Denn brav gebumst sein will ein Weib. Totenstille. Obwohl, ganz, ganz hinten, wo die Kommilitonen sitzen, macht es, wie in Trance rede ich weiter. Noch ein paar Sätze. Simon antwortet, ich antworte, die Szene ist zu Ende. Der Anwalt der schlechten Sache ging siegreich hervor. Wir verbeugen uns, mittelmäßiger Applaus vorne, frenetisches Stampfen ganz, ganz hinten. Ich warte durch den geistigen Nebel. Dann stehe ich wieder hinter dem schwarzen Vorhang. Was hatte ich getan? Was lief schief? Simon klatscht mich ab. High five! War echt geil! Sagt er mit aufgerissenen Augen. Mein Professor erscheint. Er verkündet Botschaften wie Pfeilspitzen.
1: Was hast du gemacht? Ich hab der Frau Parüler gesagt, dass du da was falsch verstanden hast und hab mich für dich entschuldigt.
0: Was hat sie gesagt? Er schnauft. Er braucht einen Moment für die letzte eigentliche Botschaft.
1: Sie hat gesagt, du kommst nie an ihr Theater.
0: Jürgen Heinrich hat sich auch nie bei mir gemeldet. Wenn ihr ihm zufällig begegnet, fragt ihn nach der Aufnahme, dann könnt ihr diese dramatische Geschichte in Farbe sehen. Ich spreche diese Worte zu euch als Geächteter. Ich kam nie an das Theater von Katja Parüler, ins schöne Weimar, der deutschen Klassik. Sie war in Weimar im Theater. Konnte ich mich deshalb nie versöhnen mit dem bürgerlichen Idealismus? Katja, wenn du mich hören kannst, dort oben im Himmel. Inzwischen ist sie gestorben. Ich habe mir vor ein paar Monaten die DVD-Box Spuk im Hochhaus bei Amazon gekauft. Ich liebe diese Serie. Wie du mit deiner frechen, zupackenden, burschikosen Weise dem DDR-Plattenbau-Alltag einhauchtest, Alltagsseele einhauchtest und, wie soll ich sagen, liebenswert machtest, jenen Plattenbau-Alltag, den ich auch ich gut kennenlernen durfte und mit dem ich tagtäglich mit naiver Fantasie begegnete, weil ich inspiriert war von dir, Katja. Ich möchte nur aufhören, diese Serie mit einem Stich im Herzen zu lieben. Bitte verzeih mir. Letzte Woche hat mich Amazon angeschrieben, ob ich die DVD-Box eintauschen möchte. So eine Anfrage hatte ich von Amazon noch nie bekommen. Ich habe abgelehnt, Katja. Ich habe mich nicht bei denen gemeldet. Denn du, Katja Parüler, bist die Heldin meiner Kindheit.
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0: Blasen für Sie 20 Holz. Komm her, 20. Komm. Uno Zimmer. Daniel Rattay. Jochen Schmidt.
1: Und Matthias Heine.
0: Jawohl. Vielen Dank.

In der Lesebühne Cottbus auf Radio Ginseng ließen es sich die Protagonisten wieder nicht nehmen, weitere Texte vor dem wohlgeneigten Publikum vorzustellen. Sie, verehrte Hörerinnen und Hörer, konnten wieder dabei sein, wenn es im Programm von Radio Ginseng hieß: Das ist euer Moment. Dietmar Micklich freut sich auf ein Wiederhören bei der Lesebühne Cottbus. Ich wünsche Ihnen wieder eine interessante und spannende Zeit und bleiben oder werden Sie gesund.

Seien Sie, seid gegrüßt, hi Musikfans. Mein Name ist Thomas Gehlen und ich darf heute wieder etwas über Indikative erzählen. Das ist jetzt schon die vierte Sendung davon und da freue ich mich sehr drüber. Das ist ja klasse, dann können wir ja jetzt direkt mal loslegen. Nein, also das lehne ich aber jetzt absolut ab. Also kein Personenkult. Kann ich überhaupt nicht leiden. Tina, wo du auch immer bist. Unter uns bist du ja nicht mehr, aber es ist ein netter Gruß, aber das akzeptiere ich nicht. Wir ändern einfach nur einen Buchstaben und sagen, you're simply the West. Ja, warum eigentlich simply the West? Ja, ganz einfach. Der

Osten, Süden, Westen. Und ich mache das im Moment allein für mich. Ich kann mich breit machen. Ich hole einen Liegestuhl raus, Leute. Ich lege mich in die Sonne und schaue nach Holland oder in die Niederlande, um es korrekt zu sagen, nach Belgien, vielleicht ein bisschen Südwesten Richtung Frankreich oder vielleicht sogar in den Kanal hinein und sehe dann ein paar Möwen drauf sitzen. Nun, ist ja auch absolut egal. Soll sagen, wir sind allumfassend bei Radio Ginzing und ich decke die andere Seite ab und die typische brandenburgisch-berlinerische Ecke, da bin ich nicht für zuständig, ist doch auch egal, Hauptsache kriegen wir Spaß hier und wir fangen jetzt an mit einem Ding, das jeder kennt. Ja, aber lass uns jetzt mal knacken und dann sprechen wir.

Ich habe schon öfter angedeutet, das deutschsprachige Programm von RTL, früher Radio Luxemburg, was ganz früher nur über Mittelwelle, wer sich an diesen Begriff noch erinnert, zu hören war, bei uns jedenfalls im Westen der ehemaligen Bundesrepublik, brachte dann auch viele bekannte Titelmelodien, wo man sagte, Mensch, das kenne ich zwar, und du verbandest es, du hast es wirklich verbunden mit dieser Sendung. Und da war zum Beispiel die Sendung RTL Telex, und da gab es dann eben Soul Coke Sing von Raymond Lefebvre. Und dann gab es eine Sendung, die hieß Take Five. Ja, und ob man jetzt 5 Uhr gemeint hat, ich weiß es nicht genau. Jedenfalls, Dave Brubeck war da.

Ja, RTL hatte einige Sendungen mit bekannten Titeln, unter anderem auch diesen, Samba Party von Santana, in der Sendung Immer mit der Ruhe. Und dieser langsame Titel regt auch dazu an, was uns Menschen auch helfen sollte, etwas entspannter zu sein. Ich schließe mich damit ein. Doch. Also Leute, jetzt denkt nicht, ich wäre jetzt hier der Ruhepost. Nee. Ich bin ein großer Rappel. Aber trotzdem, übrigens, in Frankreich steht an jedem Verkehrsstellt Rappel. Ne? Ja, ich weiß nicht, warum die den haben. Was? Ach so, Französisch, Rappel. Ja, ist die Erinnerung, langsam zu fahren. Entschuldigung, ich bin jetzt hier voll aus der Kiste raus. Jedenfalls haben wir das Ding jetzt geklärt mit Samba Party. Und jetzt geht's weiter. Schauen wir mal.

Ja, das Chanson Sous le ciel de Paris, unter dem Himmel von Paris, von Juliette Gréco, ist aus dem Jahr 1951 und es passt zu dem im gleichen Jahr erschienenen Film von Julien Duvivier, Sous le ciel de bleu, der auch in Deutschland unter dem bekannten Titel Unter dem Himmel von Paris erschien. Die Musik stammt von Hubert Giraud und der Text von Jean Dreyac. So, dann wissen wir das auch und jetzt sind wir ja schon viel schlauer und soll ich weitermachen? Ja, irgendwie Rückfragen, irgendwelche Ansinnen, irgendwelche Proteste und so. Nee, also wir sind ja alte Demokraten und wir machen das jetzt weiter.

Ja, diese Musik kennt fast jeder und jeder denkt, ja, woher kenne ich das Ding? Ja, es ist aus dem Jahr 1960, ein Western des super bekannten amerikanischen Regisseurs John Sturges. Der Originaltitel ist The Magnificent Seven, was die glorreichen Sieben bedeutet. Und da war zum Beispiel der gute Yul Brynner dabei. Und wen haben wir sonst noch gehabt? Ja, wir hatten zum Beispiel Steve McQueen, Charles Bronson, Horst Buchholz, einen Deutschen. Ja, das war doch schon einiges. Jedenfalls kann man sich an diese Musik immer wieder, besonders mit den Staccati, die zu Beginn uns erwarten, identifizieren und sagt, ah ja, daher kommt diese Kiste. Und bei HR1 und anderen Sendungen gab es auch öfter eine Sendung mit Hitparaden, mit meinem gut bekannten und sehr geliebten Werner Reinke. Die nutzen diese Melodie, Bongo Rock, von The Bongo Rock Band, The Incredible, die Unerdenklichen.

Ja, früher gab es auch Hörergrußlotterien. Wenn ich das jetzt einem aus der Generation meiner Kinder oder danach erzählen würde, würden sie sagen, hör mal Junge, ne, alles klar. Nein, da gab es eben Grüße, die man versandte mit Glückwünschen. Und die gab es dann auch bei RTL oder bei Radio Luxemburg. Und da war Percy Faith mit dem Stück aus A Summer Place. Yes, A Summer Place.

Meine Frage an euch, ja, was gibt's denn Neues? Ja, genau, so hieß dieses Stück, So What's New, oder amerikanisch nach dem Herb Alpert von der Westküste, die würden sagen, So What's New. Ja, was gibt's denn Neues? Und dann gab's ein Abendmagazin in den 70er Jahren schon auf Europawelle Saar. Ich kann mich an die Namen noch erinnern, Axel Buchholz zum Beispiel, das war Hans-Harro Schmidt, das waren Namen, ja, die uns damals bekannt waren, wie das vielleicht später dann Thomas Gottschalk und Günther Jauch gewesen sind. Jedenfalls dieses Stück hat auch etwas Geschichte gemacht.

Ja, und dann gab es natürlich auch noch die Sendung Die großen Acht mit Jochen Pützenbacher. Und dieses Stück von The Boston Show Band, The Swinging Creeper. Ja, The Swinging Creeper war da die Titelmusik. Und die gleiche Gruppe hatte auch einen Titel der Titelmusik der Deutschlandfunk-Hitparade, die schon Ende der 60er Jahre lief, mit Karl Ludwig Wolf, hatte. Dieses Stück hieß dann Apollo Flight. Da ging es in Richtung der Mondlandung Ende der 60er Jahre.

Immer wenn was Besonderes passiert, sind die öffentlich-rechtlichen Medien dabei. Bei uns im Fernsehen vor allem ARD und ZDF. Und auf ARD gibt es eine Sendung, die heißt Brennpunkt. Und die haben einen Erkennungstitel von Pink Floyd, Astronomy Domain.

Es gibt aber auch das in Anführungsstrichen normale Leben, was jetzt nicht unbedingt nur mit Politik zu tun hat. Wenn man will, hat alles mit Politik zu tun, aber der Mensch empfindet ja auch seinen Alltag nicht immer als politisch. Und aus diesem Grunde gab es dann in den 60er Jahren auch so markante Filme wie zum Beispiel die Reifeprüfung, wo dann Dustin Hoffman zum Beispiel auftrat. Ja, das waren Zeiten und da gab es denn einen tollen Titel, den Paul Simon von Simon & Garfunkel, er war ja auch mal alleine, komponiert hat. Und wenn ich jetzt den Nachnamen dieser Dame, um die es geht, nenne, dann sagt jeder, ja, das Ding kenne ich oder das habe ich schon gehört. Jedenfalls Mrs. Robinson, Simon & Garfunkel.

Wir sind hier schon sehr lustig, aber die Tuba bläst heute hier nicht Haruba. Also bayerische Affinitäten und Bayerisches haben wir jetzt heute nicht so in der Sendung, aber wir haben Bremerisches und Luxemburgisches, weil nämlich RTL hat auch mal so einen Titelsong, der dann zu Beginn und am Ende gespielt wurde. Ja, das ist er! Happy Luxemburg von unserem Hansi! Hansi Lass, James Lass.

Der zuletzt gehörte Bobsong ist 1951 entstanden, als man vielleicht noch gar nicht von Popmusik oder was sprach, für das Bühnenmusical Paint Your Wagon. Sagt mir gar nichts, aber ist ja auch nicht so wichtig. Er wurde aber dann durch diese einmalige Interpretation des amerikanischen Schauspielers Lee Marvin ein Riesenhit, und das war 1970. I was born under a wandering star. Ja, da ist er also ganz oben gewesen mit diesem Stück. Und auch dieses ist eine Melodie, die man nicht vergisst. Naja, wenn ich jetzt das Peterle wäre, ja, wer ist das Peterle? Der Peter Alexander aus dieser herrlichen Stadt Wien, und der würde jetzt singen. Ich weiß gar nicht, ob ich singen kann, aber der würde jetzt dann darbringen. Dankeschön, Sie waren bezaubernd, Dankeschön. So ähnlich würde ich es jetzt auch sagen, und ich möchte mich bedanken für die Stunde. Da haben wir doch da einige interessante Kisten wieder rausgefunden, einiges rausgekramt. Für einige ist ein bisschen Geschichte wahr geworden, und das ist ja das Schöne. Es gibt da so verborgene Schätzchen in der Musik, wenn man die ausgräbt und sagt, Mensch, Junge, das war aber mal wieder der absolute großartige Hammer hier. Und aus diesem Grunde werden wir uns jetzt mit einem Instrumentaltitel verabschieden, den auch ein ganz bekannter Amerikaner damals in den 50er Jahren, 1959, kam er groß raus mit seiner Orgel. Er hat da wirklich was vorgeorgelt, und das war eine glückliche Orgel. Das Stück hieß nämlich The Happy Organ. Baby Cortez hat das Stück damals komponiert, das wir jetzt zum Schluck instrumental, nicht zum Schluck, sondern zum Schluss instrumental hören werden. Und mit diesen Worten möchte ich mich verabschieden. Bis dann, tot ziens, danke vel, tot der folgende Kehr, bis zum nächsten Mal. Ich wünsche alles Gute, au revoir, adios, arrivederci, und seien Sie positiv.

0: Der Sommer verabschiedet sich langsam. Die Tage werden kürzer, die ersten Blätter färben sich und manchmal liegt am Morgen schon dieser besondere Herbstduft in der Luft, der uns leise sagt, es wird Zeit für eine neue Jahreszeit. Wir begrüßen Sie herzlich zum Abendmagazin. Schön, dass Sie wieder dabei sind. Am Mikrofon Adele Kutzke
1: und Jürgen Rothe. Es ist tatsächlich diese Übergangszeit, in der die Natur noch einmal alles gibt, bevor sie sich dann zurückzieht. Man hat das Gefühl, sie möchte uns ein letztes reiches Geschenk machen. Ne?
0: Genau, mit Äpfeln, Birnen, Pflaumen und Weintrauben. Ein ganzer Korb voller Farben und Aromen.
1: Und natürlich mit den Früchten des Waldes, die oft ein bisschen versteckter sind, aber genauso zum Herbst gehören.
0: Pilze, Bucheckern und die leuchtend roten Hagebutten, die man schon vom Weiten sieht.
1: Ja, und weil die Früchte allein nicht klingen, haben wir natürlich reichlich Musik mitgebracht. Heute wird es wieder international, wie immer, eine musikalische Reise durch Jahrzehnte.
0: Und deutschsprachige Titel, die viele von uns mit Erinnerungen verbinden, sind auch mit dabei.

0: Ach ja, immer wieder höre ich den Titel gern. Hier haben wir eine Version mit Rolf Zukowski. Sag mal, Adele, du hast ja jetzt diesmal recherchiert. Was bringt uns denn der Oktober an Feier- und Gedenktage?
1: Na, ganz bekannt, alle wissen es, gleich am 3. Oktober in ganz Deutschland den Tag der Deutschen Einheit. Die zentralen Feierlichkeiten zum Tag der Deutschen Einheit 26 richtet diesmal die Freie Hansestadt Bremen aus.
0: Das ist ja nun ausgerechnet ein Samstag, wo sowieso alle frei haben.
1: Tja, da kann man ja nun nichts machen. Ist gut für die Volkswirtschaft.
0: Gibt es noch einen Feiertag im Oktober?
1: Ja, natürlich. Der 31. Oktober ist Reformationstag. Gesetzlicher Feiertag aber nur in Brandenburg, Bremen, Hamburg, Mecklenburg-Vorpommern, Niedersachsen, Sachsen, Sachsen-Anhalt, Schleswig-Holstein und Thüringen.
0: Ja, diesmal ist Brandenburg mal mit dabei, ja?
1: Ja, es geht um den Beginn der Reformation. Am 31. Oktober 1517 soll ja Martin Luther seine 95 Thesen an die Tür der Schlosskirche zu Wittenberg geschlagen haben.
0: Tja, es soll ja aber gar nicht stimmen, wie man inzwischen herausgefunden hat.
1: Ist wohl eine Legende. Wissenschaftlich gesichert ist, dass Luther seine 95 Thesen am 31. Oktober 1517 per Brief an seine kirchlichen Vorgesetzten schickte. Unter anderem an den Erzbischof Albrecht von Brandenburg.
0: Naja, ist ja irgendwie auch logischer, oder?
1: Naja, aber viel romantischer ist das mit dem Nageln an die Kirchentür schon.
0: Na, da hast du schon recht. Hast du noch mehr zu berichten, Adele?
1: Ja, am 31. Oktober ist auch Halloween. Bei uns in Rauen, da gibt es ja diese Gruselstraße, habe ich ja vorher ja schon berichtet, und da ist anständig was los.
0: Ist ja erstaunlich. Bei euch soll auch da toben dann die Hexen durch die Straßen, oder?
1: Ja, ja. Das kannst du wohl laut sagen.
0: So, sag mal, werden nicht im Oktober auch immer die Uhren umgestellt?
1: Richtig. Am 25. Oktober ist es wieder soweit. Erwähnen sollten wir noch den Weltlehrertag. Haben wir auch ganz viele hier, ehemalige und auch in meiner Familie.
0: Ganz genau.
1: Ja, am 5. Oktober.
0: Der ist von der UNESCO, ne?
1: Ja, den hat die UNESCO ausgerufen.
0: Jetzt kann ich aber noch was draufsetzen, wie man so schön sagt.
1: Nämlich?
0: Wir hatten ja schon den meteorologischen und den astronomischen Herbstanfang. Es gibt aber noch den phänologischen Herbstanfang. Wusstest du das?
1: Nee.
0: Er richtet sich nach der Natur. Wenn sich die Blätter verfärben oder Früchte wie Kastanien und Holunder reif werden, dann beginnt der Herbst nach dem Rhythmus der Pflanzen. Und der geht jetzt erst los.
1: Nee, bist du schlau.
0: Tja, mein Gott, es glaubt mir nur keiner.

0: Ja, wer einen Garten hat, kennt das Bild. Die Äste biegen sich unter der Last der Früchte und plötzlich steht man vor der Frage, wohin mit all dem Obst?
1: Unsere Eltern und Großeltern hatten ja da selten lange Diskussionen. Ne?
0: Ja, einkochen bis zum bitteren Ende. Ganz klar.
1: Apfelmus, Kompott, Marmelade, Pflaumenmus und natürlich wurde auch gebacken. Pflaumenkuchen mit Streuseln, ganze Bleche zum Wochenende immer. Ne?
0: Genau, und dazu eine Tasse Kaffee und schon war der Nachmittag gerettet. Oft kam dann auch noch Besuch. Auf dem Dorf wurde ja die Kirmes gefeiert zum Herbst. Sozusagen das Erntedankfest, bei dem man zusammenkam, erzählte und lachte. War das bei euch auch so gewesen?
1: Ja, wir haben es nicht Kirmes genannt, das war halt Erntedankfest, nicht? Und war immer so ein bisschen so ein Highlight im Jahr. Man traf Nachbarn und Verwandte, die man lange nicht gesehen hatte und irgendwie gehörte dieses Zusammensein genauso zum Herbst wie das Obst selbst.
0: Es war eine Mischung aus Tradition, ne? Gemeinschaft und dem Gefühl, dass man die Früchte des Jahres miteinander teilt. Ich kann mich erinnern, in unserer Kirche wurde da vorm Altar auch immer alles schön zurechtgelegt und die kamen vorher durchs Dorf und haben Früchte gesammelt. Ich kann mich auch noch gut erinnern, dass da Unmengen von Blechkuchen gebacken wurde und wenn man dann zu den Nachbarndörfern hinging, konnte man von unten ziehen, den Kuchen ziehen. Das war nur zur Kirmes erlaubt.
1: Das war so immer ein kleines Abenteuer, nicht? Weil man hoffte, dass der Stapel nicht ins Rutschen kommt.
0: Und das hat geschmeckt, wirklich wahr.
1: Okay, wir wollen ja auch nicht ins Rutschen kommen, wenn wir machen jetzt weiter. Und jetzt kommen wir erstmal wieder zu einer Musik und zwar zu einem Titel, den wir alle kennen und lieben.

0: Ja, Regen gehört natürlich zum Herbst dazu und manchmal ist ein verregneter Tag genau richtig.
1: Genau, man braucht ein warmes Zimmer, eine Tasse Tee, vielleicht mit einem kleinen Schluck Rum drin, ne? Und vielleicht ein gutes Buch.
0: Das ist das Stichwort. Hier kommt der Buchtipp von Alice.
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3: Herzlich willkommen zu einem Buchtipp, liebe Hörerinnen und Hörer. Es ist eine Erzählung. Erzählt wird sie von Lieselotte Welskopf, Henrich. Wir begeben uns gedanklich ins Jahr 1939 in die Dolomiten. Die Bergwelt in der Nähe von Bozen fand bereits damals großes Interesse bei Kletterfreunden. Und der deutsche sowie die anderen Alpenvereine ermöglichten, die schwer zugänglichen Bergspitzen zu erklimmen. Sie legten Wege und Klettersteige an und man konnte erfahrene Bergführer gegen ein Entgelt, das oft Verhandlungssache war, buchen. Der Berliner Beamte Fritz Ordemann hatte sich bereits vor Urlaubsbeginn verschiedene Touren ausgesucht und in einem engen Zeitfenster für sich fixiert, das keine Abweichungen duldete. Begleitet wurde er von seiner 30 Jahre jüngeren Verlobten Lotte, einem hübschen Mädchen aus dem Arbeitermilieu, die sein selbstkritisches Auftreten bewunderte und sich glücklich schätzte, seine Frau werden zu dürfen. Karl Unterecker, ein noch junger, aber angesehener Bergführer, hatte den Auftrag übernommen und dafür musste er rechtzeitig die Almhütte mit Namen Grasleitenhütte erreichen. Sein Herr, so der Sprachgebrauch, hatte bereits das Abendmahl in der Hütte zu sich genommen und war ausgeruht. Er hatte den Bergführer erwartet und beschwerte sich sogleich über sein verspätetes Erscheinen. Karl, der sich von Ordemann taxiert fühlte, überdachte seinerseits, worauf er sich einließ. Doch er wollte diesen Auftrag. Er brauchte das Geld für sein festes Ziel, ein Stück Land zu erwerben, wenn dieses auch total überteuert war. Als jüngster Sohn einer Bauernfamilie hatte er keine andere Chance, denn Hof und zugehöriges Land erbte immer der Älteste. So war es Brauch. Mit der aufgehenden Sonne begann der Aufstieg in den Berg. Doch noch in der Hütte kam es zur Auseinandersetzung zwischen Tourist und Bergführer. Ordemann erwartete, dass Karl seinen schweren Rucksack übernahm. Dieser konnte sich aber erfolgreich dagegen wehren. Neben der Beschreibung der wunderschönen Berglandschaft erzählt die Autorin auch das Leben von Lotte und das Verhalten bei der ersten Rast gibt uns Aufschluss über die unterschiedlichen Lebensweisen der Protagonisten. Nun ist die Schutzhütte vor dem Aufstieg erreicht. Hier bleibt Lotte zurück. Und die Unterhaltung mit dem Hüttenwart, der auch früher Bergführer war, ängstigte sie, weil dieser der Meinung ist, der Aufstieg sei zu gewagt. Nicht generell, aber ein Wetterumschwung stehe bevor. Doch Bergführer und Tourist kehren wohlbehalten in die Hütte zurück. Karl Unterecker wird ausbezahlt und erreicht dann auf raschem Weg die Grasleitenhütte. Der Wetterumschwung bleibt tatsächlich nicht aus und die Bergerfahrenen müssen Leben retten. Wie es dazu kommt, das ist Lesestoff, den ich nicht erzähle. Wie es im Leben so oft vorkommt, werden gute Ratschläge nicht gehört und Dinge entgegen besserem Wissens getan. Das große Übel folgt und kostet einer Person das Leben. Wer betroffen ist und was daraus erwächst, lesen Sie bitte auch selbst. Lieselotte Welskopf-Henrich erzählt uns von der Liebe zur Natur, die auch Gefahren birgt. Von der Erhabenheit und Mächtigkeit der Berge, die von Menschen bezwungen werden und doch auch Leid über sie bringen. Sie zeichnet prägnante Charaktere, die das oft schwere Leben meistern. Liselotte Welskop-Henrich verdanken wir noch viel mehr Bücher, zum Beispiel auch Die Söhne der großen Bären, dessen Verfilmung wir als Kinder oder Jugendliche im Kino sahen. Sie war aber auch Wissenschaftlerin und ab 1960 Professorin für alte Geschichte an der Humboldt-Universität zu Berlin. Die Stammesgruppe der Oglala verlieh ihr für die Unterstützung des Freiheitskampfes der nordamerikanischen Indianer den Ehrenstammesnamen Lakota Tashina, Schutzdecke der Lakota. Wenn Sie die 103 Seiten des Büchleins Der Bergführer beendet haben, werden Sie sofort auf weitere Bücher von ihr aufmerksam gemacht. Und die sind bestimmt auch spannend zu lesen. Also, viel Freude beim Lesen wünscht Alice, die Bücherfreundin.

0: Ja, ganz schwungvoll wechseln wir vom Garten in den Wald. Für viele beginnt dort im Herbst die spannendste Zeit des Jahres, die Pilzzeit. Wichtig bleibt nur Pilze sammeln, die man sicher bestimmen kann. Darum hier ein Tipp für alle, die es genauer wissen wollen. In der waldreichen Umgebung von Langewahl bei Fürstenwalde werden professionelle Pilzcoachings und geführte Exkursionen angeboten. Diese Praxiskurse im Wald richten sich an Einsteiger und Fortgeschrittene, die essbare Pilze sicher von giftigen Doppelgängern unterscheiden möchten. Pilzcoachings bei Langewahl, Pilzwanderung, die Pilze sind da, Treffpunkt Naturpark Dahme Heideseen, Mittwoch, den 7. Oktober 2026 von 15 bis 18 Uhr. Oder buchen Sie eine Pilztour über die Bürgerinitiative Walderhalt Spreetal. Anmeldung hier per E-Mail direkt über kontakt@bi-walderhalt-spreetal.de. Vielleicht kannst du es nochmal wiederholen.
1: Ich soll es nochmal wiederholen.
0: Ja.
1: Also gut, die Mail direkt über kontakt@bi-walderhalt-spreetal.de. So, der Wald hat aber noch mehr kleine Schätze. Bucheckern, Kastanien und die roten Hagebutten. Früher wurden sie oft zu Mousse oder Marmelade verarbeitet.
0: Ich habe noch eine Ergänzung mit den Hagebutten. Ja? Nämlich, man kann auch das berühmte Juckpulver daraus machen. Das ja, haben gut. wir gemacht und bei den Jungs in den Pullover gesteckt, hinten rein, in der Christenlehre. Und das hat uns Mädchen riesigen Spaß gemacht. Aber wir wollen hier niemanden zum Streichen anstiften. Wir bleiben lieber bei der Marmelade und beim Hagebuttentee.
1: Na, das ist ja wahrscheinlich auch die bessere Idee. Und ehrlich gesagt, so ein guter Hagebuttentee ist im Herbst sowieso unschlagbar. Natürlich ganz ohne Juckpulver, versteht sich.

0: Jetzt ist es aber höchste Zeit für Ines und ihre Tipps fürs Wochenende.
1: Liebe Hörerinnen und Hörer von Radio Ginseng, ich begrüße Sie recht herzlich zum Kulturkalender der Woche 40 mit dem Wochenende vom 3. bis 5.10. Und für Liebhaber von Orgelmusik und barocken Werken hätte ich etwas Schönes anzubieten. Am Feiertag am 3.10. um 16 Uhr können Sie in der St. Marienkirche in Strausberg in der Predigerstraße ein Konzert erleben mit dem Duo Condens aus Schweden. Die Blockflötistin Mai Eklund engagiert sich in Schweden für alte und zeitgenössische Musik. Lisa Oskarsen ist Organistin in Umeå und als Konzertorganistin in Skandinavien und Deutschland gefragt. Sie führen barocke Werke auf und Improvisationen. Der Eintritt beträgt 10 Euro. Dem Feiertagswochenende entsprechend bietet die Burg Beeskow am 4.10. um 19 Uhr im Konzertsaal eine musikalisch-literarische Lesung mit dem Titel »In Liebe vereint – Streifzüge durch 35 Jahre einig Vaterland«. Gesellschaftspolitisches Denken und Erleben sind eng verknüpft mit dem Privaten, als würden zwei kleine deutsche Staaten in Form von Einzelpersonen im persönlichen Bereich zueinander finden. Manche verheißungsvolle Liebe ist gescheitert. Andere Liebe aber konnte durch die Wiedervereinigung überhaupt erst entstehen oder wiedergefunden werden. In Gedanken, Liedern und literarischen Texten versuchen die Protagonistin eine Analyse von deutsch-deutschen Begegnungen der vergangenen 35 Jahre mit Musik von Bettina Wegner, Wolf Biermann, Hans Eisler und anderen. Der Eintrittspreis beträgt 12, ermäßigt 10 Euro. Am 4.10. um 15 Uhr und um 19.30 Uhr bietet das Theater am Rand ein Neil Young-Projekt mit Thomas Rühmann und Reinko Dirks mit dem Titel Jung und Young. Ein Junge besorgt sich eine Gitarre und fängt an zu spielen. Neil Young. Ein anderer, David Carmani, hört leidenschaftlich gern dessen Lieder. Er schreibt darüber Das Buch der von Neil Young Getöteten. Ein entwaffnend subjektiver wie intelligenter Essay über den amerikanischen Musiker. Der Lausitzer Rockpoet Gerhard Gundermann dichtete Neil Young nach, spielte seine Musik, starb jung. Rühmann und Dirks spielen, singen, interpretieren Youngs Musik, Gundermanns Lieder, Carmanis Buch. Eintritt wie immer bei Austritt, empfohlen, sind 25 Euro. Ich habe auch mal wieder eine vielleicht interessante Lesung gefunden. Am 4.10. um 19.30 Uhr in der Kulturmanufaktur in Frankfurt-Oder, Ziegelstraße 28a, können Sie eine Lesung erleben mit dem Titel Tag des Kruges. Der irische Schriftsteller Flann O'Brien oder besser Brian O'Nolan war Staatsbeamter, Kolumnist und Philosoph, der seine Arbeit lieber in den urigen Pubs Dublins versah, als in Bibliotheken oder verstaubten Amtsstuben. Er war bitterböse, spitzzüngig, hintersinnig und unglaublich komisch. Die Übersetzerlegende Harry Rowold rief vor einigen Jahren den Tag des Kruges zu Ehren Flann O'Briens aus. Thomas Strauch, hier schon öfter erwähnt, und René Pütsch lesen ausgewählte Texte und verbringen mit den geneigten Gästen einen amüsanten Abend voller skurriler Geschichten und irischem Whisky. Der Eintrittspreis beträgt 10 Euro. Für den Sonntag, dem 5.10., empfehle ich im Bürgerhaus Neuenhagen um 15.30 Uhr die große Johann Strauss Revue. Das Wiener Walzer Orchester, international bekannte Solisten und ein bezauberndes Ballett entführen Sie in die Welt des Walzerkönigs Johann Strauss. Lassen Sie sich mitreißen von den Klängen weltberühmter Walzer, Märsche und Polkas. welche Ihnen unter der Leitung des Stehgeiger und Entertainer Raphael Regilio dargeboten werden. Und erleben Sie eine musikalische Reise voller Leidenschaft und Gefühl. Unterstützt wird das Orchester dabei von den großartigen Stimmen der Solisten. Zu den Walzerklängen tanzt das Ballett mit anmutigen Choreografien und unterstreicht den Zauber und die Einzigartigkeit dieser Musik. Lassen Sie sich von der Inszenierung voller Witz und Wiener Charme begeistern. Der Eintrittspreis beträgt 47 Euro. Zu guter Letzt möchte ich Sie für eine Kunstausstellung interessieren, die noch bis zum 11.10. in der St. Marienkirche in Frankfurt-Oder zu erleben ist. Ihr Titel Into My Garden Come. Die multimediale Ausstellung der Künstlerin Maria Salovardo thematisiert den Lebensweg einer Frau und ihre Identitätsfindung in der männlich dominierten Gesellschaft. Die Kunstausstellung kombiniert Videoprojektionen, Klang- und Lichtkunst mit Skulpturen und Installationen in 6 Räumen. Kuratorin ist Georgina Cotifari Maglara. Liebe Hörerinnen und Hörer, ich bedanke mich recht herzlich für Ihre Aufmerksamkeit und verbleibe mit den besten Grüßen, wünsche Ihnen eine schöne Zeit, natürlich mit viel Kultur, und es verabschiedet sich Ines Rosiak.
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0: Tja, die Uschi Brüning, eine tolle Sängerin, wie ich finde. Tja, Energie, das ist unser nächstes Thema. Es ist ja das Thema unserer Zeit. Wir alle wissen ja, ein Lied davon zu singen. Die Preise, die drücken uns ganz schön. Meistens geht es ja dabei um blanke Zahlen oder politische Debatten. Ne? In Berlin gibt es jetzt aber einen Ort, der das Thema Energiewende ganz anders angeht. Kreativ, interaktiv und überraschend. Im House of New Energy am Tacheles, Friedrichstraße 110 in 10117 Berlin, wird sie nicht erklärt, sondern erlebbar gemacht. Mit Kunst, Design und jeder Menge ungewöhnlicher Ideen. Was genau dahinter steckt und wie eine Kunstinstallation die Dynamiken hinter der Energiewende sichtbar macht, darüber jetzt mehr im Beitrag von Diana Schade.
1: Menschen akzeptieren Veränderungen leichter, wenn sie die Gründe verstehen und mitentscheiden können. So ist es auch beim Thema Energiewende. Das House of New Energy in Berlin möchte daher inspirieren und zum Nachdenken anregen.
2: Die Energiewende ist eine gewaltige gesellschaftliche Veränderung, wird aber meistens eher nüchtern anhand von Zahlen und Diagrammen erklärt. Wir wollen diesen Weg anders gehen. Wir wollen das Thema emotionalisieren und eben nicht belehren, sondern die Menschen die Dinge entdecken und erleben lassen.
1: Erklärt Stefan Schneider von E.ON. Das Kernstück der neu eröffneten Räume ist The Heart, erschaffen von der Künstlerin und Architektin Jenny Sabin.
3: So I think what is special about The Heart is that it
4: The Heart ist mehr als ein Kunstobjekt. Es ist ein dynamisches System, in dem Material, Struktur und Daten miteinander verbunden sind. Echtzeitdaten der Bundesnetzagentur zur Energieversorgung steuern die Lichter und verändern dadurch das Aussehen der Installation. So verändert sich das Werk ständig und macht sichtbar, wie Energie in Bewegung ist.
1: Das House of New Energy richtet sich an alle, die sich für Kunst interessieren und natürlich für die Frage, wie Energieversorgung in Zukunft aussehen kann. Die Antwort darauf, so Jenny Sabin, kann unterschiedlich ausfallen.
4: The Heart fordert die Besucher dazu auf, neugierig zu sein, Fragen zu stellen, spielerisch zu sein, Momente der Interaktion zu genießen und sich auf das Projekt einzulassen.
5: Ja, das House of New Energy im Berliner Stadtquartier am Tacheles ist von Montag bis Samstag geöffnet und zeigt, wie aus einem komplexen Thema ein interaktives Erlebnis wird. Übrigens, der Eintritt ist frei.

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Der besondere Hit. Die Geschichte unseres heutigen Hits beginnt bereits 1958 in New York. Der amerikanische Songschreiber und Musikproduzent Fred Fassard suchte einen ganz besonderen Song für die Gruppe seines Bruders Chuck, The Regents. Das war eine Vokalgruppe, die dem sogenannten Doo-Wop angehörte. Das ist ein Musikstil des 20. Jahrhunderts, der auf einem mehrstimmigen Gesangsarrangement basiert und vergleichbar ist vielleicht mit den deutschen Comedian Harmonists, nur halt 30 Jahre später und mit instrumentaler, leicht rockiger Untermalung. Und da dem guten Fred kein so richtig zündender Titel für seinen Song einfiel, nahm er einfach den Vornamen seiner jüngeren Schwester Barbara Ann Fassard. So, jetzt habe ich sozusagen schon den Teufel aus der Flasche gelassen. Eingefleischte Musikfans erkennen schon, wo der Hase heute hinhoppelt. Die Regents nahmen den Song 1958 in New York auf, allerdings so eher nebenbei, nur in 10 Minuten mit 3 Takes. Aber niemand wollte die Platte veröffentlichen. Die Gruppe bot ihre Aufnahme zahlreichen Plattenfirmen an, mehr als 50 sollen abgelehnt haben. Schließlich gaben die Musiker auf und die Gruppe löste sich auch auf. 3 Jahre später aber entschied sich ein Plattenlabel doch für eine Veröffentlichung und Barbara Ann, denn um diesen Song geht es, erreichte Platz 13 der US Billboard Charts. 1965 dann arbeitete Brian Wilson von den Beach Boys bereits intensiv an dem, was später Pet Sounds werden sollte, das wohl erfolgreichste Album der Gruppe. Gleichzeitig wollte die Plattenfirma noch schnell ein weiteres Beach Boys Album für das Weihnachtsgeschäft. Also entstand die Idee zu Beach Boys Party. Keine aufwendigen neuen Kompositionen, sondern Lieblingssongs, Coverversionen und eine möglichst lockere Partyatmosphäre. Die Musiker sollten dabei wirken, als säßen sie mit Freunden zusammen und würden einfach so drauf losmusizieren. Der zufällig im Studio nebenan arbeitende Dean Torrance kannte Barbara Ann von den Regents und schlug vor, den Titel mit aufzunehmen. Und dann ging es offenbar sehr schnell. Die Aufnahme entstand in nur wenigen Takes und war bewusst nicht perfekt. Es wurde ein Millionenseller, wie wir nun alle wissen. Und wenn Sie die Aufnahme heute noch einmal hören, lohnt es sich, nicht nur auf Barbara Ann zu achten, sondern auch auf die Stimmen im Hintergrund und die Geräusche zwischen den Gesangszeilen. Dann hört man plötzlich die kleine Studioparty heraus. Hier die Originalaufnahme mit den Beach Boys von 1965. Aber

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0: Sag mal, Adele, spielst du eigentlich Computerspiele?
1: Nicht direkt, also so harmloses Zeug wie Rommy, das habe ich auf dem Handy drauf.
0: Ja, das ist ja relativ harmlos, aber du machst keine Ballerspiele, oder?
1: Nee, gar nicht, nee.
0: Naja, ich eigentlich auch nicht. Also es heißt, ich spiele überhaupt gar keine Computerspiele, habe ich auch noch nie gemacht.
1: Ja, und deine Kinder?
0: Naja, die sind ja inzwischen nun schon groß.
1: Ne? Ja, aber ich glaube, das hat nichts mit dem Alter zu tun, ob man spielt oder nicht. Laut Jahresreport der deutschen Gamebranche spielen 41,2 Millionen Menschen in Deutschland Computer- und Videospiele. Das entspricht etwa 6 bis 10 Menschen im Alter von 6 bis 69 Jahre.
0: Oh Gott, das ist ja eine ganze Menge, nicht? Da bin ich gar nicht auf dem Laufenden. Naja, also da bin ich platt, wie man so sagt, hätte ich nicht gedacht.
1: Gaming ist also längst keineswegs nur ein Hobby von Kindern und Jugendlichen.
0: Ja. Aber ich denke mal, der Anteil von jungen Menschen ist doch bestimmt hoch.
1: Da täuschst du dich. Die Gruppe 60 plus, also sozusagen wir, stellt inzwischen 18% die größte einzelne Altersgruppe der Gamer.
0: Ehrlich? Habe ich da was verpasst?
1: Ich glaube schon. Es kommt auch auf den Blickwinkel an. Kurz gesagt, Games verbindet mehrere Dinge, die Menschen schon immer faszinierend fanden. Wettbewerb, Abenteuer, Erfolg, Gemeinschaft und Geschichten. Außerdem, moderne Spiele sind nicht mehr unbedingt taktische Actionspiele. Es gibt beispielsweise Kartenspiele, kann ich bestätigen, und Brettspiele, Rätsel, Denkspiele, Simulation oder Strategiespiele.
0: Ja, das klingt ja nun alles sehr gut, aber liegt darin nicht auch eine gewisse Gefahr?
1: Ja, ganz genau. Erfolgreiche Computerspiele sind häufig so gestaltet, dass unser Gehirn immer wieder einen Grund bekommt, weiterzuspielen. Das ist nicht automatisch Sucht, aber bestimmte Spielmechanismen können sehr stark binden.
0: Aha, und die wären dann?
1: Na, zum Beispiel das Belohnungssystem. Ein Spiel gibt ständig kleine Belohnungen. Aufgabe, Erfolg, Belohnung, neue Aufgabe. Unser Gehirn ist sehr empfänglich dafür.
0: Naja, das klingt logisch. Aber die jüngeren Spieler bevorzugen doch meistens diese sogenannten Ballerspiele, wo Probleme mit Gewalt gelöst werden, oder?
1: Ja, schon. Das ist natürlich auch eine Diskussion in den Familien. Gewalt ist bei einem beträchtlichen Teil der populären PC- und Konsolenspiele ein Bestandteil des Spielgeschehens. Dazu kommt der technische Fortschritt. Die Entwicklung von Grafik und Sound macht es möglich, die Gewalt nicht mehr bloß anzudeuten. Sie wird sichtbar, beeinflussbar und erlebbar.
0: Naja, da kommt doch den Eltern auch eine ganz besondere Verantwortung zu.
1: Ganz sicher. Aber Gewaltspiele machen nicht automatisch gewalttätig. Wissenschaftliche Untersuchungen haben ergeben, dass die sogenannten Ballerspiele zwar einen kleinen, zuverlässigen Zusammenhang mit aggressiven Ergebnissen, aber unzureichende wissenschaftliche Belege für einen kausalen Zusammenhang mit gewaltigem Verhalten liefern.
0: Naja, also wenn ich da noch so an meine Heimat Spiele mit meiner Oma denke, gegen die man nur mit Schummeln gewinnen konnte, dann kommt mir das wie eine Zeitreise in eine andere Welt vor.
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Ein ganz neues Chanson von 2026 heißt La Boutique des Rêves. Es singen Christophe Maé und Francis Cabrel. Am Ende einer Gasse bin ich der Handwerksmeister der schönsten Dinge, um die Menschen zum Träumen zu bringen. Ich drehe an einer Kurbel und bringe die schönsten Dinge hervor. 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Ich tue, was ich kann. 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Und jede Menge Erinnerungen, die ich wiederherstelle in meiner Werkstatt. 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Für Überstunden habe ich kein Limit. Ich stehe Ihnen zur Verfügung. Es warten so viele Leute, die Welt braucht so dringend Gefühle. 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In meiner Traumboutique.

0: Danke, Annelie, für die Auswahl. So, wir schauen ja auch immer in der ersten Woche eines Monats, wer vielleicht einen runden Geburtstag oder Bühnenjubiläum hat. Bist du denn findig geworden?
1: Ja, bin ich. Ich habe wieder einen Rockoper gefunden, der zu den bedeutendsten Songwritern der Pop- und Rockgeschichte sogar
0: gehört.
1: Ja,
0: und der wäre?
1: Das ist Paul Simon, der am 13. Oktober 1941 in Newark, New Jersey geboren wurde und damit in diesem Jahr seinen 85. Geburtstag feiern kann.
0: Und das ist doch der von Simon und Garfunkel, ne?
1: Genau, Adele. Sie lernten sich bereits als Jugendliche kennen und wurden überaus erfolgreich. Nach der Trennung des Duos 1970 startete dann Paul Simon eine äußerst erfolgreiche Solokarriere. Besonders sein Album Graceland von 1986 wurde ein richtig großer Welterfolg. Ursprünglich suchte Paul Simon nach Ideen für seinen neuen afrikanisch inspirierten Rhythmus. Er fuhr den berühmten Highway 61 hinauf nach Memphis, Tennessee, um Elvis Presleys Anwesen Graceland zu besuchen. Wahrscheinlich inspirierte ihn dieser Besuch auch zu diesem Song. Eigentlich bedeutet Graceland auch so viel wie Gnade und Anmut und bezeichnet im übertragenen Sinne auch einen Zufluchtsort.
0: Und ist er immer noch aktiv?
1: Der Paul, ja. Er ist vor einigen Jahren, erlitt er zwar einen schweren plötzlichen Hörverlust auf dem linken Ohr und dachte zunächst nie wieder live auftreten zu können, aber sein Zustand hat sich so weit verbessert, dass er im Frühjahr diesen Jahres wieder auf Tour gehen konnte. Er war übrigens im April auch hier bei uns in Berlin.

0: Ja, kennst du eigentlich die Novelle mit der Millionen-Pfund-Note von Mark Twain?
1: Ja, habe ich als junger Mensch mal gelesen. Da bekommt jemand eine 1-Millionen-Pfund-Banknote. Wusste gar nicht, dass es sowas überhaupt gibt. Aber keiner kann sie einwechseln. Also lebt er ganz gut auf Pump dadurch.
0: So ähnlich ging es mir kürzlich, nur dass ich nicht auf Pump lebe.
1: Erzähl mal, Adele.
0: Ich weiß ja nicht, ob dir das schon aufgefallen ist, wenn du am Automaten Bargeld ziehst, bekommst du neuerdings meist 100-Euro-Scheine.
1: Ja, ist das so?
0: Also mir ging das kürzlich so, ist ja auch nicht weiter schlimm. Aber ich stellte dann fest, dass niemand den Schein wechseln konnte oder wollte. Alle drucksten irgendwie herum, ob ich es nicht kleiner hätte.
1: Ja, die haben Angst, der könnte vielleicht gefälscht sein. Aber die Angst ist, glaube ich, völlig unbegründet,
0: So, und warum?
1: weil die am meisten gefälschte Banknote der 50-Euro-Schein ist.
0: Ach was.
1: Ja, nach den neuesten Zahlen der Europäischen Zentralbank für das Jahr 2025 entfielen Fälschungen auf die einzelnen Banknoten auf 50 Euro 53,2% und auf 100 Euro nur 7,9%.
0: Nein. Das würde ja heißen, dass jeder zweite 50-Euro-Schein gefälscht ist,
1: Nee,
0: oder?
1: nee, natürlich nicht. Gemeint ist damit der prozentuale Anteil der einzelnen Banknoten an Fälschung weltweit gesehen.
0: Okay, das ist ja beruhigend. Außerdem lässt sich Fälschungen ja relativ leicht feststellen.
1: Aha, ja, nämlich wie?
0: Na, man kann die Schriftzüge, große Zahlen und Linien richtig fühlen.
1: Stimmt, weil unsere Banknoten auf Baumwollbasis hergestellt werden und nicht einfach auf Papier gedruckt werden.
0: Ja, und man sieht das Wasserzeichen, nämlich Porträt und Wertzahl, wenn man den Schein gegen das Licht hält. Und dann erscheint auch ein Sicherheitsfaden. Ein dunkler Streifen ist im Inneren des Scheins zu sehen.
1: Aha, Respekt, Adele. Man merkt, du hast dich auf die Sendung
0: Na
1: vorbereitet.
0: klar doch, es gibt noch ein Prüfmerkmal. Beim Kippen verändern sich bestimmte Elemente. Bei neueren Euroscheinen erscheint ein Porträtfenster. Das Hologramm verändert sein Motiv. Die große Wertzahl kann je nach Serie eine Farbe verändern oder einen Lichtstreifen zeigen.
1: Ist also gar nicht so einfach, eine Banknote nachzumachen. Mit einem Farbdrucker ist es da wohl nicht getan, ne? Dennoch gibt es Spezialisten, die es versuchen. Bei den Ermittlungen werden immer wieder international organisierte Fälschernetzwerke und professionelle Druckereien entdeckt.
0: Ja, und wie hoch ist denn die Wahrscheinlichkeit, dass ich einen falschen Hasen im Portemonnaie habe?
1: Falscher Hase, ist gut. Nach den neuesten Zahlen der Deutschen Bundesbank wurden im ersten Halbjahr 2026 in Deutschland rund 30.000 falsche Euro-Banknoten entdeckt, immerhin. Rechnerisch entspricht das etwa 7 falsche Banknoten pro 10.000 Einwohner und Jahr.
0: Naja, immerhin.
1: Trotzdem, für einen normalen Verbraucher in Deutschland ist es sehr unwahrscheinlich, im Alltag einen falschen Geldschein zu bekommen.
0: Im Supermarkt werden die ja auch auf Echtheit geprüft. Die haben hier so spezielle Armaturen, ne?
1: Ja, aber dann ist es meist schon zu spät.
0: Ja, wieso?
1: Na, weil gefälschte Euro-Banknoten werden grundsätzlich nicht gegen echte umgetauscht.
0: Na, das wäre ja dann auch mal ein lohnendes Geschäftsmodell.
1: Richtig. Ganz genau, Adele. Da kannst du nur noch zur Polizei gehen und Angaben machen, wo dir der falsche 50er vielleicht untergejubelt wurde. Übrigens, zurzeit werden neue Euro-Banknoten entwickelt und die sollen absolut fälschungssicher sein und werden die bisherigen Motive von Gebäuden und Brücken ablösen. Stattdessen sollen wohl berühmte Persönlichkeiten wie etwa Ludwig van Beethoven oder Leonardo da Vinci dargestellt werden. Nach dem derzeitigen Stand der Europäischen Zentralbank soll bis Ende 2026 das endgültige Design festgelegt sein.
0: Na, bis die aber im Umlauf sind, wird es wohl noch eine ganze Weile dauern.
1: Das denke ich wohl auch.

0: Ja, das war unser Abendmagazin von der ersten Woche im Oktober. Wir bedanken uns ganz herzlich bei Alice, Peter, Annelie und Lutz.
1: Tja, die Zeit, die ist wieder so schnell gerannt. Die 90 Minuten, die gehen schnell um. Wir haben jetzt nur noch zu vermelden, dass in der nächsten Woche wieder Martina Rehmer und Herbert Schadeweil das Abendmagazin bestreiten werden. Wir bedanken uns fürs Zuhören und verabschieden uns hiermit.
0: Einen herzlichen Dankeschön an Sie.
1: Danke fürs Zuhören.
0: Viele Grüße, Adele
1: und Jürgen.

0: Es folgen nun die Gute-Nacht-Geschichten für unsere kleinen Zuhörer.
1: Geheimnisse, eine Kasperiade.
2: Ach, Gretel, ich würde dir so gern etwas sagen, etwas ganz Wichtiges.
1: Na, dann sag's mir doch.
2: Das kann ich doch nicht.
1: Warum kannst du das denn nicht?
2: Es ist doch ein Geheimnis. Und wenn ich es dir sage, dann ist es doch kein Geheimnis mehr. Ein Geheimnis darf niemand wissen. Keiner darf es erfahren. Keiner! Ich muss es verstecken, in einem ganz geheimen Versteck. Kennst du ein geheimes Versteck?
1: Ja, ich kenne ein geheimes Versteck.
2: Dann sag es mir rasch.
1: Aber Kaspar, wenn ich dir mein Versteck sage, dann ist es doch kein geheimes Versteck mehr.
2: Aber Gretel, ich bin doch dein Mann. Mir kannst du es doch sagen. Und dann kann ich mein Geheimnis in dem geheimen Versteck verstecken und niemand kann es dort... Ach so, du kennst es ja. Nee, dann geht es ja nicht. Mist.
1: Wozu brauchst du denn ein geheimes Versteck? Es ist doch in deinem Kopf.
2: Ja klar, in meinem Kopf. Ach so, dann verstecke ich einfach meinen Kopf unter einem Kissen oder hinter einer Gardine oder in einem Sack.
1: Das ist gefährlich. Und wenn du denn dein Versteck vergisst?
2: Ja, das ist doof. Dann muss ich eben alles absuchen.
1: Ohne deinen Kopf, ohne Augen?
2: Ach, mach es mir doch nicht so schwer. Immer legst du mir solche Steine in den Weg. Erst sagst du mir dein geheimes Versteck und dann finde ich meinen versteckten Kopf nicht wieder. Warum bist du so böse?
1: Ich bin doch nicht böse. Ich bin doch deine Frau, die dir helfen will. Wenn du mir sagst, wo du deinen Kopf verstecken willst, dann merke ich mir das und dann findest du ihn auf jeden Fall mit meiner Hilfe.
2: Du bist lieb. Naja, du bist ja auch meine Frau. Aber du darfst es niemandem verraten, wo ich meinen Kopf versteckt habe. Schwörst du das?
1: Ich schwöre. Außerdem, wenn jemand deinen Kopf finden sollte, vielleicht durch reinen Zufall, dann ist ja dein Geheimnis immer noch in deinem Kopf versteckt und er kann mit deinem Kopf gar nichts anfangen.
2: Oh, du bist so klug. Aber ich bin auch klug, nämlich... Wenn ich vergessen kann, wo mein Kopf ist, dann kann ich ja auch vergessen, was in meinem Kopf ist. Mein Geheimnis. Oh, das ist ärgerlich. Was mache ich denn dann?
1: Dann kann ich dir nicht helfen. So wie du heute Morgen dein Frühstück vergessen hast. Und zum Mittag musste ich dich auch erinnern, dass du zu Mittag essen musst. Da siehst du mal, wie wichtig es ist, dass ich es weiß, dass du essen musst. Ohne mich wärst du vielleicht schon verhungert.
2: Oh je.
1: Du kannst mir dein Geheimnis sagen und ich höre gar nicht zu.
2: Hä?
1: Oder ich vergesse es gleich wieder.
2: Ach, was soll ich bloß machen? Es ist so schwer, ein Geheimnis zu behalten. So schwer.
1: Du könntest es ja aufschreiben, dann kannst du es nie mehr vergessen. Hier hast du Papier und einen Bleistift. Was ist? Warum schreibst du es nicht auf?
2: Du, Gretel, weißt du was?
1: Was?
2: Ich habe es vergessen.
1: Dann brauchst du es auch nicht aufzuschreiben. Und wenn du es vergessen hast, dann kann es auch niemand sonst erfahren. Es bleibt dein Geheimnis.
2: Ja, Gretel. Das ist das geheimste Geheimnis, wenn man sein Geheimnis vergessen hat. Das bleibt für immer geheim. Oh, was bin ich für ein kluger Kasper. Keiner kennt mein Geheimnis von vorhin und keiner kennt mein allergrößtes Geheimnis von jetzt eben. Ich bin der größte Geheimnisträger der Welt. Meine Geheimnisse weiß nicht einmal ich. Ha, was sagst du?
1: Genial.
0: Das waren die Gute-Nacht-Geschichten. Und nun wünschen wir euch eine gute Nacht, liebe Kinder.
3: 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Es ist 18.30 Uhr.
4: Bonjour, mesdames et messieurs, chers amis de la langue française.

Herzlich willkommen bei Radio Ginseng. Mein Name ist Annelie Katscher. Schön, dass Sie mit mir in die Welt des Vianney reisen. Vianney Marie Bruno Antoine Bureau, bekannt als Vianney, ist ein französischer Liedermacher und Gitarrist. Er wurde 1991 geboren und stammt aus einem katholischen Elternhaus. Seine Mutter war Fluglehrerin, sein Vater Hubschrauberpilot. Im Alter von 12 Jahren lernte Vianney, der nach dem heiligen Jean-Marie Vianney benannt ist, Gitarre spielen und begann eigene Chansons zu schreiben. Vianney liebt unkonventionelle Reisen, fuhr mit dem Fahrrad nach Schweden und machte eine 3500 Kilometer lange Tour durch Frankreich auf einem Elektroroller. Er ist verheiratet und seit 2021 Vater eines Sohnes. Das französische Chanson, erzählte Vianney später, ist meine Kultur. In Bezug auf die Texte habe ich nirgends etwas Vergleichbares gefunden. Überzeugen Sie sich selbst davon und freuen Sie sich auf seine Chansons. Das erste Chanson trägt den Titel J'ai essayé, ich habe es versucht. Ich hatte Samen gepflanzt in einem Gemüsegarten. Ich hatte Roggen gesät auf einem verdorrten Feld. Samen in der Sonne, habe gesehen, wie sie vertrockneten. Und beim Roggen das Gleiche. Er ist niemals aufgegangen. Es war nicht die richtige Saison oder nicht der richtige Ort. Wer weiß, was macht das schon? Denn tief im Inneren habe ich es versucht. Ich habe eine Hütte gebaut aus Olivenholz. Der Boden war aus Sand und das hat mir gefallen. Dann sind das Dach und die Stützpfeiler eingestürzt, das Haus kaputt. Was macht das schon? Denn ich habe es versucht. Wir entwickeln Projekte, bauen Brücken, machen Verse und Kinder. Manchmal habe ich gewonnen und oft verloren. Derjenige, der nicht scheitert, ist nicht lebendig. Wenn das, was wir gesät haben, nicht immer aufgegangen ist, ist es nicht verloren. Ich habe es versucht. J'ai essayé.

La Même, Jim's Fit Vianney. Meine Freunde, hört euch an, was ich für ein Leben geführt habe. Dort, wo die Leute auf mich warteten, kam ich nicht hin. Wenn ich sie störe, dann liegt das daran, dass ich ein Durcheinander bin, eine Mischung. Ich bin zu kompliziert. Ich werde mich niemals nur für eine der beiden Seiten entscheiden. Fragt mich nicht, wohin ich gehen will. Ich bin 1000 Wege gegangen und habe 10.000 Hände geschüttelt. Ich bin zu kompliziert. Ich passe niemals in eure kleinen Schubladen. Ich lebe im Hier und Jetzt. Ich trage immer diese dunklen Brillen. Ich höre, wie sich die Leute fragen, wann wird die Maske fallen? Du bist in mein Leben getreten. Oh, meine so kostbare Freiheit. Im Leben geht es um Wünsche, Wünsche vor Meinungen. Oh, meine kostbare Freiheit.

0: Das nächste Chanson trägt den Titel Je m'en vais. Ich gehe. Ich habe mein Hab und Gut getauscht gegen Blasen an den Füßen und gegen Pfützen, gegen einen Rucksack, um zu vergessen. Zuvor warst du es, die auf mir lastete. Das, was mich wegführt, das, was mich antreibt, das ist mein Schmerz, viel mehr als der Hass. Und in meinem Kopf dreht sich alles, entstehen immer wieder die Bilder des Films »Die Schöne und das Biest«. Du bist die Schöne und ich das Biest. Du sagtest, dass es meine Schuld gewesen sei, dass ich nie fähig gewesen wäre, dich zu lieben. Zum Teufel mit dir, ich gehe. Und das, was auf meiner Stirn abperlt, Regentropfen, Kältetropfen, verleiht mir Flügel, schafft in mir das Bedürfnis, mich immer weiter von dir zu entfernen. Zum Teufel mit dir, ich gehe. Je m'en vais.
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Les Filles d'aujourd'hui, ein Chanson von 2014, gesungen von Joyce Jonathan und Vianney. Die Mädchen von heute sind anstrengend und leider gehöre ich dazu. Sie sind zu unentschlossen, die Mädchen von heute. Sie wissen nicht, was sie wollen. Die Leute in unserer Zeit werden einander überdrüssig. Plötzlich verblasst alles. Wir machen uns Liebe vor und ziehen uns doch zurück, bevor wir den nächsten Tag schreiben. Wir fliegen von Stadt zu Stadt. Leben wir wirklich? Sie sind rätselhaft, die Mädchen von heute. Ein kurzer Moment der Liebe und dann verschwinden sie. Die Leute meiner Zeit ärgern sich, wenn andere sie ersetzen. Und wenn wir unsere Spuren hinterließen?

0: Le Feu, ein Chanson von Kenji, Girac und Vianney. Mir fehlen die Worte, um deinen Schmerz zu lindern. Ich habe nur meine Hände, um dir von meinem Schmerz zu erzählen. Ich habe gearbeitet, ohne die Wochen zu zählen. Ich wusste, dass du einfach bist, aber ich sah dich allein. Du warst völlig ausgelöscht und doch so jung. Ach, warum? Sag mir warum. Tief in meinen Augen habe ich ein Feuer angezündet für dich, nur für dich. 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

Das für heute letzte Chanson heißt Dumbo. Mama erzählte mir, dass sie oft Stevie Wonder hörte, als sie darauf wartete, dass ich auf die Welt kam. Ich kam mit dem Wissen auf die Welt, dass wir nur wirklich gut mit unseren Herzen sehen. Wir verbringen unser Leben damit, die Dinge zu zählen, die wir nicht haben. Wir vergessen manchmal, dass Schönheit von innen kommt. Ich bin wie Dumbo, ich fliege über meinen Fehlern. Ich mache es wie Dumbo, ich fliege nur. Und ich sage mir, dass man sich selbst lieben muss. Naja, der Platz, den wir im Leben einnehmen, sagt nie etwas darüber aus, ob wir glücklich sind. Ich mache es wie Dumbo. Ich fliege.

Das war's für heute. Schön, dass Sie dabei waren. Mein Name ist Annelie Katscher. Ein herzliches Dankeschön an Christian Herrmann an der Technik. Und denken Sie immer daran, man sieht nur mit dem Herzen gut. À très bientôt.

Hallo, meine Damen und Herren. Heute gibt es mittlerweile den 17. Teil unserer vergessenen West-Songs. Und diesmal habe ich Titel ausgesucht, die so in die Disco-Zeit passen. Also Lieder der 70er und 80er Jahre. Und wenn Sie Lust haben zu tanzen oder mitzusingen, dann tun Sie es einfach. Ich hindere Sie daran nicht und wünsche Ihnen viel Spaß. Bad Boys Blue ist eine 1984 gegründete Gruppe, die in der zweiten Hälfte der 80er Jahre zu den erfolgreichsten Künstlern des Bereichs Eurodisco gehörte. Zunächst fand die Gruppe keine große Bedeutung. Die Debütsingle Love, L-O-V-E, In My Car floppte, doch bereits die zweite Single You're a Woman wurde ein Riesenerfolg. Ich spiele Ihnen den Nachfolgehit Pretty Young Girl.

Eine weitere Band, die sich dem Bereich Eurodisco widmete, war die Goombay Dance Band. Sie mischte diesen Sound mit karibischen Rhythmen. Ihr bekanntester Hit war Son of Jamaica. Dieser Hit hielt sich über 6 Monate in den Charts. Weitere Hits, die ähnlich erfolgreich waren, sind Aloha Ye, Until We Meet Again, Rain und Eldorado. Und den hören wir jetzt.

Denkt man an die Disco-Zeit der 70er und 80er Jahre, kommt man an einer Band nicht vorbei, Boney M. In ihrem umfangreichen Repertoire einen vergessenen Song zu finden, ist schwer. Und ob der Hit Bahama Mama vergessen ist? Ich glaube nicht, aber anhören kann man sich ihn trotzdem.

Es gab ja damals nicht nur deutsche, englische oder US-amerikanische Gruppen, die Hits produzierten. Auch italienische Künstler waren sehr erfolgreich. Ich denke an Albano und Romina Power. Ende 1981 erschien die Single Charazan. Im Songtext verkörpert Charazan eine Art Traumland und Paradies, das einem immer Glück verspricht.

Mitte der 1970er Jahre hatte die Band 5000 Volts ihren europaweiten Durchbruch mit der Single I'm on Fire. In Deutschland wurde die Single zuerst unter dem Bandnamen Airbus veröffentlicht. Als sie jedoch in Großbritannien erscheinen sollte, änderte man den Bandnamen in 5000 Volts. Auch in Deutschland wurde die geänderte Single nochmal herausgebracht.

Christie war eine britische Popband der 70er Jahre. Jeff Christie schrieb 1968 den Titel Yellow River und bot ihn den Tremolos an. Die nahmen das Lied auch auf, aber veröffentlichten es nicht. Kurzerhand gründete Jeff Christie seine eigene Band. Deren Version wurde zu einem Welterfolg.

Ihre Karriere begann Mary Sandeman in den 1970er Jahren als Folk-Interpretin. 1981 vollzog sie einen Stilwechsel und es erschien die Single Japanese Boy unter dem asiatisch klingenden Namen Annika. Die Single erreichte europaweit hohe Chartplatzierungen.

High Energy ist ein Lied, das 1983 mit der US-amerikanischen Sängerin Evelyn Thomas aufgenommen wurde. Im April 1984 wurde es veröffentlicht und erreichte Top-10-Platzierungen in ganz Europa. Der Titel bezieht sich auf High Energy, NRG geschrieben, einer zu jener Zeit erfolgreichen Stilrichtung der elektronischen Tanzmusik.

Von 1977 bis 1979 galt das spanische Duo Baccara als das weltweit erfolgreichste weibliche Gesangsduo. Die Mädchen lernten sich 1973 beim spanischen Fernsehballett kennen. Das erste Album Baccara wurde in Deutschland aufgenommen und war ein Riesenerfolg. Yes Sir, I Can Boogie und Sorry I'm a Lady wurden Nummer 1 Hits in Europa und gelten heute als Disco-Klassiker. Vom gleichen Album Baccara stammt der vergessene Song Cara Mia.

Jetzt kommen wir zum Glamrock. Gary Glitter trat bereits als Teenager in Londoner Clubs auf. 1960 veröffentlichte er erfolglos eine erste Single. Zwischenzeitlich gehörte er mehreren Bands an, bis er sich in den 1970er Jahren dem Glamrock zuwandte. Sein Erfolg überstieg sämtliche Erwartungen und machte Gary Glitter zum Inbegriff des Glamrock. Es folgten Hits wie Do You Wanna Touch Me, den wir gleich hören, in I'm the Leader of the Gang I Am, I Love, You Love, Me Love, Always Yours,

Auf dem Album Diana erschien 1980 der Titel Upside Down. Ursprünglich sollte Aretha Franklin das Lied singen, aber die lehnte ab. Diana Ross sang den Titel und der wurde im Juni 1980 veröffentlicht. Es dauerte nicht lange und der Titel war ein Nummer-1-Hit in vielen Ländern der Welt.

Barry Blue hatte in der ersten Hälfte der 70er Jahre kurzzeitig Plattenerfolge auf der Discowelle. Bekannt wurde er hauptsächlich durch seinen Hitparadenerfolg Dancing on a Saturday Night.

Den Titel Yesterday Man schrieb Chris Andrews für Sandy Shaw. Die wollte den Titel aber nicht singen und so tat es Chris Andrews selbst. Damit hatte er seinen ersten Nummer 1 Hit. Weitere Hits von ihm waren To Whom It Concerns und Pretty Belinda, der in 9 Sprachen übersetzt wurde. Die deutsche Version ist von Bernd Spier, aber hier ist das Original.

Das Original des folgenden Songs stammt aus dem Jahr 1973 und wird von Ann Peebles gesungen. 1977 produzierte Frank Farian mit der Gruppe Eruption eine Disco-Version des Titels, die im Januar 1978 in die Hitparaden kam. I Can Stand the Rain, Eruption.

Cici Catch ist eine niederländisch-deutsche Eurodisco-Sängerin. 1985 wurde sie bei einem Talentewettbewerb von Dieter Bohlen entdeckt. Im Juli 1985 erschien ihre Debütsingle »I Can Lose My Heart Tonight« und wurde zum internationalen Erfolg. Weitere Hits folgten, so auch 1986 der Titel »Heartbreak Hotel«.

Der letzte Titel in der heutigen Sendung kommt von einer Sängerin, die als die unbestrittene Disco-Queen bezeichnet wird. Donna Summer. Sie eroberte die Hitparaden und verkaufte ca. 130 Millionen Tonträger. 1974 hatte sie ihren ersten Erfolg, Lady of the Night. Ich möchte mich vorher für Ihre Aufmerksamkeit bedanken, hoffe, es hat Ihnen Spaß gemacht und verbleibe bis zum nächsten Mal mit den besten Wünschen für Sie. Passen Sie auf sich auf, werden und bleiben Sie gesund. Bis zum nächsten Mal, Ihr und Euer Ralf.

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6: Und dazu begrüße ich am Mikrofon Herbert Schadewald. Lassen wir uns doch zunächst von den Pudis auf unser heutiges Sendethema einstimmen.

0: Tja, wer möchte das nicht von uns, alt wie ein Baum werden? In diesem Zusammenhang fällt mir das Sprichwort ein, dass ein alter Baum nicht verpflanzt werden sollte, und das ist gut übertragbar. Denn auch vor allem für ältere Menschen ist das häuslich gewohnte Umfeld zweifellos der sicherste Wohlfühlort. Deswegen ist es ein menschliches Bedürfnis, möglichst lange und selbstständig in den eigenen vier Wänden verbleiben zu können. Ein Blick in die Statistik verdeutlicht, dass hierzulande jede dritte Person über 65 Jahren allein zu Hause lebt. Doch selbst in dieser gewohnten Umgebung gibt es Gefahren, Unfallgefahren. Die häufigsten Ursachen sind dabei Stürze durch rutschige Bodenstellen, Teppichkanten, Treppen und Trittleitern.
1: Naja, wissen Sie, wenn man einmal gefallen ist und zweite Mal gefallen ist und dann das Problem hat mit dem Aufstehen, dann wird es schwierig. Und ich hatte zu dem Zeitpunkt zwei Operationen am Knie, eine rechts, eine links und zwei neue Gelenke drin. Da kommen Sie nicht mehr alleine hoch. Und dann liegen Sie da wie der Maikäfer und zappeln mit den Beinen. Der Gedanke ist ja dann immer schon, wenn

0: schon schwierig. Die eine wohnt 800 Kilometer weg, das geht nicht. Und die andere ist es auch Berlin, aber das sind ja auch etwa 30 Kilometer. Da können sie auch nicht irgendwo anrufen. Und wenn die selbstständig sind, können sie die am Tag auch nicht anrufen und sagen, komm mal vorbei, ich liege hier in der Ecke. Das ist schwierig.
1: Solche Situation veranlasste 1973 den Krankenhausdirektor Wilhelm Hormann aus Wilhelmshaven, ein Hausnotrufsystem zu konzipieren und zu entwickeln. Bis zur praktischen Umsetzung dauerte es noch etliche Jahre, denn neben Technikpartnern musste auch das notwendige Geld und der politische Wille dafür aktiviert werden. Doch im Frühjahr 1980 wurde das Projekt in der Bundesrepublik der internationalen Öffentlichkeit präsentiert. 2 Jahre später erhielt der Hausnotruf in Frankfurt am Main den Innovationspreis der deutschen Wirtschaft.

0: Hier und jetzt.
1: Seit 2019 gibt es den Bundesverband Hausnotruf mit gegenwärtig 48 Mitgliedern. Doch die Zahl derer, die den Hausnotruf anbieten, ist deutschlandweit wesentlich höher. Nach Auskunft des Bundesverbandes gibt es aktuell über 1,2 Millionen Nutzer. Zu ihnen gehört auch Karin Sevenheck. Warum nutzen Sie das System?
2: Also ich lebe alleine und habe schon lange darüber nachgedacht, mal sowas, so eine Sicherung sozusagen zu Hause zu haben. Und Sophia hat eine Veranstaltung gemacht bei uns im Wohnfühltreff. Und eine Mitarbeiterin hat verschiedene Möglichkeiten vorgestellt für Hausnotrufe, was es so alles gibt, einfache und kompliziertere und welche Situationen man damit abdecken kann, drinnen und draußen und was weiß ich alles. Da hatte ich also schon erstmal einen Überblick bekommen, was es auch kostet und wo man es finanzieren kann und so weiter. Ja, und dann habe ich mich irgendwann dafür entschieden, weil ich auch immer immobiler werde, auch wenn ich falle, nicht mehr alleine hochkomme. Und dann haben wir das also gemeinsam gemacht mit der Sophia und habe dann also hier den Hausnotruf eingeleitet und seitdem nehme ich den und habe den also auch immer um diesen Knopf und ich habe den also für drinnen, nur für drinnen.
1: Seit wann nutzen Sie das System?
2: Ein Jahr. Ich habe damals einen Pflegegrad bekommen und da ist es mit der Finanzierung auch ganz günstig und dann habe ich das gemacht und das hat gut zusammengepasst.
1: Haben Sie den schon mal gebraucht unmittelbar?
2: Nee, ich habe ihn noch nicht gebraucht. Nur mal aus Versehen. Ich weiß nicht warum, aber es hat ausgelöst. Und dann habe ich gleich angerufen, dass es eigentlich kein Notruf ist und dann war das auch nicht so schlimm. Aber kurz danach stand also mein Nachbar mit dem Schlüssel in der Wohnung und ich war noch nie angezogen. Das war also eine etwas merkwürdige Situation, aber es hat funktioniert. Es ging auch alles relativ schnell und wir haben dann bloß rückgängig gemacht, dass der Notdienst jetzt hier kommt. Ja, also da war nichts, aber ich selbst habe es noch nicht gebraucht. Es gibt, wenn man allein lebt, ganz viel Sicherheit. Ja. Natürlich möchte ja niemand fallen in der Wohnung, ja. Aber wenn es halt passiert, dass man weiß, jetzt kann man jemanden rufen. Obwohl die Nachbarn da sind und obwohl ich ein Smartphone habe, aber das kann ganz woanders liegen. Den Notruf habe ich an der Hand und das kann ich drücken und das ist kein Problem.
1: Aus der Masse von Anbietern für Hausnotrufsysteme habe ich mir für die heutige Sendung zwei herausgesucht. Im westfälischen Rheine kümmert sich seit 1993 die Vitag Hausnotruf GmbH um die Hilfebedürftigen. In Berlin sprach ich mit dem zuständigen Gebietsvertriebsleiter Murat Özinçe. Ja, wie funktioniert eigentlich der Hausnotruf überhaupt?
3: Der Hausnotruf funktioniert, indem man ein Hausnotrufgerät bei sich zu Hause installiert und dementsprechend bei Benötigung von Hilfe löst man den Notruf mit einem Knopf aus. Man hat da diesbezüglich zwei verschiedene Knöpfe, einmal als Halskette und einmal als Armband. Beim Auslösen des Notrufgerätes wird der Notruf ausgelöst. Bei uns in die Zentrale kommt der Notruf an. Die Mitarbeiter aus der Notrufzentrale melden sich durchs Gerät beim Klienten und fragen dann nach dem Hilfebedarf.
1: Sie sagten gerade, es wird installiert. Was wird denn da zu Hause installiert?
3: Wir von Vitag, wir haben zweierlei Geräte, zwei verschiedene. Einmal das Vitag Basis, das müsste mit einer Telefonleitung mit angeklemmt sein. Also bei dem Basisgerät ist da eine Telefonleitung notwendig auf jeden Fall. Wenn wir Patienten, Klienten haben, die keine Telefonleitung haben sollten, haben wir noch alternativ ein Gerät, das nennt sich Vitag Vario. Dies kommt einfach in die Steckdose rein und dann haben wir schon die Verbindung über das GSM-Netz. In diesen Geräten sind SIM-Karten verbaut, womit wir dann halt die Verbindung an die Notrufzentrale herstellen.
1: Für wen ist denn so ein Hausnotruf überhaupt interessant?
3: Für Menschen, die, solange es geht, in ihren eigenen vier Wänden selbstständig noch leben möchten. Ob jung oder alt, ist eigentlich egal. Also wenn man beeinträchtigt ist und man will noch weiter zu Hause wohnen bleiben, dann wäre das für jemanden interessant.
1: Wie erfahre ich denn, wo ich da mich hinwenden kann, beziehungsweise wie ich da überhaupt an so ein Hausnotrufsystem komme?
3: Also die klassischen Wege sind ja das Internet. Ansonsten über Sozialdienste kommt man immer gut an Hausnotrufanbietern. Wir kooperieren auch mit vielen Sozialdiensten oder Pflegestützpunkten. Darüber hinaus hat man auch die Möglichkeit, über seinen Pflegedienst informiert zu werden. Mhm.
1: Muss ich mich da irgendwo direkt anmelden? Muss ich Mitglied werden bei Organisationen, um dieses Hausnotrufsystem überhaupt zu bekommen? Oder wie funktioniert das?
3: Also bei uns läuft das so ab, dass wir die Geräte, die wir geben, die kann man nicht kaufen, das sind Mietgeräte. Und diesbezüglich bräuchte man dann einen Vitakt-Mietvertrag. Das ist dann ein Mietvertrag zwischen dem Klienten und uns, dass er dieses Gerät von uns nutzt. Wenn man einen Pflegegrad hat, eine Pflegestufe, dann bekommt man das auch zuzahlungsfrei. Dann bräuchte man noch neben diesem Mietvertrag noch einen Antrag auf Kostenübernahme. Der ist dann mit in unseren Mappen mit drin und kann dann so diese beiden Formulare ausfüllen und zukommen lassen. Und das war es dann schon. Wir haben keine Laufzeiten, Sie können es jederzeit kündigen. Das Ganze läuft halt, also Sie können es schriftlich kündigen, Sie können es auch telefonisch kündigen. Sobald Sie das nicht mehr haben möchten, kümmern wir uns direkt darum, dass Sie es auch schnell loswerden. Sie bekommen es genauso schnell los, wie Sie es auch herbekommen.
1: Wie schnell bekommt man es denn, wenn man sich angemeldet hat dafür und das Interesse hat, so ein Gerät haben zu wollen?
3: Genau. Also es ist ja ein Gerät, was auch Leben rettet, was auch dann wirklich zwingt, dann irgendwann ab einem gewissen Zeitpunkt notwendig ist für normales Leben, sage ich mal. Dementsprechend bekommt man das auch sehr schnell. Also wenn wir jetzt heute beispielsweise einen Antrag stellen, sollte es im Laufe der Woche noch bei Ihnen installiert werden.
1: Wenn ich jetzt den Notrufknopf drücke, was passiert denn dann bei Ihnen in der Zentrale oder wo läuft das auf und was läuft dann ab?
3: Genau, wenn Sie jetzt einen Notruf auslösen, dann drücken Sie den Knopf, dann erscheint erstmal ein Klingelton bei Ihnen am Notrufgerät, dass Sie mit der Notrufzentrale verbunden werden. In dem Moment geht der Notruf bei uns in der Zentrale ein. Der Notruf kommt auf zwei Bildschirmen bei dem Mitarbeiter der Notrufservice-Leitstelle an. Dieser sieht dann auf einen Blick, wer ausgelöst hat, weitere Informationen mit Anschrift, welche Krankheiten, welche Medikamente, wie die Wohnsituation ist, bekommt er alles auf einem Bildschirm angezeigt, macht sich in Sekunden mit dem Klienten vertraut, wählt sich in das Notrufgerät rein währenddessen schon und spricht dann übers Notrufgerät mit dem Klienten. Und der Klient hat dann die Möglichkeit, seinen Hilfebedarf dementsprechend zu äußern.
1: Wenn er dazu nicht mehr in der Lage ist, das zu äußern, weil er gerade so den Knopf gedrückt hat, aber sonst nicht mehr in der Lage ist, was passiert dann?
3: Wenn wir keine Rückmeldung übers Gerät vom Klienten bekommen, haben wir die Möglichkeit, erstmal mit einem Klingelzeichen auf uns aufmerksam zu machen, falls er es nur überhört hat beispielsweise. Falls er aber wirklich nicht mehr ansprechbar sein sollte, bevor wir dann direkt jemanden losschicken, würden wir es nochmal versuchen, den Klienten telefonisch zu erreichen. Wenn er auf das Telefon auch nicht reagiert, dann würden wir Hilfe schicken.
1: Wer kommt dann in das Haus und wie kommt man dann in das Haus oder in die Wohnung?
3: Bei uns, Vitakt Hausnotruf, ist es etwas anders gestaltet als bei Wohlfahrtsverbänden, da wir als Hausnotrufanbieter nicht rausfahren und diesen Hintergrunddienst, die Intervention leisten. Wir vertrauen da auf die Pflegedienste, mit denen wir zusammenarbeiten. Der Klient hat die Möglichkeit, Angehörige, Freunde, Verwandte in diese Notruflisten, die wir dann abarbeiten, zuzufügen und dementsprechend ist es ziemlich individuell gestaltbar, wen wir dann anrufen. Und die haben ja dann den Schlüssel von der Wohnung, ja.
1: Dieses von Murat Özincer geschilderte Prinzip des Hausnotrufes ist bei allen Anbietern identisch. Unterschiede gibt es lediglich bei den monatlichen Gebühren, die sich nach meinen Recherchen durchschnittlich unter 30 Euro bewegen. Wesentlich kostenintensiver sind die individuell buchbaren Zusatzleistungen. Da lohnt sich ein sehr genauer Preisvergleich bei den verschiedenen Anbietern.
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0: Zu den Rettern in der Not gehört unter anderem auch die in Berlin-Marzahn beheimatete Sophia Berlin GmbH, die sich ebenfalls seit vielen Jahren im Hausnotruf engagiert. Zu ihren Kunden gehört auch Ursula Möckel. Warum haben Sie sich für so ein Hausnotrufsystem entschieden?
1: Aufgrund dessen, dass ich alleine lebe in der Wohnung und wenn mir was passiert, wer hilft mir? Deshalb habe ich mich dafür entschieden, nach langem Hin und Her. Naja, wissen Sie, wenn man einmal gefallen ist und zweite Mal gefallen ist und dann das Problem hat mit dem Aufstehen, dann wird es schwierig.
0: Seit wann nutzen Sie dieses System?
1: Seit einem Jahr in etwa.
0: Haben Sie das schon mal unmittelbar gebraucht oder war das vorher die Erfahrung, die Sie jetzt geschildert haben?
1: Das sind die Erfahrungen, die vorher waren. Und das, was nachher war, wo ich eigentlich den Hausnotruf gebraucht habe, wissen Sie, die kann man nicht schildern. Das ist schwierig, die dann zu schildern, wenn das Problem passiert ist.
0: Aber ich muss sagen,
1: aufgrund dessen, da ich ja oder den Hausnotruf hatte, war ich ja besser dran.
0: Und dann kam schnelle Hilfe, ja?
1: Ja, es hat für mich lange gedauert, aber das hatte einen anderen Grund. Wissen Sie, in der Situation, wo ich mich befand, es ist natürlich schwierig. Vor allem, nachdem es passiert war, Sie müssen das ja auch mal vom Kopf her irgendwo einordnen. Was ist denn da jetzt passiert oder wie lange liege ich denn nun schon hier? Das wusste ich ja nicht mehr. Und mein Gedächtnis hat mir das nicht mehr gesagt. Und das ist schwierig.
0: Also Sie würden dieses Hausnotrufsystem empfehlen? Ja,
1: auf alle Fälle würde ich das empfehlen. Weil ich mich auch am Anfang nicht gewehrt habe. Aber wissen Sie, da waren es meine Kinder, die dazu geraten haben. Und wenn Sie Kinder haben, die also nicht in der Nähe wohnen, das ist schwierig.
0: Bei Sophia Berlin sind 3 Mitarbeiterinnen für die Beratung und Betreuung der Hausnotrufkunden zuständig. Eine von ihnen ist Martina Siebert.
2: Wir 3 Beraterinnen des Hausnotrufs, wir kommen auch nach Hause und beraten dazu.
0: Nur innerhalb von Berlin oder geht das über die Grenze von Berlin hinaus?
2: Genau, es geht hinaus. Also bis Brandenburg bedienen wir die Teilnehmer. Unabhängig von den Wohnungsgesellschaften, also Vorteile haben die Mieter, die bei unserer Muttergesellschaft DGWO in Stadt und Land wohnen. Die haben die Möglichkeit, unser Sicherheitspaket 10 Euro günstiger zu bekommen.
0: Was ist denn die Grundvoraussetzung, um den wirklich effektiv zu nutzen, diesen Hausnotruf?
2: Dass man den Handsender immer am Mann trägt. Man kann den auch beim Duschen und Abwaschen tragen, weil der Handsender wasserdicht ist. Und je nachdem, nachts sagen wir immer, vielleicht sollte man den Handsender dann auf den Nachttisch legen, weil gerade beim Schlafen kann es halt passieren, dass man auslöst, ohne dass man es merkt. Aber dass, wenn man dann losgeht zur Toilette oder sich was zu trinken holt, dass man es dann wieder ummacht, weil es gibt nichts Ärgerlicheres, als wenn man hinfällt, der Handsender liegt im Bad und man kann keinen Alarm auslösen. Also wir hatten Tatsache auch eine Dame, die ist im Wohnzimmer hingefallen, hatte den Handsender im Schlafzimmer liegen und lag Tatsache 3 Tage in der Wohnung. Die Angehörigen haben immer da, okay, vielleicht schläft sie, vielleicht ist sie einkaufen, vielleicht. Und nach 3 Tagen sind sie dann dort angekommen und konnten sie noch Gott sei Dank retten. Aber es gibt nichts Schlimmeres, einen Hausnotruf zu haben und den nicht nutzen zu können.
0: Was passiert eigentlich bei einem Fehlalarm? Es kann ja passieren, dass jemand versehentlich den Knopf drückt oder sich anderweitig da aktiviert. Wie läuft das dann ab?
2: Kann immer passieren und es passiert auch häufiger mit dem Fehlalarm. Da ist dann wichtig, darauf zu achten und das sagen wir auch unseren Teilnehmern, dass die dann halt Rückmeldungen geben, dass halt nichts passiert ist, dass es ein Fehlalarm war.
0: Gilt denn dieser Hausnotruf lebenslang oder kann ich mich da zu irgendwelcher Zeit wieder abmelden?
2: Also im Normalfall ist man, wenn man den Vertrag abschließt, ein halbes Jahr an uns gebunden. Und danach können Sie innerhalb von 4 Wochen zum Monatsende kündigen. Wenn man jetzt aber in dem halben Jahr ins Heim kommt oder versterben sollte, dann kommt man in dem Monat raus, wo es passiert ist.
0: Was macht Sophia Berlin anders als andere Anbieter in dem gleichen Bereich?
2: Also unser großes i-Tüpfelchen ist bei uns die soziale Betreuung. Das heißt, wir arbeiten mit Ehrenamtlichen zusammen, wo wir dann auch anbieten, dass die Menschen bei dem Sicherheitspaket oder auch so als soziale Betreuung Patenanrufe bekommen können. Einmal die Woche, zweimal die Woche, je nach Bedarf. Und dass man auch einmal im Monat eine Begleitung bekommen kann. Und wir sind einfach bemüht, die Senioren zu jeglichen pflegerischen Fragen auch zu beraten oder auch Kooperationen herzustellen, Recherchen zu machen, wie der Pflegedienst in der Nähe oder eine Fußpflege, die nach Hause kommt oder auch ein Friseur. Also alles rund ums Alter versucht Sophia, die Senioren zu unterstützen.
0: Und diese Leistungen sind aber dann kostenlos für die Betroffenen?
2: Also im Sicherheitspaket ist es mit drin und ansonsten, wenn man das zubucht, wäre das für 6 Euro monatlich buchbar.
0: Sie suchen also auch Ehrenamtliche für die Betreuung von Senioren, ja?
2: Zum Teil, also ich weiß jetzt nicht, wie gerade der aktuelle Stand ist, weil wir haben ja auch Ehrenamtliche, die aktuell Patenanrufe machen. Der Hintergrund dieser Patenanrufe ist, dass ja viele alte Menschen einfach alleine sind, einsam sind und gar niemanden zum Sprechen haben. Und da freuen sich viele drüber, dieses Angebot nutzen zu können. Und oft entstehen da halt auch ja gewisse Freundschaften. Manche Ehrenamtlichen hatten wir auch schon, die dann die Teilnehmer mal besucht haben, um mal ein Gesicht dazu zu bekommen. Musik.

0: Wie schon erwähnt, ist das Grundprinzip des Hausnotrufes bei allen Anbietern gleich. Sie unterscheiden sich allerdings im Kosten- sowie im Servicebereich. Das wollte ich auch vom Gebietsvertriebsleiter Murat Usünce erfahren. Was macht denn Vitag anders als andere Anbieter? Es gibt ja noch mehr Anbieter auf dem Markt, die Hausnotrufdienste zur Verfügung stellen.
1: Also Vitag lebt davon, auch mehr als nur ein Hausnotrufknopf zu sein. Das merkt man auch. Ich persönlich merke die Herzlichkeit bei Vitag. Wir sind ein Familienunternehmen. Das merkt man wirklich am anderen Ende des Notrufgerätes oder des Telefones. Und das ist schon der Unterschied. Die Wärme, die Herzlichkeit und natürlich die Professionalität, die darunter natürlich nicht leidet.
0: Wie kriegt der Klient oder der Patient oder der Kunde das mit?
1: Drücken Sie mal dreimal am Tag aus Versehen den Notrufknopf und Sie werden sich wundern, wie nett die Notrufzentrale immer noch ist.
0: Genau. Wie groß ist denn die Nachfrage? Wie wird denn das genutzt?
1: Wir sind tatsächlich der größte private Anbieter hier im deutschen Raum. Derzeit mit 80.000 Notrufen, die gerade aktiv sind. Um die 7.000 Vitag-Partner, die mit uns zusammenarbeiten. Das sind so die Zahlen, die ich auf jeden Fall nennen kann.
0: Mit wem kooperieren Sie denn?
1: Genau, also wir kooperieren grundsätzlich mit Pflegediensten. Ambulanten Pflegediensten, die mit uns zusammenarbeiten, die unsere Notrufgeräte bekommen, diese dann weitergeben an deren Klienten. Genau, das sind Pflegeeinrichtungen, betreute Wohnanlagen, ambulante Pflegedienste, mittlerweile auch viele Intensivpflegedienste. Das sind so unsere Partner.
0: Mit Ursula Möckel und Karin Sevenheck lernte ich bei meiner Recherche zum Hausnotruf in Berlin zwei Frauen kennen, die seit längerer Zeit praktische Erfahrungen mit diesem Hilfsmittel haben. Und sie erzählen davon.
2: Der Gedanke ist ja dann immer schon, wenn dir was passiert in der Wohnung, wer hört dich denn? Keiner. Ich kann doch nicht mehr an eine Tür klopfen, das geht nicht mehr. Ich kann nicht mehr beim Nachbar klopfen, ich kann nicht mehr rufen, nichts mehr. Was mache ich dann?
3: Diese Situation, wenn man dann den Notruf betätigen muss, aus Versehen bin ich schon öfter dran gekommen. Ach, das ist nicht das Problem. Aber der Moment, wo das wirklich, wissen Sie, wenn Sie dann, es passiert Ihnen was und Sie liegen da. Es ist sogar auch dann das Problem, wie komme ich an den Knopf ran? Ja, der Arm liegt da und nun kommen Sie mal mit dem Arm, kommen Sie nicht daran. Und dann versuchen Sie sich mal zu bewegen, um den Arm auch noch wieder darunter zu kriegen. Das ist dann manchmal gar nicht einfach.
4: Wenn man stürzt und zum Beispiel ohnmächtig wird, dann nutzt einem auch kein Hausnotrufknopf was. Ja, dann bringt es auch nichts.
2: Dann nützt ja auch nichts mehr.
4: Oder wenn Sie liegen und haben die Arme mit dem Knopf unterm Rücken oder sowas und Sie kriegen es nicht vor, wie Sie gerade gesagt haben. Ja. Also dann nutzt es nicht. Aber man muss ja nicht vom Schlimmsten ausgehen. Ja, so in Alltagssituationen, wenn man einfach fällt und so, hat man also auf jeden Fall erstmal eine Möglichkeit, sich selber zu behelfen und Hilfe zu holen und Hilfe zu finden.
2: Aber ich habe doch die Sicherheit und das ist mir eigentlich das, was mir meine Sicherheit auch wieder gibt. Wissen Sie, man fällt, ich habe Situationen, wo ich gedacht habe, das kann ja wohl nicht wahr sein. Will irgendwas anfassen, ziehe, ja, und das gibt nach, habe aber nicht daran gedacht, dass das nachgeben könnte. Und dann lag ich da und habe gedacht, na, also, das ist ja alles hier lustig.
4: Also wichtig ist auch, sich wirklich ausreichend informieren über diese Dinge. Ja, sich informieren, was es alles gibt, was alles kostet und dann in Verbindung, in Beziehung bringen zum eigenen Lebensablauf. Was nützt mir persönlich? Nie, was sagt die Sophia, was ich nehmen soll, sondern was nützt mir persönlich? Was ist für mich das Entscheidende? Das muss jeder selber entscheiden. Oder mit den Kindern zusammen zum Beispiel geht das natürlich auch.
0: Der leicht bedienbare Hausnotruf kann praktisch lebensrettend sein. Und er ist sogar im Rahmen der Pflegeversicherung ein offiziell anerkanntes Pflegehilfsmittel. Doch jedes Hilfsmittel kann eben nur helfen, wenn es wirklich genutzt wird. So wollte ich von Ursula Möckel und Karin Sevenheck wissen, ob sie auch eine Strategie haben, um ihren Hausnotruf optimal nutzen zu können.
3: Naja, eine Strategie am Anfang hatte ich ja auch. Das Problem, dass ich den Notrufknopf nicht bei mir hatte. Und dann kam der Techniker und sagt, wo ist Ihr Notrufknopf? Ich sag, der liegt im Bad. Und er sagt, da ist es verkehrt. Sie müssen den schon umhaben. Und dann habe ich mich aber dran gehalten und versucht, den immer zu tragen. Natürlich muss ich jetzt sagen, ich könnte ihn ja abmachen in dem Moment, wenn ich aus dem Haus gehe. Aber da muss ich immer sagen, das vergesse ich. Also bleibt der dran und kommt wieder mit nach Hause. Und er geht auch mit in den Garten und überall hin, wo ich bin, auch wenn ich ihn nicht nutzen kann. Denn dann können sie doch die Kette. Nee, kann ich wieder nicht, weil ich einen Schrittmacher habe. Und damit darf ich ihn auch nicht als Kette benutzen. Naja, so ist das dann.
4: Ja, es gibt ja so ganz verschiedene Möglichkeiten für den Hausnotruf. Und ich habe zum Beispiel einen nur für die Wohnung. Also ich könnte draußen nichts damit machen, also nur für die Wohnung. Weil ich sage, ich habe draußen mein Smartphone und ich gehe nicht alleine im Wald spazieren oder so. Ja. Und überall sind Leute, die würden mir auch helfen, wenn irgendwas passiert. Ich brauche den draußen nicht. Weil ich kenne das aus meinem eigenen Bekanntenkreis, dass viele sagen, ja, ich habe den Knopf, ich vergesse das immer, den dran zu machen und so weiter. Ach Gott, der liegt im Nachttischschub, der Knopf. Ich sage, da liegt er gut, ja. Oder früher wurde ja sowas umgehängt. Das haben wir an der Garderobe hängt, das Ding so. Und das darf eben einfach nicht sein. Wenn es wirklich wirksam sein soll, muss man den ständig bei sich haben. Das macht keinen Sinn, dann braucht man den nicht. Abgesehen davon, dass man das Geld für umsonst bezahlt. Aber das ist noch eine andere Frage. Aber das ist ja das Entscheidende, dass man den immer trägt und in seine persönlichen Abläufe integriert. Man muss sich selber sozusagen eine ganz persönliche Strategie überlegen, wie man das macht, dass der Knopf möglichst immer da ist, wo er hingehört, wo man also rankommt. Und ich kann nur von mir das sagen, wie ich das mache. Ja, wenn ich den abends abmache, ich darf ihn ja nicht in der Nacht tragen, ja, das ist ja... Darf ja nicht sein. Dann lege ich den ab und lege den neben mich. Neben meinem Bett ist ein Tisch und da liegt der Knopf. So. Und wenn ich früh aufstehe, ist das Erste, dass ich das Ding ummache. Und das trage ich, wenn ich zu Hause bin, den ganzen Tag bis abends. Wenn ich weggehe, habe ich in der Küche auf dem Schrank meine Armbanduhr liegen. Dann mache ich die Armbanduhr ab und den Knopf ab. Und wenn ich nach Hause komme, mache ich die Armbanduhr an und den Knopf dran, weil der an derselben Stelle liegt. Das heißt also, ich habe mir selber eine Strategie überlegt, dass ich den nach Möglichkeit, dass ich es nicht vergesse. Wenn ich den irgendwo ins Bad oder auf den Tisch, und im Bad mache ich es genauso, wenn ich dusche, lege ich den auf den Unterschrank vom Waschbecken, wo auch was anderes liegt, was ich dann brauche. Und wenn ich fertig bin, dann sehe ich das, nehme ich das weg und den Knopf dran. Wenn man den irgendwo in der Wohnung ablegt oder so, vergisst man das. Aber wenn man das mit täglicher Routine verbindet, dann ist die Gefahr, dass man den also nicht trägt, geringer. Aber das muss jeder für sich entscheiden. Ich habe auch erst eine Weile gebraucht, bis ich so dazu gekommen bin, diese Abläufe, die jeden Tag gleich sind, bis ich die also intus habe und den Knopf also auch immer am Handgelenk habe.
0: Ich denke, das waren noch einmal nützliche Hinweise von zwei Nutzerinnen des Hausnotrufes.

Für die Informationen rund um den Hausnotruf, der vor allem Alleinlebenden eine nützliche Hilfe sein kann, bedanke ich mich bei den Gesprächspartnern, die mir bereitwillig Auskunft gaben. Bei den Nutzerinnen Ursula Möckel und Karin Sevenheck, sowie bei Martina Siebert von der Sophia Berlin GmbH und Murat Osinche von der Vitag Hausnotruf GmbH. Vom Mikrofon verabschiedet sich Herbert Schadewald.

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Richie Blackmore sagt sein Wiedersehen mit Deep Purple am 12. August bei einer Aufführung von Smoke on the Water am James Beach in der Nähe von New York City sei für ihn ebenso emotional gewesen wie für die Fans vor Ort und auf der ganzen Welt. Es war sehr bewegend, weil ich sehr schnell auf die Bühne musste und sofort spielen sollte, erzählte Blackmore anschließend per E-Mail gegenüber Guitar Player. Ich konnte mich nicht aufwärmen, aber ich war ja auch nicht dort, um die richtigen Töne zu spielen. Ich war dort, um alte Freunde zu sehen. Ich hatte sie seit 40 Jahren nicht mehr gesehen und wir waren alle älter geworden. Ich glaube, uns war klar, dass es vielleicht das letzte Mal sein könnte, dass wir uns sehen. Der 81-jährige Blackmore, der seit dem 15. November 1993 in Helsinki, Finnland, nicht mehr mit Deep Purple aufgetreten war, sagt, dass dieses Ereignis, das so unwahrscheinlich war wie die Hölle, die zufriert, seine Idee war. Blackmore gründete 1975 Rainbow, nachdem er Deep Purple verließ, und seit 1997 spielt er zusammen mit seiner Frau Candice Knight in der Rockband Blackmore's Night. Hier ein Stück von 2003, All for One.

Blackmore's Night All for One von der Scheibe Ghost of a Rose 2003 erschienen. 1971 spielen Fleetwood Mac den psychedelischen Titel Future Games ein vom gleichnamigen Album. Es ist das fünfte von Fleetwood Mac.

0: Fleetwood Mac Future Games.
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0: Ich begrüße Sie zur zweiten Halbzeit mit einem Hit aus den 80ern, Bruce Hornsby and the Range, The Way It Is.

Und noch ein Stück mit Bruce Hornsby, diesmal mit The Jarmond Addison. Die Urheber sind Grateful Dead. Der Song Black Muddy River wurde erstmals im Dezember 1986 von den Deads aufgeführt. In den restlichen 1980er Jahren gehörte der Song fest zum Live-Repertoire. Robert Hunter, Lyriker und Singer-Songwriter, sprach 1987 in einem Interview mit dem Rolling Stone über Black Muddy River. Er handelt von der Perspektive des Alters und der Entscheidung, dass es notwendig ist, trotz schwieriger Zeiten und aller anderen Widrigkeiten, die auf einen zukommen, weiterzuleben. Als ich den Song schrieb, ging es mir darum, wie ich mich mit 45 Jahren fühlte und was ich alles durchgemacht hatte. Black Muddy River, hier in einer Version von Bruce Hornsby and The Jarmond Addison. 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

Nun darf natürlich ein Original von den Grateful Dead nicht fehlen. We All Need Blues vom ersten Grateful Dead Album, was am 17. März 1967 veröffentlicht wurde.

Grateful Dead, We All Lee Blues. Me and Bobby McGee ist ein Country-Song von Kris Kristofferson aus dem Jahr 1969. Janis Joplin brachte 1971 ihre eigene Version heraus und machte ihn zum Nummer 1-Hit. 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

0: Janis Joplin, Me and Bobby McGee. Auf geht's, lassen wir die Steine rollen.
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0: Am 10. Juni 1964 gehen die Stones ins Studio von Chess Records. It's All Over Now wird aufgenommen. Die Aufnahmequalität ist viel besser. Alle Instrumente sind zu hören. Jaggers Stimme klingt, wie sie noch nie geklungen hat. Dank der exzellenten Tonaufnahme kommt sie voll zur Geltung. Im Vergleich zu den The Valentinos sind die Stones deutlich blues- und rocklastiger. Mick und Keith singen zum ersten Mal gemeinsam den Refrain und Keith spielt das Solo. Am 8. November 1964 treten die Stones das erste Mal im französischen Fernsehen auf. Sie spielen It's All Over Now als Playback. Das Problem? Beide Gitarren haben keinen Gurt, weshalb ihnen ständig das Instrument herunterrutscht. Bei Brian Jones sieht es sogar so aus, als wären gar keine Saiten aufgezogen. Vermutlich hat ihnen das französische Fernsehen, weil sie ihre Originalinstrumente nicht zur Hand hatten, die Gitarren gegeben, ohne das Problem zu bemerken. It's All Over Now kommt am 26. Juli 1964 in Großbritannien als Single heraus und geht am 2. Juli an die Spitze der Hitparaden. Es ist der erste Nummer 1 Hit der Londoner auf heimischem Boden. Good Times, Bad Times ist die B-Seite.

The Rolling Stones, It's All Over Now. Pat McDonald, Silence is your friend. Schweigen ist dein Freund. Ja, genau, das werde ich jetzt auch tun, nämlich schweigen. Wie immer wünsche ich Ihnen eine friedliche Woche und ich würde mich freuen, wenn Sie Montag in 2 Wochen wieder reinhören. Ihr Peter Auerbach.

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1: Liebe Hörerinnen und Hörer, Jürgen Harm begrüßt Sie zu einer neuen Sendung aus unserer Reihe Zu Gast bei Radio Ginsing. Mir gegenüber im Ohrensessel sitzt die Sängerin Eva-Maria Pickert. Danke, liebe Eva-Maria, dass du zugesagt hast für ein Plauderstündchen bei Radio Ginsing. Ich freue mich sehr, dass du gekommen bist.
2: Sehr gern, liebe Radio Ginsing. Zuhörer, ich bin sehr gerne gekommen, konnte mich nur nicht entscheiden. Ich hatte die Qual der Wahl, weil ich bin ja auch schon ein paar Jahre auf dem, sozusagen auf der Szene und habe viele Lieder, aber ich hoffe, ich habe eine gute Auswahl getroffen. Danke für die Einladung.
1: Gerne. Doch bevor wir mit der Plauderei beginnen, wollen wir dich erstmal singen hören. Welchen Titel schlägst du vor?
2: Ich habe mich für ein Lied entschieden, was ich für meine Heimatstadt Halle geschrieben habe. Das heißt Kindheitstage und es sind wunderbare, schöne Erinnerungen. Es ist eine Klassik-adaptierte Refrain-Version von Halleluja, dem Händel-Komponisten.

0: Da wissen wir schon mal, wo du geboren bist. Und das gibt mir auch eine gute Gelegenheit, auf deine Kindheit anzuspielen. Ich sag mal so, wer als Schüler zu DDR-Zeiten einigermaßen gut die Töne treffen konnte, bei dem war es nicht unüblich, dass der Musiklehrer oder die Musiklehrerin auf einen zukam und gesagt hat, möchtest du nicht im Schulchor mitsingen? Bei mir war das so. Bei dir auch?
1: Ja, bei mir war das auf alle Fälle so. Und ich war eigentlich sehr stolz drauf, dass ich dann dort auch sehr viele Solostellen singen durfte. Und das hat mich auch schon geprägt. Und seit meinem 10. Lebensjahr stand ich jährlich unterm Händel-Denkmal und habe das Halleluja geschmettert und war überhaupt in so einer speziellen Chorklasse. Ne?
0: Dieser Chor, der den Namen...
1: Ulrich von Hutten.
0: Ulrich von Hutten, der also als Kirchenkritiker ja sehr bekannt geworden ist und ein streitbarer Humanist war. Das war ja sozusagen mal schon ein ziemlicher Anspruch mit diesem Namen. Und das war also ja nicht so ein, ist vielleicht ein bisschen respektlos, und zusammengewürfelte Truppe, sondern die wurden dann schon ausgesucht, denke ich mal.
1: Ja, na klar, wir waren ja auch ein sehr guter Chor. Wir waren im sozialistischen Ausland natürlich viel unterwegs, hatten Choraustausch in Polen, Tschechien. Und eigentlich, wir waren Mädchenchor, ne, mit 2, 3 Männerstimmen, also Jungsstimmen. Und dann gab es ja in Halle den Stadtsingelchor, ne, das waren ja

Jetzt, ich habe gerade noch mal Revue passieren lassen, mein ganzes Leben, bevor ich hier zu dir kam. Und ich staune eigentlich, dass ich nie auf eine andere Idee gekommen bin, was machen zu wollen. Ich kann auch gar nichts anderes groß. Also ich habe immer gesungen und komme aber nicht aus so einem professionellen Musikhaushalt, sondern meine Mutter war immer eine unheimlich gerne Chorsängerin im Laienchor. Und wir haben beim Abwaschen gesungen, beim Geschirr wegräumen, beim Spazierengehen, in der Heide, in Thüringen. Wir haben immer nur gesungen. Und mit meiner Schwester zusammen, die ist übrigens eine richtige Sängerin, ich sag mal so in Anführungsstriche eine klassische Opernsängerin, und sie hat einen schönen Alt. Naja, und da haben wir dann meine Mutter, meine Schwester und ich immer schön beim Abwaschen Volkslieder gesungen, wie sie es gehört.

0: Du durftest ja schon mit 16 Jahren an der Musikhochschule in Leipzig studieren. Und das war nicht allzu vielen Sängerinnen und Sängern vorbehalten oder gegönnt. Wie kam es dazu?
1: Ja, das klingt jetzt so ein bisschen überheblich, ist aber Quatsch, ist es nicht. Ich war eben auch so begabt, dass man gesagt hat, die muss da schnell hin. Und ich hatte dann den Abiturstoff dort, also in gewissen Fächern nachholen müssen. Und das war wirklich eine tolle, also eine großartige Schule in Leipzig, ne? Felix Mendelssohn Bartholdy. Und das war eine große Inspiration für mich, auch mit diesen ganzen klassischen Menschen um mich herum. Ich habe ja die ersten zwei Jahre auch Klassik gelernt erstmal, ne? Und bin dann aber eigentlich doch immer mehr in die Gospel-Richtung gekommen. Günter Fischer und Uschi Brüning, das sind Leute, die haben mich so beeindruckt, dass ich dann doch dachte, ich gehe in das andere Genre, ne? Und habe dann gewechselt.
0: Ja.
1: Tanz- und Unterhaltungsmusik hieß das damals, aber die war im Aufbau erst begriffen, diese Abteilung.
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0: Dann hast du 1978 dein Staatsexamen abgelegt und ja, ich weiß nicht, wie das ist. Ich habe so den Eindruck, es ist für junge Sängerinnen und Sänger ein Problem. Wie kriege ich einen Komponisten, wie kriege ich einen Texter, wie kriege ich ein schönes Lied sozusagen? Wie war es bei dir?
1: Ja, ich muss sagen, bei mir ist das irgendwie geflossen. Ich bin sowieso jemand, ich lasse alles so auf mich zukommen. Also ich bin auch kein irgendwo Hinrenntyp oder Klinkenputzer. Also es hat sich alles immer so ergeben. Und da hatte ich bei einem so einem Vorausentscheid, Gisela Steinecker hat mich gehört. Also ich habe sie da noch gar nicht kennengelernt groß. Und hat dann eine Ballade, eine Ami-Ballade gehört und war so inspiriert und meinte dann zu mir, ich muss sofort nach Hause fahren und muss dir ein Lied auf den Leib schreiben. Und ich frage Thomas Natschinski oder Horst Krüger, ob er dir die Musik macht. Und ich kannte beide erstmal nicht so intensiv.
0: Vom Namen her schon vielleicht.
1: Ja, aber ich war ja mehr so mit Klassikern auch unterwegs und so. Und ja, ich sage, naja, soll sie machen. Und das hat sie dann auch gemacht. Und dann hat Horst Krüger mir eins der schönsten meiner ersten Lieder geschrieben, wie Die Steine im Bach. Aber das habe ich schon so oft bei Interviews dargeboten und wollte jetzt mal ein anderes Lied singen, was mir auch sehr, sehr gut gefällt. Vor mir liegt ein ganzes Leben. Da war ich ja damals noch jung. Und da hat es gepasst. Jetzt ist es hinter mir schon fast. Nein, Scherz.
0: Nein, das, ja, ist auch gut. Passt wirklich.
1: Gut.
0: Dann hören wir uns das jetzt mal an.
1: Das ist schön.

0: Du hast ja eine ziemliche Bandbreite. Ich sage es jetzt mal etwas lax. Du könntest von der Oper bis zum Gospel oder Jazz alles singen. War dir das sozusagen in die Wiege gelegt oder hast du dich wirklich dahin gearbeitet?
1: Naja, aufgrund meiner Ausbildung habe ich eben wirklich mich dahin gearbeitet und habe mir dann natürlich immer Sachen gesucht, die mir Spaß machen. Also ich singe, wenn ich Live-Auftritte habe, auch Musical-Sachen wie Cabaret oder All the Jazz oder sowas alles. Oder Gospels, Motherless Child, Swing Low, sowas singe ich da alles, ne? Und oder Gershwin. Aber wir wollen ja jetzt hier heute eben zur Radioproduktion auch vorstellen, ne, die niemand kennt und endlich mal jemand kennenlernen soll. Ja. Ja, nee, insofern.
0: Und da hast du ja auch ein interessantes Lied und vor allen Dingen eine interessante Geschichte. Wir hören erstmal das Lied.
1: Mhm.
0: Ja, und das wäre?
1: Ja, wie ein Leuchtturm in der Nacht, das ist auch sehr interessant. Michael Seidel, der war ja früher beim Schauorchester Ungelenk und ist ein sehr kreativer, kluger Mann. Und der hat mir auch ein paar Songs geschrieben und das ist eins meiner Lieblingslieder von ihm.

0: Ich weiß nicht, ob man sich das aussuchen kann als Sängerin, mit wem ich gerne zusammenarbeiten möchte, oder schält sich das sozusagen im Laufe der Zeit heraus, oder man hüpft mal von dem mal zum nächsten.
1: Ich weiß hüpft nicht, ist ja auch herrlich formuliert. Nein, das macht ja das freischaffende, freiberufliche Dasein aus. Ich kann natürlich machen, was ich will. Ich bin ja nicht fest engagiert am Theater oder so. Da ist man natürlich immer gebunden und muss machen, was sich die Herrlichkeiten und Damen so vorstellen. Ich muss das nicht. Ich mache nur mit Leuten, die ich sympathisch finde und die mich inspirieren vor allen Dingen. Ne? Und sonst macht mir das keinen Spaß. Ne?
0: Einer, der dich offenbar sehr inspiriert hat, war Arnold Fritsch, oder ist Arnold Fritsch.
1: Früher schon.
0: Erzähl doch einfach.
1: Der war doch ein totaler berühmter Gruppe Kreis. Und ich hatte meine erste Fernsehsendung Rund und habe damals ein Chanson gesungen, begleitet von einem Cello, auch wieder sehr speziell, und einer Flöte und einer Gitarre. Deine Hände, das war ein wunderschönes Lied von Kurt Demmler. Und das weiß ich jetzt noch so wie heute. Da war ich ganz dolle schüchtern mit so einer kleinen Blümchenbluse. Das war ja mein erster Fernsehauftritt. Und dann auch noch in Berlin, obwohl ich eigentlich ganz schön sonst mutig bin, aber das war mir alles dort zu viel, die ganzen Rockgruppen und dann unter anderem Kreis. Und da hat damals schon der Arnold Fritsch für mich geschrieben ein schönes Hochzeitslied. Der Text ist von Christian Rau und das war sehr, sehr schön. Ja, und jetzt haben wir es nochmal neu produziert. Und mit diesem Lied, Glücklich sollt ihr werden, hatte ich meine erste Fernsehsendung bei Heinz Quermann. Der war sehr begeistert, dass ich mal etwas anderes singe, nicht nur von Horst Krüger, und hat mich dann in die Sendung gebracht. Und das haben wir jetzt nochmal neu arrangiert. Und ja, mir gefällt's. Glücklich sollt ihr werden.

0: Ich habe dann tatsächlich nach der Wende auch Anfragen bekommen, ob ich das mal schicken könnte und sie würden das gern zur Hochzeit spielen. Ja, da freut man sich natürlich.
1: Du hast, ich hatte dich ja vor der Sendung gebeten, da Musiktitel auszusuchen, die für dich wichtig sind. Eines davon oder einer der Titel ist ein Lied von Holger Biege, Reichtum der Welt. Was bedeutet er dir?
0: Naja, der umfasst eigentlich mit ganz authentischen, unter die Haut gehenden Worten alles zusammen, worum es eigentlich geht im Leben und in der Welt. Und der bringt es aber eben so. Man kann nicht unbedingt alle Lieder nachsingen. Also das würde ich jetzt mir nicht trauen, weil das ist so, wie das jetzt von ihm ist, perfekt. Für mich war das jetzt nur toll, weil ich eben in dieser CD durfte ich Circulus mitsingen als Chor, ne, mit Horst Krüger und Gerti Möller und Gotte Gottschalk. Wir waren in diesem Chorunternehmen Münchenhof, hieß der, wie ich schon erwähnt habe. Ja, ne, und das, da lernt man natürlich unglaublich viel, ne. Und ich war sowieso ein Biege-Fan. Also, der hat ja nur schöne Lieder. Und das war natürlich traurig auch, als er dann, wir kannten uns auch so ein bisschen, aber er hat mir eigentlich nie was geschrieben. Der hatte, glaube ich, keine Zeit für mich. Ja. Aber er ist ein toller Musiker und ich habe viel gelernt. Und auch damals mit Gerti Möller, die ich auch sehr verehrt habe, leider auch nicht mehr unter uns, die war toll. Die konnte richtig gut singen.
1: Also du bist zwar nicht vordergründig zu hören in dem Lied, aber du bist dabei.
0: Ja, auf alle Fälle.
1: Also hören wir jetzt mal Reichtum der Welt von Holger Biege.
0: Und der Text ist von Fred Gerz.

0: Für nicht wenige DDR-Künstler war die Wende ja zunächst mal ein Karrierekiller. Wie war es bei dir?
1: Na auch. Erstmal in ein Loch gefallen. Und ich habe dann gedacht, oh, gibt es den Beruf überhaupt noch? Und so. Und habe dann natürlich trotzdem eine Menge gemacht, wie gesagt. Mhm. Dienstleistungsgeschichten, war in einer Latino-Band, Silvesterveranstaltungen, Galas mit großem Orchester. Also es klingt jetzt immer so, als wäre das nichts weiter. Also ich habe tolle Sachen gemacht, auch mit dem Filmorchester Babelsberg, mit der Big Band von Babelsberg, Standards gesungen, Jazz-Standards. Also es kam immer wieder etwas.
0: Mhm. Könnte man vielleicht sagen, dass deine Vielseitigkeit dich vor dem Absturz bewahrt hat?
1: Ja, zumindest den Absturz klingt so kurz vorm Selbstmord. Nein, aber es ist richtig, ja. Ich liebe einfach das, was ich mache und mein Mann hat immer sorgfältig mit mir zusammen überlegt, was wir machen. Ich habe tolle Tourneen auch gehabt, habe auch die ganzen Kollegen aus den alten Bundesländern kennenlernen dürfen. Die Rose ist mir im Gedächtnis geblieben. Das war eine sehr geerdete, tolle Frau, tolle Künstlerin sowieso, aber die ist mir ganz tolle positiv in Erinnerung.
0: Du hast ja also wirklich eine Riesenmenge an Liedern aufgenommen, zum Teil beim Rundfunk, zum Teil bei der Platte und beim Fernsehen auch und so.
1: Nee, ich hatte ja eine tolle Produzentin, Luise Mirsch, das war eine der besten Produzenten mit im Rundfunk. Und die ganzen Rundfunkproduktionen, die sind ja alle, weiß ich nicht, wo die hin versunken sind, versickert im Morast. Mhm. Aber ich hatte ja Gott sei Dank auch bei Amiga produziert, viele Coverversionen, das war auch immer damals so üblich. Ne? Leute mit guten Stimmen durften dann die großen Hits singen von zum Beispiel Whitney Houston habe ich gesungen, dieses All at Once, One Moment in Time. Ach nee, das habe ich beim Rundfunk produziert. Naja, so ne, Maledetta Primavera und alle solche schönen, großen, schweren Lieder. Weil eben, es gab ja die Platten nicht, ne, für die ostdeutschen Bürger. Und die haben sich dann so eine Coverversion-Platte gekauft.
0: Du hast ja schon die internationalen Titel ins Spiel gebracht, mit die du gesungen hast. Hast du die gezielt gesucht?
1: Nee, die kamen auf mich zu und ich habe aber auch leider Sachen abgelehnt, die sehr publikumsergiebig gewesen wären. Aber was mir nicht gefällt, das singe ich eben einfach nicht, weil ich es dann auch nicht zum Leben erwecken kann.
0: Ja, das glaube ich.
1: Also das ist das Problem dann immer bei mir. Mhm. Hat ja dann auch keinen Sinn. Ne?
0: Nun ist ja, sage ich mal, das eine, ich singe es nach. So wie es die Interpretin schon dargeboten hat, die andere, oder ich bringe was Eigenes ein. Lässt sich das machen?
1: Ja, das war bei mir so. Ich habe ja nicht, viele meiner Kollegen haben ja immer noch so einen Beinamen, ne? Die, naja, weißt schon, was ich meine, ne? Wo man dann sagt, die Milva oder
0: Milva des Ostens.
1: Die Katamarina Wendel, Valente des Ostens und so. Sowas hatte ich Gott sei Dank nicht. Und das ist ein Zeichen dafür, dass ich doch sehr eigenständig war in der Gestaltungskraft und habe sogar, das klingt schon wieder ein bisschen überheblich, aber habe auch E-Mails bekommen, zum Beispiel bei Maledetta Primavera, dass das also besser wäre als das Original. Es war eine tolle Sängerin, die sah natürlich Wahnsinn aus, aber ich habe es eben auch ganz schön gesungen, scheint mir.

0: vom verdammten Frühling, Maledetta Primavera, kommen wir jetzt mal zu einem ganz anderen Titel. Eigentlich was richtig Schönes. Vielleicht ist der Frühling sogar der Vorbote gewesen für das, was jetzt kommt, nämlich für das Traumpaar.
1: Ja, Traumpaar, das war mal für eine große Show geplant mit Modenschau Moda Polska. Und das haben wir dann auch nochmal jetzt neu produziert. Das ist der Text von Werner Kramer. Aber am Schluss ist es dann doch nicht so romantisch. Da ist dann die Pointe: Hass und Liebe nennt man sie. Lass sie gehen, sonst findest du sie nie.

0: Tja, so ist das Leben.
1: Ja.
0: Kann man Traum so sagen. Auch. Ist eigentlich traurig, aber ja, manchmal endet es so. So, und weil wir gerade beim Bösen sind oder beim nicht so schönen, hast du noch einen anderen Titel. Der Wolf ist wieder da.
1: Oh ja, das hat mir Murmel geschickt, also Arnold Fritsch, und hat eigentlich jetzt nicht gedacht, dass ich darauf abfahre, weil er dachte, keine Ahnung, ist ja wahrscheinlich zu hartlebig. Aber dann wollte ich das sofort singen, weil der ganze Text hat mich total angesprochen. Und die Musik sowieso auch. Er hat da ein schönes Arrangement geschrieben. Ja, man kann das Lied von zwei Seiten sehen. Also entweder man nimmt es wirklich waldmäßig, dass der böse Wolf wieder im Wald ist. Oder man sieht es rein menschlich. Wer ist das Lamm? Wer ist der Wolf? Also ich bin nicht das Lamm, aber ich tendiere eher zum Lamm als zum Wolf. Aber bis jetzt habe ich mich gut durchs Leben gebracht. Ein ganz tolles Lied, finde ich.
0: Dann hören wir es uns einfach mal an.
1: Der Wolf ist wieder da.

0: So, nach dem Wolf wollen wir jetzt mal ein bisschen wieder was Schönes haben. Und zwar, du hast eine, kann man sagen, Lieblingssängerin, Barbara Streisand.
1: Und sie hat das Lied zum Beispiel, was wir jetzt hören werden, auch selbst, singe das selbst. Und die ist einfach die Größte, was soll man sagen? Die ist Komödiantin, tolle Sängerin, eigentlich auch zurückhaltend in ihrer Persönlichkeit. Sie ist einfach toll. Ich habe sie erlebt in der Waldbühne und habe dann wirklich, war nicht den Tränen nah, ich habe geweint, als das Opening losging.
0: Das ist keine Schande.
1: Nee, das ist eigentlich schön, dass man noch weinen kann.
0: Ja. Sagst du den Titel vielleicht an?
1: Somewhere aus der West Side Story, ganz toll. Ein Arrangement vom Feinsten. Stimme, alles perfekt.

0: Leider ist unsere Sendezeit zu Ende. Wir könnten sicher noch eine ganze Weile reden und gäbe sicher noch vieles Interessantes zu erzählen. Vielleicht ein andermal. Liebe Eva Maria, ich wünsche dir, dass du noch vielen Zuhörern und Zuschauern Freude bereiten kannst mit deinem Programm, mit deinen Liedern. Und bedanke mich nochmal, dass du zu uns ins Studio gekommen bist.
1: Sehr, sehr gerne. Ich wünsche eurem Sender auch beste Gesundheit, Freude an der Musik, allzeit noch, und grüße die Zuhörer. Ja, und mein Lied ist ein wunderbarer schottischer Folklore, da habe ich den Text geschrieben, so füllt ein letztes Glas für mich, auf euer Wohl, mehr braucht es nicht. Ein Glas zum Abschied schenkt uns ein, ja, und so weiter und so fort.
0: Ja.
1: Also, alles Gute für dich, ja?
0: Vielen Dank, und ja, was passt besser zum Schluss als dieses letzte Glas?

0: Das war Star of the County Town mit Barn Bragg. Hier ist Radio Ginseng, es moderiert Lutz Engelmann seine zweite Sendung zu Celtic Folk Music. Gemeint sind Musiktraditionen moderner Kelten, also zum Beispiel Iren, Schotten, Waliser oder Bretonen. Und da habe ich heute wieder ganz unterschiedliche Titel zusammengestellt. Hören wir zuerst einmal Don't Turn Away von Fiddler's Green. Fiddler's Green ist eine 1990 gegründete Folkrock-Band aus Erlangen, die vor allem bei Live-Auftritten begeistert.
1: Aha. Ja! Don't turn away. Vielleicht noch ein wenig lauter!

0: Dankeschön, doch.
1: Alright!
2: Bei den folgenden Titeln von Molin Dinard und der Sense Family hören wir typische Celtic-Instrumente: Geige, Bodhran, das ist eine Rahmtrommel, und Tin Whistle, das ist eine Schnabelflöte.

0: The Drunken Sailor ist ein traditionelles Shanty, also ein Arbeitslied der Seefahrer. Die Melodie basiert auf dem irischen Tanz- und Marschlied Orge de Vahovelia. Wir hören zuerst The Drunken Sailor mit The Sensex, einer Berliner Band, die Musik der Mittelalterszene, Irish Folk und Folkrock spielt. Danach kommt Orge de Vahovelia von Noel McLaughlin. Vielleicht erkennen Sie ja Ähnlichkeiten zwischen den beiden Liedern.
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Es folgt Kings of Kilburn High Road mit Flogging Molly. Das ist eine irisch-amerikanische Folk-Punk-Rock-Band aus Los Angeles. Und danach Blackwater mit Celtic Spirit.

Die kanadische Musikerin und Komponistin Lorena McKennett hat irische und schottische Vorfahren, was sich auch in ihrer Musik widerspiegelt. Lorena McKennett verwendet für ihre Kompositionen typische Rhythmen und Instrumente aus dem Celtic Folk. Wir hören nun einen längeren Titel, The Highwayman.

Und nun eine Zusammenstellung von Reels, also Tanzliedern der Gruppe Fiddler's Green aus Erlangen und danach Spencil Hill mit Corrie Pfoke.

Wir hören nun von den Whistlebinkies und Ted McKenna das Schlachtenlied »The House of Crumdale«, »Die Höhen von Crumdale«. Dieses alte schottische Volkslied besingt die kriegerischen Auseinandersetzungen zwischen Schotten und Engländern. Das Lied ist ein Jakobiterlied. Jakobiter sind die Anhänger der Königsfamilie der Stuarts. Die Jakobiter wurden von den Engländern besiegt. Im Lied wird allerdings das Gegenteil dargestellt. Es werden zwei Schlachten zusammengefügt, die 45 Jahre auseinander liegen. Dabei erscheint die erste als zweite, um so das gewünschte Resultat zu erzielen. Also ein Sieg der Jakobiter.

Molendinar interpretiert nun die traditionelle schottische Volksweise »The Banks of Sicily«. Der Dichter Hamish Henderson schrieb dazu einen Text, der von Soldaten handelt, die kriegsmüde sind und nach Hause wollen.

Nightwish ist eine Symphonic-Metal-Band aus Finnland. Bekannt ist vielen möglicherweise der Titel Nemo. Die Musik von Nightwish ist auch von finnischer und anderer Volksmusik beeinflusst. Auf dem Album Dark Passion Play von 2007 ist zum Beispiel das Lied The Islander, das sehr keltisch klingt. Das hören wir jetzt.

Wir haben nun wieder zusammen eine Stunde lang irische, schottische und bretonische Folklore gehört. Ich hoffe, es hat Ihnen gefallen. Wenn Sie mehr davon hören wollen, schreiben Sie eine E-Mail an info@radioginseng.de, Kennwort oder Betreff Lutz. Wir lassen die Sendung ausklingen mit Rocky Road to Dublin. Das haben wir in der letzten Sendung bereits mit Dropkick Murphys gehört. Diesmal wird es von den Chieftains zusammen mit den Rolling Stones interpretiert.

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0: mit Polizeierlaub.
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Ja, Freunde, wir lassen Irland hinter uns. Ja, und haben uns jetzt aufgegeben, den Weg auf den offenen Atlantik hinaus. Sieht noch irgendjemand von euch irgendwo Land am Horizont? Keine Sau. Und Angst? Hat sich vielleicht eine kleine Möwe verirrt, Peter? Einfach zu blöde, rechtzeitig nach Hause zu fliegen. Jetzt wird sie an unserer Seite bleiben müssen für den Rest unserer Reise. Und nun seid willkommen, Berlin.